0: Stau und stockender Verkehr. Die A8 Stuttgart Richtung München ist zwischen München Langwied und Kreuz München West nach einem Unfall gesperrt. Die A9 Richtung Nürnberg ist zwischen Hippoldisstein und Allersberg nach einem Unfall gesperrt. Die Umleitung führt hier über die U49. Die A33 Osnabrück Richtung Bielefeld ist zwischen Hardenberg, Borglo und Kloster Ösede wegen einer Nachtbaustelle noch bis 6 Uhr gesperrt. Die Umleitung hier, die führt über die U84. B101 Mariendorf, Trebin, die ist zwischen Tyrow und Trebin Nord wegen Brückenarbeiten in beiden Richtungen gesperrt.
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0: Diese ARD-Hitnacht kommt aus dem Landesfunkhaus in Sachsen in Dresden am Mikrofon. Für Sie ist Bodo Giesner und wir starten diese Stunde mit Chris Rea.

Sie hören die ARD-Hitnacht hier mit einer Gefahrenmitteilung. Beim Brand eines Lagers an einer Müllverwertungsanlage in Stadt Friedrichshafen. Infolge des Brandes im Bereich des Orts der Friedrichshafen wurde eine Rauchwolke freigesetzt. Suchen Sie bitte Gebäude auf, bleiben Sie in Ihren Wohnungen und Häusern, halten Sie Fenster und Türen geschlossen und stellen Sie bitte Klimaanlagen ab. Bei uns geht's musikalisch weiter mit einer Band, die 1976 in Dublin gegründet wurde, U2.

Tonight in der ARD-Hitnacht. Rayman war das. Das war eine deutsche Rockband, die im Frühjahr im Jahr 2000 gegründet wurde und durch ihren Hit Supergirl bekannt wurde. Gründer und Frontmann Ray Garvey ist ja seit der Bandauflösung 2010 erfolgreich als Solokünstler tätig. Aber diesen Titel kann man immer noch gern hören. Rayman, Tonight. Weiter geht's mit Percy Sledge.

0: Hier ist der Verkehrsservice in der ARD-Hitnacht mit der Entwarnung für die A44 Kassel-Eisenach. Kein Falschfahrer mehr zwischen Eschwege und Sontra. Die A2 Dortmund Richtung Hannover ist zwischen Dreieck Hannover West und Hannover Langenhagen wegen Bauarbeiten noch bis zum Montag 5 Uhr gesperrt. A4 Frankfurt Richtung Köln zwischen Neustadt-Wied und Bad Honnef-Linz. 3 Kilometer Stau wegen fahrbaren Erneuerung. Hier ist nur eine Fahrspur frei. A8 Salzburg Richtung München zwischen Grenzübergang Bad Reichenhall und Loyaltalbrücke. Streckenweise Stau und stockender Verkehr. A8 Saarlouis Richtung Luxemburg. Der Tunnel Pelliner Berg ist wegen eines defekten Fahrzeuges gesperrt. Die A8 Stuttgart Richtung München ist zwischen München-Langwied und Kreuz München-West nach einem Unfall gesperrt. Die A9 München Richtung Nürnberg ist zwischen Hippoldstein und Allersberg nach einem Unfall gesperrt. Die Umleitung führt über die U49. Die A38 Osnabrück Richtung Bielefeld ist zwischen Hardenberg und Borgelow-Kloster Ösede wegen einer Nachbaustelle noch bis 6 Uhr gesperrt. Die Umleitung hier führt über die U84. Die A66 Frankfurt Richtung Fulda ist zwischen Bad Orb, Wächtersbach und Bad Sohn-Saal-Münster nach einem Unfall gesperrt. Und die BR101 Mariendorf-Trebin ist zwischen Tyrow und Trebin Nord wegen Brückenarbeiten noch in beiden Richtungen gesperrt.
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0: Schön, dass Sie am Radio sind. Diese ARD-Hitnacht kommt aus dem Landesfunkhaus in Dresden. Mein Name ist Bodo Giesner.

Sie hören die ARD-Hitnacht. Eben gehört Musik von Eric Slowhand Clapton, ein englischer Blues- und Rockgitarrist und Sänger. Er ist übrigens 20-facher Grammy-Gewinner und als einziger Musiker dreifaches Mitglied der Rock'n'Roll Hall of Fame. Mit mehr als 280 Millionen verkaufter Platten zählt Eric Clapton zu den erfolgreichsten Künstlern aller Zeiten. Eben bei uns hier in der ARD-Hitnacht. Weiter geht's gleich mit Nazareth und Love Hurts. Vorher Musik von Simply Minds, Don't You.

Love Hurts hier bei uns in der ARD Hitnacht. Gleich Musik von Billy Joel, einer seiner großen Hits, The River of Dream, und vorher Milo, You Don't Know.

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1: Um 3 Uhr mit Ronald Lessig. Die umstrittenen Investorenpläne der FIFA stießen auf heftige Kritik. Jetzt hat der Fußballweltverband diese Pläne aufgegeben. Das teilte Verbandspräsident Gianni Infantino mit. Aus der Nachrichtenredaktion Lukas Knauer.
2: Mit der Entscheidung beugt sich die FIFA dem Druck, der in den vergangenen Tagen immer größer geworden ist. Der Europäische Fußballverband UEFA hatte die Investorenpläne Gianni Infantinos nicht nur kritisiert, sondern auch mit einem Boykott künftiger Weltmeisterschaften gedroht. Gegen die Pläne hatten sich auch die Fußballverbände in Asien sowie in Nord- und Mittelamerika ausgesprochen. Infantinos Plan sah wie folgt aus: WM-Anteile an private Geldgeber verkaufen, um so Milliarden einzunehmen. Dieser Plan ist nun vom Tisch.
1: Das russische Militär hat die ukrainische Hauptstadt Kiew in der Nacht erneut mit Raketen angegriffen. Bei den Attacken sind mindestens 3 Menschen ums Leben gekommen, teilte Bürgermeister Klitschko mit. 5 weitere Menschen wurden demnach verletzt und würden nun in Krankenhäusern versorgt. In Kiew waren mehrere Explosionen zu hören. Klitschko forderte die Menschen in der Stadt auf, in Schutzräumen zu bleiben. Ein schweres Erdbeben hat am Abend die Regionen nahe der Stadt Neapel erschüttert. Mit einer Stärke von 4,7 war es das heftigste Beben in dem Vulkangebiet seit 40 Jahren. Aus Rom, Anna Giordano.
3: Nach ersten Angaben des italienischen Katastrophenschutzes wurden mindestens 8 Menschen leicht verletzt. In der Küstenstadt Pozzuoli wurden Häuser und Kirchen beschädigt, ein Hochspannungsmast stürzte ein. Aus Angst vor Nachbeben verbringen viele Anwohner die Nacht im Freien. Der Zugverkehr im Raum Neapel wurde für Sicherheitsüberprüfungen vorübergehend eingestellt. Die Phlegräischen Felder werden auch als Supervulkan bezeichnet, weil sich unterirdisch Magma und Gase stauen, hebt und senkt sich der Erdboden dort seit Jahren, immer wieder begleitet von teils schweren Erdbeben.
1: Bei einem schweren Unwetter in der sächsischen Schweiz ist nach Polizeiangaben ein Mensch ums Leben gekommen, mehrere weitere wurden verletzt. Passiert ist das Unglück im Kurort Rathen. Ein massiver Windbruch habe dafür gesorgt, dass Bäume umstürzten. Auch über Hamburg ist am Abend ein schweres Gewitter gezogen. Die Feuerwehr in der Hansestadt musste fast 100 Mal ausrücken. In Stuttgart sind infolge eines Gewitters mehrere Bäume auf Stromleitungen gestürzt. Das waren die Nachrichten. Das Wetter in Deutschland. In der Nacht im Süden und Osten Schauer oder Gewitter, sonst trocken bei 21 bis 9 Grad. Am Tage im Süden und Osten bewölkt und einzelne Gewitter, sonst heiter, 20 bis 31 Grad. Am Sonntag oft sonnig, im Süden einzelne Schauer, bei Höchstwerten zwischen 21 und 35 Grad. Am Montag mal Sonne, mal Wolken, örtlich gibt es Schauer bei 22 bis 37 Grad. Es ist 3.03 Uhr.
4: Und hier ist der Verkehrsservice in der ARD-Hitnacht. Die A2 Dortmund Richtung Hannover ist zwischen Dreieck Hannover West und Hannover Langenhagen wegen Bauarbeiten noch bis Montag 5 Uhr gesperrt. A3 Frankfurt Richtung Köln zwischen Neustadt-Wied und Bad Honnef-Linz 2 Kilometer Stau wegen Fahrbahnerneuerungsarbeiten. Hier ist nur eine Fahrspur frei. A8 Salzburg Richtung München zwischen Grenzübergang Bad Reichenhall und Leutalbrücke steckenweise Stau und stockender Verkehr. A8 Saarlouis Richtung Luxemburg, der Tunnel Pellinger Berg

0: einem Unfall gesperrt und die B101 Mariendorf-Trebin ist zwischen Thürow und Trebin Nord wegen Brückenarbeiten in beiden Richtungen gesperrt.
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0: Und diese ARD-Hitnacht kommt aus dem Landesfunkhaus in Sachsen in Dresden. Am Mikrofon für Sie ist Bodo Giesner.

Sie hören die ARD-Hitnacht, eben gehört Linda Ronstadt, It's So Easy. Gleich gibt's eine Sweet Harmony, doch vorher das Orchestermanöver im Dunkeln, kurz auch OMD mit Made of Orleans.

Hier bei uns in der ARD Hitnacht gleich Musik von Michael Patrick Kelly, Elton John und vorher Max Giesinger. Er stammt aus Busenbach, das ist ein Ortsteil von Waldborn im Landkreis Karlsruhe. Bereits im Alter von 13 Jahren spielte Max Giesinger in seiner ersten Band. Er ist ein Sänger und Liedermacher, der auch eigentlich durch die Castingshow The Voice of Germany bekannt wurde. Einer seiner Hits, 80 Millionen, hier ist er, Max Giesinger.

0: Hier ist der Verkehrsservice in der ARD-Hitnacht. Die A2 Dortmund Richtung Hannover ist zwischen Dreieck Hannover West und Hannover Langenhagen wegen Bauarbeiten noch bis Montag 5 Uhr gesperrt. A3 Frankfurt Richtung Köln zwischen Neustadt-Wied und Bad Honnef-Linz 2 Kilometer Stau wegen Fahrbahnerneuerung. Hier ist nur eine Fahrspur frei. Die A7 Hamburg Richtung Flensburg ist zwischen Aufschlag und Schleswig-Jagel nach einem Unfall gesperrt. A8 Salzburg Richtung München zwischen Grenzübergang Bad Reichenhall und Leutalbrücke streckenweise Stau und stockender Verkehr. A8 Saarlouis Richtung Luxemburg, der Tunnel Pellingerberg ist wegen Bergungsarbeiten nach wie vor gesperrt. Die A9 Richtung Nürnberg ist zwischen Hippolstein und Allersberg nach einem Unfall gesperrt, aber eine Umleitung, die führt hier über die U49. Die A33 Osnabrück Richtung Bielefeld ist zwischen Harderberg, Borglo und Kloster Oedesee wegen einer Nachbaustelle noch bis 6 Uhr gesperrt. Die Umleitung hier führt über die U84. Die A66 Frankfurt Richtung Fulda ist zwischen Bad Orb, Wächtersbach und Bad Soden-Saalmünster nach einem Unfall gesperrt. Und die B101 Mariendorf Trebbin ist zwischen Thyrow und Trebbin Nord wegen Brückenarbeiten noch in beiden Richtungen gesperrt.
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0: Und diese ARD-Hitnacht kommt aus dem Landesfunkhaus in Dresden. Am Mikrofon für Sie ist Bodo Giesner. Und wir starten jetzt mit Jimmy Savile, ein britischer Sänger und Songwriter, der 1961 in Glasgow geboren wurde. Er wurde in den 80er Jahren auch als Sänger der Bands Bronzegebiet und Kommunards bekannt. Später arbeitete er dann solo. Einer seiner großen Hits, den haben wir jetzt für Sie. Jimmy Savile mit To Love Somebody.

Hier ist der Verkehrsservice in der ARD-Hitnacht mit einer aktuellen Meldung. Achtung, ein Falschfahrer auf der A49 Gießen-Kassel zwischen Kassel-Waldau und Kreuz-Kassel-Mitte kommt Ihnen ein Falschfahrer entgegen. Fahren Sie bitte äußerst rechts, überholen Sie nicht auf der A49 Gießen-Kassel zwischen Kassel-Waldau und Kreuz-Kassel-Mitte ist ein Falschfahrer unterwegs. Vorsicht bitte hier in beiden Richtungen.

Hier ist der Verkehrsservice in der ARD-Hitnacht. Nach wie vor ein Falschfahrer auf der A49 Gießen-Kassel. Zwischen Kassel-Waldau und Kreuz-Kassel-Mitte kommt Ihnen ein Falschfahrer entgegen. Fahren Sie bitte äußerst rechts. Überholen Sie nicht. Auf der A49 Gießen-Kassel zwischen Kassel-Waldau und Kreuz-Kassel-Mitte ist ein Falschfahrer unterwegs. Vorsicht bitte hier in beiden Richtungen. Bei uns geht es musikalisch weiter mit dem Electric Light Orchestra.

Hier ist der Verkehrsservice in der ARD Hitnacht mit einer weiteren Meldung. Achtung, ein Falschfahrer auf der B535 zwischen Sandhausen, Patrick-Henry-Siedlung und Tunnel Schwetzingen kommt Ihnen ein Falschfahrer entgegen. Fahren Sie bitte äußerst rechts, überholen Sie nicht auf der B535 zwischen Sandhausen und Patrick-Henry-Siedlung und dem Tunnel Schwetzingen ist ein Falschfahrer unterwegs. Vorsicht bitte in beiden Richtungen.

Hier ist der Verkehrsservice in der ARD-Hitnacht mit einer Entwarnung auf der B535. Kein Falschfahrer mehr zwischen Sandhausen und Patrick-Henry-Siedlung und Tunnel Schwetzingen. Aber nach wie vor der Falschfahrer auf der A49 Gießen-Kassel zwischen Kassel-Waldau und Kreuzkassel-Mitte. Da kommt Ihnen ein Falschfahrer entgegen. Fahren Sie bitte äußerst rechts, überholen Sie nicht auf der A49 Gießen-Kassel zwischen Kassel-Waldau und Kreuzkassel-Mitte. Ist ein Falschfahrer unterwegs, Vorsicht bitte hier in beiden Richtungen.

Und hier ist der MDR Verkehrsservice mit einer Meldung. Nach wie vor der Falschfahrer auf der A49 Gießen-Kassel zwischen Kassel-Waldau und Kreuz-Kassel-Mitte. Kommt Ihnen ein Falschfahrer entgegen, bitte fahren Sie äußerst rechts, überholen Sie nicht. Auf der A49 Gießen-Kassel zwischen Kassel-Waldau und Kreuz-Kassel-Mitte ist ein Falschfahrer unterwegs. Vorsicht bitte hier in beiden Richtungen.

Und hier ist nochmal der Verkehrsservice in der ARD-Hitnacht mit einer Entwarnung für die A49 Gießen-Kassel. Kein Falschfahrer mehr zwischen Kassel-Waldau und Kreuz Kassel-Mitte.

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1: Um 4 Uhr mit Ronald Lessig. Die umstrittenen Investorenpläne der FIFA stoßen auf heftige Kritik. Jetzt hat der Fußballweltverband diese Pläne aufgegeben. Das teilte Verbandspräsident Infantino mit. Aus der Nachrichtenredaktion Lukas Knauer.
2: Mit der Entscheidung beugt sich die FIFA dem Druck, der in den vergangenen Tagen immer größer geworden ist. Der Europäische Fußballverband UEFA hatte die Investorenpläne Gianni Infantinos nicht nur kritisiert, sondern auch mit einem Boykott künftiger Weltmeisterschaften gedroht. Gegen die Pläne hatten sich auch die Fußballverbände in Asien sowie in Nord- und Mittelamerika ausgesprochen. Infantinos Plan sah wie folgt aus: WM-Anteile an private Geldgeber verkaufen, um so Milliarden einzunehmen. Dieser Plan ist nun vom Tisch.
1: Das russische Militär hat die ukrainische Hauptstadt Kiew in der Nacht erneut mit Raketen angegriffen. Bei den Attacken sind mindestens 4 Menschen ums Leben gekommen, teilte Bürgermeister Klitschko mit. 5 weitere Menschen wurden demnach verletzt und wurden nun in Krankenhäusern versorgt. In Kiew waren mehrere Explosionen zu hören. Klitschko forderte die Menschen in der Stadt auf, in Schutzräumen zu bleiben. Ein schweres Erdbeben hat am Abend die Region nahe der Stadt Neapel erschüttert. Mit einer Stärke von 4,7 war es das heftigste Beben in dem Vulkangebiet seit 40 Jahren. Aus Rom, Anna Giordano.
3: Nach ersten Angaben des italienischen Katastrophenschutzes wurden mindestens 8 Menschen leicht verletzt. In der Küstenstadt Pozzuoli wurden Häuser und Kirchen beschädigt, ein Hochspannungsmast stürzte ein. Aus Angst vor Nachbeben verbringen viele Anwohner die Nacht im Freien. Der Zugverkehr im Raum Neapel wurde für Sicherheitsüberprüfungen vorübergehend eingestellt. Die Phlegräischen Felder werden auch als Supervulkan bezeichnet. Weil sich unterirdisch Magma und Gase stauen, hebt und senkt sich der Erdboden dort seit Jahren, immer wieder begleitet von teils schweren Erdbeben.
1: In Hamburg findet heute die Parade zum Christopher Street Day statt. Zu der Demonstration werden rund 250.000 Menschen erwartet. Nach dem Anschlag auf den Berliner CSD am vergangenen Wochenende gehen die Organisatoren davon aus, dass der Hamburger CSD für viele Menschen in diesem Jahr besonders emotional sein wird. Die Hamburger Polizei kündigte an, die Demonstration mit doppelt so vielen Beamten wie im Vorjahr zu schützen. Auch in anderen deutschen Städten finden heute CSD-Veranstaltungen statt, zum Beispiel in Bonn, in Nordrhein-Westfalen und im bayerischen Amberg. Das waren die Nachrichten. Das Wetter in Deutschland. Am Tage im Süden und Osten bewölkt und einzelne Gewitter, sonst überwiegend heiter bei 20 bis 31 Grad. Am Sonntag oft sonnig, im Süden einzelne Schauer bis 35 Grad und am Montag mal Sonne, mal Wolken, örtlich Schauer bei Höchstwerten zwischen 22 und 37 Grad. Es ist 4.03 Uhr.
4: Und hier ist der Verkehrsservice in der ARD-Hitnacht. Entwarnung auf der A49 Gießen-Kassel. Kein Falschfahrer mehr zwischen Kassel-Waldau und Kreuz-Kassel-Mitte. Ebenfalls eine Entwarnung auf der B535. Kein Falschfahrer mehr zwischen Sandhausen, Patrick-Henry-Siedlung und Tunnel-Schwetzingen. Die A2 Dortmund Richtung Hannover ist zwischen Dreieck-Hannover West und Hannover-Langenhagen wegen Bauarbeiten noch bis Montag 5 Uhr gesperrt. A3 Frankfurt Richtung Köln zwischen Neustadt-Wied und Bad Honnef-Linz 2 Kilometer Stau wegen Fahrbahnerneuerungen. Hier ist nur eine Fahrspur frei. Die A7 Hamburg Richtung Flensburg ist zwischen Oschulack und Schleswig-Jagel nach einem Unfall gesperrt. A8 Saarlouis Richtung Luxemburg. Der Tunnel Pellinger Berg ist wegen Bergungsarbeiten gesperrt. A8 München Richtung Salzburg zwischen Anger und Grenzübergang Bad Reichenhall 3 Kilometer Stau. Die A33 Osnabrück Richtung Bielefeld ist zwischen Hardenberg und Borgloh Kloster Ösede wegen einer Nachtbaustelle noch bis 6 Uhr gesperrt. Die Umleitung führt hier über die U84. Die A66 Frankfurt Richtung Fulda

Die ARD-Hitnacht mit Musik von Gilbert O'Sullivan, ein irischer Songschreiber und Sänger, der vor allem in den 70er Jahren Erfolge hatte. Und er hatte auch einige Hits wie Alone Again oder Get Down oder auch Claire. Die nächste Band, Slade, war eine Glamrock- und Hardrock-Band aus Großbritannien mit 17 Top 20 Hits und 6 davon die Nummer 1, 3 die Nummer 2 und 2 die Nummer 3, sind sie eine der erfolgreichsten britischen Bands der 70er Jahre. Einer ihrer großen Hits, Far Away von Slade.

Sie hören die ARD Hitnacht. Gleich ein Künstler, der in diesem Jahr am 30. August seinen 77. Geburtstag feiert. Peter Maffay. Es war damals 1969. Da betrat er damals als 90er-Jähriger als allererste Mal ein Tonstudio in seinem Leben. Und gleich seine allererste Aufnahme Duo wurde damals ein Riesenhit. Bis heute hat Maffay mehr als 40 Millionen Tonträger verkauft und steht seit über 40 Jahren auf der Bühne. Damit zählt er zu einer der erfolgreichsten deutschen Musiker. Aber am 20. Juli 2024, da beendet er seine große Tournee-Ära mit seinem letzten großen Stadionkonzert vor rund 38.000 Fans in der ausverkauften Red Bull Arena in Leipzig mit der Harley auf der Bühne. Aber immer wieder ein Fragezeichen, er ist nach wie vor musikalisch aktiv und dies mit einigen Konzerten auch in diesem Jahr. Peter Maffay, jetzt tiefer.

0: Hier ist der Verkehrsservice in der ARD-Hitnacht. Die A2 Dortmund Richtung Hannover ist zwischen Dreieck Hannover West und Hannover Langenhagen wegen Bauarbeiten noch bis Montag 5 Uhr gesperrt. Die A7 Hamburg Richtung Flensburg ist zwischen Uffelack und Schleswig-Jagel nach einem Unfall gesperrt. A8 Saarlouis Richtung Luxemburg, der Tunnel Pelliner Berg ist wegen Bergungsarbeiten nach wie vor gesperrt. A8 München Richtung Salzburg zwischen Anger und Grenzübergang Bad Reichenhall, 5 Kilometer stockender Verkehr. Die A33 Osnabrück Richtung Bielefeld ist zwischen Hardenberg und Borkloh Kloster Ödesee wegen einer Nachbaustelle noch bis 6 Uhr gesperrt. Die Umleitung hier führt über die U84. Die A66 Frankfurt Richtung Fulda ist zwischen Bad Orb und Wächtersbach und Bad Soden-Saalmünster nach einem Unfall nach wie vor gesperrt. Und die B101 Mariendorf-Trebin ist zwischen Tümrow und Trebin-Nord wegen Brückenarbeiten in beiden Richtungen gesperrt.
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0: Und diese ARD-Hitnacht kommt aus dem Landesfunkhaus in Dresden. Für Sie am Mikrofon ist Bodo Giesner.

Sie hören die ARD-Hitnacht aus dem Landesfunkhaus in Dresden. Gleich Musik von Katharina and the Waves, ihr großer Hit Walking on Sunshine. Vorher David Bowie, das war ein britischer Musiker, Sänger und Produzent und auch Schauspieler. In seiner annähernd 50 Jahre dauernden Karriere war er mit 26 Studioalben und rund 140 Millionen verkauften Tonträger einer der kommerziell erfolgreichsten und einflussreichsten Musiker der Rock- und Popmusik. David Bowie bei uns jetzt hier in der ARD-Hitnacht.

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1: Um 5 Uhr mit Ronald Lessig. Der Fußballweltverband FIFA zieht seine Pläne zum Teilverkauf von WM-Anteilen an Investoren nach Kritik zurück. Das gab Verbandspräsident Infantino in einem Statement bekannt. Aus Genf Katrin Hondl.
2: Gegen die Investorenpläne des FIFA-Chefs hatte es massiven Widerstand gegeben. Die 55 Mitgliedsverbände der Europäischen Fußballunion UEFA hatten sogar mit einem Boykott der WM und aller sonstigen FIFA-Turniere gedroht, sollte Infantinos Plan weiter bestehen. Auch die Fußballverbände für Asien und für Nord- und Mittelamerika sowie die Karibik waren geschlossen gegen den Plan des FIFA-Chefs. Und selbst in der Zentrale des Weltfußballverbands gab es Protest. Ein führender Berater von Infantino trat zurück und nannte den Investorendeal ein schlechtes Geschäft für den Fußball.
1: Das russische Militär hat die ukrainische Hauptstadt Kiew in der Nacht erneut mit Raketen angegriffen. Bei den Attacken sind mindestens 4 Menschen ums Leben gekommen, teilte Bürgermeister Klitschko mit. 5 weitere Menschen wurden demnach verletzt und wurden nun in Krankenhäusern versorgt. In Kiew waren mehrere Explosionen zu hören. Klitschko forderte die Menschen in der Stadt auf, in Schutzräumen zu bleiben. In der spanischen Exklave Ceuta entspannt sich die Lage nach Angaben der Regierung in Madrid zunehmend. Demnach sind von etwa 50.000 Migranten fast alle wieder freiwillig nach Marokko zurückgekehrt. Aus der Nachrichtenredaktion Henning Knipp.
3: Nur einige hundert Migranten befänden sich noch in Ceuta, hieß es. Viele seien noch auf dem Rückweg. Da es kaum Lebensmittel und Unterkünfte gäbe, hätten sich die meisten zur Rückkehr nach Marokko entschlossen. Allerdings sorgt der massenhafte Ansturm an der nordafrikanischen Küste weiter für Aufruhr in der EU. Die Ereignisse haben eine neue Debatte über den Schutz der Außengrenzen und eine konsequentere Rückführung von Migranten ausgelöst. Viele Regierungen fordern ein härteres Vorgehen. Bundesinnenminister Dobrindt kündigte an, die Grenzkontrolle nochmals zu verlängern.
1: In der Nähe von Neapel in Italien gab es am Abend ein schweres Erdbeben. Mit einer Stärke von 4,7 war es das heftigste Beben in dem Gebiet seit 40 Jahren. Viele Menschen haben ihre Häuser verlassen und sind auf die Straße gelaufen, berichten italienische Medien. Bei der Feuerwehr gingen nach eigenen Angaben mehrere Meldungen über Stromausfälle und steckengebliebene Aufzüge ein. In der Küstenstadt Pozzuoli wurden Häuser und Kirchen beschädigt. Ein Hochspannungsmast stürzte ein. Der Zugverkehr im Raum Neapel wurde für Sicherheitsüberprüfungen vorübergehend eingestellt. Das waren die Nachrichten. Das Wetter in Deutschland. Am Tage im Süden und Osten bewölkt und einzelne Gewitter, sonst überwiegend heiter, bei 20 bis 31 Grad. Am Sonntag oft sonnig, im Süden einzelne Schauer bis 35 Grad. Am Montag mal Sonne, mal Wolken, örtlich Schauer bis 37 Grad. Es ist 5.03 Uhr.
4: Und hier ist der Verkehrsservice in der ARD-Hitnacht. Die A2 Dortmund Richtung Hannover ist zwischen Dreieck Hannover West und Hannover Langenhagen wegen Bauarbeiten noch bis Montag 5 Uhr gesperrt. Die A7 Hamburg Richtung Flensburg ist zwischen Ofschlag und Schleswig-Jagel nach einem Unfall gesperrt. A8 München Richtung Salzburg zwischen Anger und dem Grenzübergang Bad Reichenhall 5 Kilometer stockender Verkehr. Die A33 Osnabrück Richtung Bielefeld ist zwischen Hardenberg und Borkloster Oedersee wegen einer Nachtbaustelle noch bis 6 Uhr gesperrt. Die Umleitung hier, die führt über die U84. Und eine Meldung noch von der B101 in Mariendorf-Trebin. Die ist zwischen Tyrow und Trebin Nord wegen Brückenarbeiten noch in beiden Richtungen gesperrt.
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4: Diese ARD-Hitnacht kommt aus dem Landesfunkhaus in Sachsen, im Studio in Dresden. Für Sie noch eine Stunde da. Mein Name ist Bodo Giesner.

It's Your Life von Smokey hier bei uns in der ARD Hit nach Smokey, eine britische Pop-Rock-Band, die zu den populärsten Gruppen der 70er Jahre gehört. Ihre erfolgreichsten Titel sind unter anderem Living Next Door to Alice, Laid Back in the Arms of Someone, Mexican Girl und natürlich, wie eben gerade gehört, It's Your Life. Die nächste in der Britin Annie Lennox, eine schottische Sängerin und Songwriterin und Oscar-Preisträgerin. An der Seite von Dave Stewart wurde sie als Sängerin des Pop-Duos Eurythmics bekannt, das in den 80er Jahren eine Reihe von weltweiten Hits wie Sweet Dreams oder There Must Be an Angel hatte. Nach der Trennung von den Eurythmics startete sie dann Anfang der 90er Jahre ihre Solo-Karriere. Hier ist sie noch bei den Eurythmics mit It's All Right.

Forza und Nelly Furtado hier bei uns in der ARD Hitnacht. Gleich Musik von den Bee Gees, eine Band und eine Familie, die 1958 als Kinderband in Australien ihre Karriere startete und dann 1966 nach Großbritannien zurückkam. Sie erhielten dann auch gleich ihren ersten Plattenvertrag und wurden weltweit bekannt. 1977 war es, da erschien der Soundtrack zum Film Saturday Night Fever und damit feierten sie natürlich ihren allergrößten Erfolg. Es folgten dann zahlreiche Welthits. Und im Guinness-Buch der Rekorde in der Millennium Edition sind die Bee Gees auch als erfolgreichste Familienband der Welt. Jetzt sind sie hier bei uns in der ARD Hitnacht, die Bee Gees mit One.

0: Hier ist der Verkehrsservice in der ARD-Hitnacht. Die A2 Dortmund Richtung Hannover ist zwischen dem Dreieck Hannover West und Hannover Langenhagen wegen Bauarbeiten noch bis Montag 5 Uhr gesperrt. Die A7 Hamburg Richtung Flensburg ist zwischen Offschlag und Schleswig-Jagel nach einem Unfall gesperrt. A8 München Richtung Salzburg zwischen Anger und Grenzübergang Bad Reichenhall 5 Kilometer stockender Verkehr. Die A9 Halle-Leipzig Richtung Nürnberg ist zwischen Bad Lobenstein und Bergbad Steben nach einem Unfall gesperrt. Die A33 Osnabrück Richtung Bielefeld ist zwischen Harderberg, Borgloh, Kloster, Ödesee wegen einer Nachtbaustelle noch bis ca. 6 Uhr gesperrt. Die Umleitung führt hier über die U84 und B101 Mariendorf-Trebin zwischen Thürow und Trebin Nord. Wegen Brückenarbeiten ist diese Straße in beiden Richtungen gesperrt.
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0: Und diese ARD-Hitnacht kommt aus dem Landesfunkhaus in Sachsen in Dresden. Am Mikrofon für Sie ist Bodo Giesner.

Hier ist der Verkehrsservice in der ARD-Hitnacht. Achtung, ein Falschfahrer auf der A60 Lüttich-Wittlich zwischen Bitburg und dem Rastplatz Gindorf. Kommt Ihnen ein Falschfahrer entgegen, fahren Sie äußerst rechts. Überholen Sie dicht auf der A60 Lüttich-Wittlich zwischen Bitburg und Rastplatz Gindorf. Ist ein Falschfahrer unterwegs. Vorsicht hier bitte in beiden Richtungen.

Hier ist der Verkehrsservice in der ARD-Hitnacht. Achtung, nach wie vor ein Falschfahrer auf der A60 Lüttich-Wittlich zwischen Bitburg und Rastplatz Gindorf. Da kommt Ihnen ein Falschfahrer entgegen. Bitte fahren Sie äußerst rechts. Überholen Sie nicht auf der A60 Lüttich-Wittlich zwischen Bitburg und dem Rastplatz Gindorf. Ist ein Falschfahrer unterwegs. Vorsicht hier bitte in beiden Richtungen.

Emilia, eine gebürtige Stockholmerin, eine schwedische Sängerin äthiopischer Abstammung mit ihrem großen Hit Big Big Bird aus dem Jahr 1998. Gleich geht's weiter mit Tom Petty und The Heartbreakers. Das war eine US-amerikanische Rockband, die 1976 in Florida gegründet wurde. Aber wir haben noch eine Verkehrsmeldung. Und zwar gibt's nach wie vor einen Falschfahrer auf der A60 Lüttich-Wittlich zwischen Bitburg und dem Rastplatz Gindorf. Kommt Ihnen ein Falschfahrer entgegen, fahren Sie bitte äußerst rechts, überholen Sie nicht auf der A60 Wittlich-Lüttich zwischen Bitburg und dem Rastplatz Gindorf. Ist ein Falschfahrer unterwegs, Vorsicht bitte hier in beiden Richtungen.

Und hier ist der Verkehrsservice in der ARD Hintennacht, nach wie vor unsere Falschfahrer auf der A60 Lüttich-Wittlich. Zwischen Bitburg und dem Rastplatz Gindorf kommt Ihnen ein Falschfahrer entgegen. Fahren Sie bitte äußerst rechts, überholen Sie nicht. Auf der A60 Lüttich-Wittlich zwischen Bitburg und dem Rastplatz Gindorf ist ein Falschfahrer unterwegs. Vorsicht bitte hier in beiden Richtungen.

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3: Schönen guten Morgen. Wir starten in den Sonnabend wechselnd bis stark bewölkt mit Regenschauern, auch mit starken Gewittern. Auch am Vormittag kann es immer wieder noch zu Unwettern mit Sturmböen kommen. Dazu Hagel und viel Regen. Zum Abend aufgelockert, maximal 26 Grad.
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4: Um 6 Uhr mit Sophia Spiropoulos. Bei schweren Unwettern in der Nacht ist in der sächsischen Schweiz ein Mann ums Leben gekommen. Laut Polizei wurde der 28-Jährige in der Nähe der Felsenbühne Rathen von einem Baum erschlagen. 13 Menschen seien zum Teil schwer verletzt worden. Außerdem hätten 40 Menschen in Sicherheit gebracht werden müssen. Die Bergwacht erklärte, es scheine eine lokal begrenzte und sehr starke Unwetterzelle gegeben zu haben. Offenbar sei ein Teil eines Hanges abgestürzt. Mehrere Bäume seien ins Tal mitgerissen. Am Morgen wollen sich Rettungskräfte ein Bild von der Lage machen. Menschen würden nicht mehr vermisst. Die Felsenbühne sagte alle Veranstaltungen bis Montag ab. Der Fußball-Weltverband FIFA gibt seine Pläne zum Verkauf von WM-Anteilen an Investoren auf. FIFA-Präsident Gianni Infantino erklärte, der Vorschlag werde nicht weiter verfolgt. Das Projekt habe zu Spaltungen geführt und liege deshalb nicht mehr im Interesse des Weltverbands. Die FIFA wollte Teile ihrer kommerziellen Rechte, darunter an der Fußball-Weltmeisterschaft, an private Investoren verkaufen und damit Milliardensummen einnehmen. Dafür sollte ein Tochterunternehmen gegründet werden. Gegen die Pläne gab es massiven Widerstand. Die UEFA drohte mit einem WM-Boykott. Eine Woche nach dem islamistischen Anschlag am Rande des Christopher Street Days in Berlin finden heute in mehreren Städten CSD-Paraden statt. Bei der größten Veranstaltung in Hamburg werden rund 250.000 Menschen erwartet. Die Polizei hat ihr Sicherheitskonzept nach eigenen Angaben nachgeschärft und setzt doppelt so viele Beamte ein wie im vergangenen Jahr. Auch in Naumburg im Burgenlandkreis wird heute der CSD gefeiert. Die Veranstalter rechnen mit rund 700 Teilnehmern. Laut Bürgermeister Armin Müller wird eine Hundertschaft der Polizei vor Ort sein. Nach dem massiven Andrang auf die spanische Exklave Ceuta ist ein Großteil der Migranten nach Marokko zurückgekehrt. Wie das spanische Außenministerium erklärte, befinden sich nahezu alle Eingereisten wieder in ihrer Heimat. Als Grund für die Rückkehr nennen Medien die kaum vorhandene Aussicht auf eine Weiterreise sowie fehlende Unterkünfte. In den vergangenen Tagen hatten Zehntausende die Exklave erreicht. Mindestens 57 Menschen kamen ums Leben. Vertreter der EU-Mitgliedstaaten wollen sich heute zu einer Krisensitzung treffen. Das waren die Nachrichten.
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6: 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Sie hören das sorbischsprachige Frühprogramm aus dem Regionalstudio in Bautzen. 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
2: Mit Gabriela Wegner. Guten Morgen. Bei einem schweren Unwetter in der sächsischen Schweiz ist ein Mann ums Leben gekommen. Wie die Rettungsleitstelle MDR Sachsen am Morgen mitteilte, wurde er von einem Baum erschlagen. Drei Personen wurden demnach schwer und 10 weitere leicht verletzt. Sie waren Teil einer größeren Menschenmenge, die auf dem Weg zu einer Vorstellung an der Felsenbühne Raten war, als das Unwetter losbrach. Etwa 40 Personen wurden von Einsatzkräften in Sicherheit gebracht. Mit Drohnen und einem Polizeihubschrauber wurde nach möglichen Vermissten gesucht. Der Einsatz soll heute bei besseren Lichtverhältnissen fortgesetzt werden. Der Amselgrund ist wegen akuter Lebensgefahr bis auf Weiteres gesperrt. Bus- und Bahnfahren ist seit heute in Leipzig sowie in den Landkreisen Leipzig und Nordsachsen teurer. Im Mitteldeutschen Verkehrsverbund steigen die Ticketpreise um durchschnittlich 5-6%. Wie sich das auswirkt, berichtet MDR Sachsen-Redakteurin Katrin Große.
3: In Leipzig kostet eine Einzelfahrt mit Bus oder Bahn ab heute 3,80 Euro. Auch Fahrten zwischen Leipzig und Halle werden teurer. Gleichzeitig gibt es eine Neuerung für Gelegenheitsfahrer und Familien. Die 24-Stunden-Karte Plus gilt nun im gesamten MDV-Gebiet. Mit ihr können bis zu 3 Kinder kostenlos mitfahren. Außerdem verschlankt der Verkehrsverbund sein Tarifsortiment. So entfallen die bislang wenig genutzten 24-Stunden-Karten für 3, 4 und 5 Personen sowie für Kinder. In den Landkreisen wird zudem die 4-Fahrten-Karte abgeschafft. Bereits gekaufte Tickets bleiben aber bis Ende des Jahres gültig.
2: Der MDV begründet die Preiserhöhung mit gestiegenen Kosten für Kraftstoff, Energie, Personal und Dienstleistungen. Die zusätzlichen Einnahmen sollen das Nahverkehrsangebot sichern und Investitionen in Fahrzeuge und Infrastruktur ermöglichen. Das Deutschland-Ticket bleibt unverändert. Der Fußball-Weltverband FIFA gibt seine umstrittenen Investorenpläne auf. Der Vorschlag werde nicht weiter verfolgt, erklärte Verbandspräsident Infantino in einer Stellungnahme. Er wollte kommerzielle Rechte an Weltmeisterschaften an private Investoren verkaufen. Das Ziel waren zusätzliche Milliardeneinnahmen. Die Pläne waren trotz versprochener Sonderzahlungen auf massiven Widerstand bei 3 Kontinentalverbänden gestoßen. Europa hatte mit einem Boykott der kommenden Weltmeisterschaften gedroht. Die UEFA erklärte, der Fußball stehe nicht zum Verkauf. In der Fußball-Regionalliga Nordost hat der Chemnitzer FC sein Heimspiel gegen Preußen Berlin 3:0 gewonnen. Auch Erzgebirge Aue war erfolgreich. Die Veilchen siegten bei Tasmania Berlin mit 2:0. Das waren Nachrichten von MDR Sachsen. 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
2: Mit Gabriela Wegner. Guten Morgen. Bei einem schweren Unwetter in der sächsischen Schweiz ist ein Mann ums Leben gekommen. Wie die Rettungsleitstelle MDR Sachsen am Morgen mitteilte, wurde er von einem Baum erschlagen. Drei Personen wurden demnach schwer und 10 weitere leicht verletzt. Sie waren Teil einer größeren Menschenmenge, die auf dem Weg zu einer Vorstellung an der Felsenbühne Rathen war, als das Unwetter losbrach. Etwa 40 Personen wurden von Einsatzkräften in Sicherheit gebracht. Mit Drohnen und einem Polizeihubschrauber wurde nach möglichen Vermissten gesucht. Der Einsatz wird zur Stunde fortgesetzt. Der Amselgrund ist wegen akuter Lebensgefahr bis auf Weiteres gesperrt. Bus- und Bahnfahren wird ab heute in Leipzig, im Landkreis Leipzig und in Nordsachsen teurer. Im Mitteldeutschen Verkehrsverbund steigen die Ticketpreise um durchschnittlich 5-6%. In Leipzig kostet die Einzelfahrt jetzt 3,80 Euro. Auch Fahrten zwischen Leipzig und Halle werden teurer. Der MDV begründet die Preiserhöhung mit gestiegenen Kosten für Kraftstoff, Energie, Personal und Dienstleistungen. Auch im Vogtland steigen ab heute die Preise für Bus und Straßenbahn. Der Nahverkehr Der Verkehrszweckverband hebt seine Tarife im Schnitt um 8,5% an. Die Autobahn 14 ist seit dem Abend zwischen den Anschlussstellen Grimmer und Mutschen gesperrt. Für Autofahrer wurde eine Umleitung eingerichtet. Sie gilt bis Montagmorgen 5 Uhr. Grund für die Sperrung ist nach Angaben der Autobahn GmbH der Abriss einer Brücke zwischen Grottewitz und Wirschwitz. Das Bauwerk war wegen Rissen im Spannbeton schon länger gesperrt. Bis 2028 soll eine neue Brücke errichtet werden. Der Musikwinkel Express rollt heute erstmals wieder durchs Vogtland. In den letzten Wochen wurden an den Gleisen zwischen Adorf und Zwotental Reparaturarbeiten ausgeführt. Zudem hat der Betreiberverein des historischen Ausflugszuges einen neuen Pächter für die Strecke gefunden, wie Vereinschef Christoph Kopp MDR Sachsen sagte.
3: Es ist viel Energie reingeflossen in das ganze Projekt Streckenrettung. Die Strecke wurde ja zum Jahresende stillgelegt und wir haben gesagt, das nehmen wir einfach jetzt nicht so hin. Das hat sich zum Beispiel dadurch ausgewirkt, dass wir halt diese Crowdfunding-Kampagne gestartet haben, über die wir dann über 35.000 Euro eingenommen haben. Damit konnten wir halt 350 Schwellen kaufen zur Sanierung des Oberbaus. Es war auf jeden Fall ein großes Plus und wahrscheinlich auch ausschlaggebend für den Pächter, die Strecke zu pachten, weil sonst hätte das ja alles aus eigener Tasche zahlen müssen.
2: Abfahrt des ersten Triebwagens ist 9.15 Uhr am Bahnhof in Adorf. Das waren Nachrichten von MDR Sachsen. 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
2: Mit Gabriela Wegner, guten Morgen. Bei einem schweren Unwetter in der sächsischen Schweiz ist ein Mann ums Leben gekommen. Er wurde nach ersten Erkenntnissen von einem Baum erschlagen. Was bislang zu dem Unwetter bekannt ist, fasst Andreas Kalb aus der MDR Sachsen Nachrichtenredaktion zusammen.
3: Nach Angaben der Rettungsleitstelle wurden zudem 3 Personen schwer und 10 weitere leicht verletzt. Sie waren Teil einer größeren Menschenmenge, die auf dem Weg zu einer Vorstellung an der Felsenbühne Rathen war, als das Unwetter losbrach. Etwa 40 Personen wurden von Einsatzkräften in Sicherheit gebracht. Mit Drohnen und einem Polizeihubschrauber wurde zudem nach möglichen Vermissten gesucht. Die Einsatzkräfte haben am Morgen ihre Arbeit wieder aufgenommen. Nach Angaben des Staatsbetriebes Sachsenforst ist das Gebiet zwischen Bastei, Rathen, Hohenstein und dem Polenstal gesperrt. Es bestehe akute Lebensgefahr durch Sturmschäden. Die Vorstellungen in der Felsenbühne Rathen am Wochenende wurden abgesagt.
2: Bus- und Bahnfahren wird ab heute in Leipzig, im Landkreis Leipzig und in Nordsachsen teurer. Im Mitteldeutschen Verkehrsverbund steigen die Ticketpreise um durchschnittlich 5-6%. In Leipzig kostet die Einzelfahrt jetzt 3,80 Euro. Auch Fahrten zwischen Leipzig und Halle werden teurer. Der MDV begründet die Preiserhöhung mit gestiegenen Kosten für Kraftstoff, Energie, Personal und Dienstleistungen. Auch im Vogtland steigen ab heute die Preise für Bus und Straßenbahn. Der Nahverkehrszweckverband hebt seine Tarife im Schnitt um 8,5% an. Die Kritik an den Rentenplänen der Bundesregierung nimmt weiter zu. Nach mehreren ostdeutschen Ministerpräsidenten hat auch der Sozialverband VdK Nachbesserungen gefordert. Präsidentin Bentele sagte der Rheinischen Post, das geplante Aus für die abschlagsfreie Rente nach 45 Beitragsjahren zeige einen Mangel an Verständnis für die Lebensplanung vieler Menschen. Diese hätten sich ihren Ruhestand verdient. Befienen sei der Akku dann einfach leer. Sachsens Ministerpräsident Kretschmer hatte zuvor mit einer Blockade der Rentenpläne im Bundesrat gedroht. Der Fußballweltverband FIFA gibt seine umstrittenen Investorenpläne auf. Der Vorschlag werde nicht weiter verfolgt, erklärte Verbandspräsident Infantino in einer Stellungnahme. Er wollte kommerzielle Rechte an Weltmeisterschaften an private Investoren verkaufen. Das Ziel waren zusätzliche Milliardeneinnahmen. Die Pläne waren trotz versprochener Sonderzahlungen auf massiven Widerstand bei 3 Kontinentalverbänden gestoßen. Europa hatte mit einem Boykott der kommenden Weltmeisterschaften gedroht. Die UEFA erklärte, der Fußball stehe nicht zum Verkauf. In der Fußballregionalliga Nordost hat der Chemnitzer FC sein Heimspiel gegen Preußen Berlin 3:0 gewonnen. Auch Erzgebirge Aue war erfolgreich. Die Veilchen siegten bei Tasmania Berlin mit 2:0. Das waren Nachrichten von MDR Sachsen. 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
3: Mit Gabriela Wegner. Guten Tag. Bei einem schweren Unwetter in der sächsischen Schweiz ist ein Mann ums Leben gekommen. Wie die Rettungsleitstelle MDR Sachsen am Morgen mitteilte, wurde er von einem Baum erschlagen. Drei Personen wurden schwer und 10 weitere leicht verletzt. Sie waren Teil einer größeren Menschenmenge, die auf dem Weg zu einer Vorstellung an der Felsenbühne Rathen war, als das Unwetter losbrach. Der Bürgermeister von Rathen, Roman Roloff, sagte:
4: Es war ein stark Regenereignis mit Gewitter, was aber in einer Windhose so richtig geendet haben muss, weil es sind nicht nur kleine, dünne Nadelbäume umgebrochen worden, sondern eben auch ganz gesunde Laubbäume, die wie Streichhölzer umgeknickt sind. Also ein Bild der Verwüstung. So wie es sich hier in dem Wehlgrund und auch an dem Amselsee ereignet hat, das übertrifft nochmal alles, was ich mir bis jetzt vorstellen konnte.
3: Am Morgen haben die Einsatzkräfte ihre Arbeit wieder aufgenommen, um sich einen Überblick über die Schäden zu verschaffen. Die Kritik an den Rentenplänen der Bundesregierung nimmt weiter zu. Nach mehreren ostdeutschen Ministerpräsidenten hat auch der Sozialverband VdK Nachbesserungen gefordert. Präsidentin Bentele sagte der Rheinischen Post, das geplante Aus für die abschlagsfreie Rente nach 45 Beitragsjahren zeige einen Mangel an Verständnis für die Lebensplanung vieler Menschen. Diese hätten sich ihren Ruhestand verdient. Bei vielen sei der Akku dann einfach leer. Sachsens Ministerpräsident Kretschmer hatte zuvor mit einer Blockade der Rentenpläne im Bundesrat gedroht. Die Stiftung Frauenkirche Dresden und Fußball-Zweitligist Dynamo Dresden starten eine Zusammenarbeit. Damit solle der Dialog zwischen unterschiedlichen Generationen, Lebenswelten und Milieus gefördert werden, wie beide Seiten mitteilten. So erhalten etwa Mitglieder der SG Dynamo Dresden von August bis zum Saisonende gegen Vorlage des Vereinsausweises 2 € Ermäßigung auf den Kuppelaufstieg der Frauenkirche. Zum heutigen Testspiel Dynamo Dresden gegen Union Berlin wurden 300 benachteiligte Menschen sowie Kinder aus Dresdner Vereinen eingeladen. Anlass für die Kooperation ist die Grundsteinlegung der Dresdner Frauenkirche vor 300 Jahren. Die Autobahn 14 ist seit dem Abend zwischen den Anschlussstellen Grimma und Mutschen gesperrt. Für Autofahrer wurde eine Umleitung eingerichtet. Sie gilt bis Montag früh 5 Uhr. Grund für die Sperrung ist nach Angaben der Autobahn GmbH der Abriss einer Brücke zwischen Grottewitz und Wirschwitz. Das Bauwerk war wegen Rissen im Spannbeton schon länger gesperrt. Bis 2028 soll eine neue Brücke errichtet werden. Das waren Nachrichten von MDR Sachsen. 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
5: Und damit zum MDR Sachsen-Verkehrsservice. 9:03 ist es. Die A14 in Dresden-Magdeburg ist zwischen Mutschen und Grimma in beiden Richtungen wegen Brückenabrissarbeiten bis Montag früh 5 Uhr gesperrt. Die A38 Richtung Göttingen ist zwischen Merseburg-Süd und Merseburg-Nord wegen Instandsetzungsarbeiten kurzzeitig gesperrt. Vorsicht auf der A72 Richtung Hof zwischen Pirrig und Dreieck Hochfranken steht ein defekter LKW auf der linken Spur. Und Blitzer stehen auf der B173 in Kesselsdorf Richtung Freiberg, auf der B180 am Abzweig Hoheneck Richtung Stolberg. Dankeschön für diese Hinweise. Tipps können Sie weiter durchgeben, kostenfrei unter 0800 6375 637. Und eine gute Fahrt ins Wochenende wünschen wir Ihnen.
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5: Ja, ein wunderbares Wochenende wünschen wir Ihnen beim gemütlichen Frühstücken oder schon beim Wirbeln. Schön, dass Sie heute mit dabei sind. Und behalten Sie beim Wandern heute das Wetterradar im Blick. Das Unglück gestern hat gezeigt, wie unberechenbar Natur sein kann. Passen Sie gut auf sich auf.

0: Phil Carmen unterwegs in Los Angeles, aber viel weiter als bis zum heimischen Balkon oder zum Tomatenhaus müssen wir heute gar nicht. Da hängen gerade die wahren Schätze, ja, prall und saftig und in hunderten Sorten. Vergessen Sie die schnittfesten Wasserbomben aus dem Supermarktregal, wir wollen echtes Aroma. Mario Süßengut, mein Kollege, bittet Sie jetzt zu Tisch mit dem Sachsenradio. Zusammen mit einer Gärtnerin klärt er die Frage, wie eine richtige Tomate wirklich schmecken muss.
1: Treffpunkt, eine Kleingartenanlage in Pesterwitz, wo man weiß, wie eine gute Tomate schmecken muss.
2: Nur sehr fruchtig und wenn es noch ein bisschen süß ist dabei, also nicht so wässrig, wie man sie im Winter kriegt.
3: Erstmal müssen sie gut riechen, nach Tomate, kann man ja beschreiben. Und dann müssen sie süßlich sein und nicht säuerlich.
1: Da kann geholfen werden, mittendrin in der Sparte, das Tomatenparadies von Birgit Kempe.
4: Hallo. Ich beschäftige mich seit über 25 bis 30 Jahren mit Tomaten. Heute sind wir mal in meinem privaten Garten mit so circa 350 verschiedenen Tomatensorten.
1: Zwischen Sträuchern, Obstbäumen, Blumen, überall kleine und größere Tomatenpflanzen. Als Buschtomaten, Strauchtomaten, Spaliertomaten. Fast überall mit vollreifen Früchten von kirschklein bis faustgroß.
4: Da haben wir hier die Sorte Schneesturm drinne, weiße kleine Tomaten. Und das nennt sich zum Beispiel Stachelbeere, diese Sorte. Die ist so zwischen schwarz-grün. Also ich kann Ihnen auch gerne mal eine zum Kosten geben.
5: Ja, also sehr aromatisch. Das Salz ist quasi schon dran, schmeckt ein bisschen salzig. Was?
4: Ja, eben Natur.
1: Auf Natürlichkeit legt Tomatengärtnerin Birgit Kempe Wert und wird zunächst mal mit Farben belohnt.
4: Grün, rot, rot gestreift, rot geflammt, weiße, cremefarbene, gelbe, dunkel, orangefarbene, lila, alles da.
1: Und am liebsten nascht sie direkt von Strauch oder Busch, ohne Weiterverarbeitung.
4: Es gibt welche, die schmecken erdig, andere sind herzhaft, saftig, andere sind ein bisschen mehliger. Also von extrem süßlich Richtung Wein bis zu, herbsauer.
1: An ihrer Leidenschaft lässt die Tomatengärtnerin gern auch andere teilhaben. Im Internet betreibt Birgit Kempe eine Seite dazu.
4: Also ich sammle Tomaten, habe über 800 verschiedene Sorten jetzt schon, Samen echt, sodass im Prinzip andere Leute dann auch diese Tomaten kriegen können.
1: Tomaten, Saatgut aus vieler Herren Länder, war übrigens der Anfang für die jetzt 60-Jährige.
4: Ich habe getauscht. Nach der Wende öfters per Post oder sonstiges russische Tomaten. Ich habe welche aus Ungarn bekommen, Rumänien, Bulgarien. Ich habe auch welche aus Frankreich und Spanien. Jetzt kann man im Internet bestellen und dann hat man die Sorte.
1: Eine ihrer Lieblingssorten heißt übrigens Bianca Cherry. Robust wie eine Wildtomate, die Kühle und Feuchtigkeit genauso verträgt wie Glut, Hitze und Trockenheit.
0: Danke soweit, Mario. Ein Rezept, was man so mit aromatischen Tomaten machen kann, jetzt im Sommer, gibt

gleich noch von ihm. Und vielleicht sind Sie ja schneller. Schreiben Sie uns von Ihren Ideen. Vielleicht kochen Sie ja Ihr eigenes Ketchup oder legen Sie im Ofen ein oder reichen Sie die Eimer dem Nachbarn über den Zaun. Ich sage nur 6 Zutaten, Schnitte, Butter, Tomate, Zwiebel, Salz, Pfeffer und der Abend ist gerettet. Erzählen Sie uns von Ihren besten Rezepten und Tomatentricks. Schreiben Sie uns eine Nachricht hier ins Gewächshaus per MDR Sachsen App, gerne auch als Sprachnachricht oder über mdrsachsenradio.de. Wir verlosen unseren schicken MDR Sachsen Rucksack.

0: Eichelsachim mit seinen fliegenden Pferden. Und wir landen direkt wieder im Gemüsebeet hier beim Sachsenradio. Für uns Tomatenliebhaber ist gerade die schönste Zeit des Jahres angebrochen. Auch wenn die Sträucher oft noch bis in den späten Herbst durchhalten, das absolute Vollaroma entsteht gerade. Und falls Sie bei der reichen Ernte in den nächsten Wochen nicht mehr wissen, wohin mit diesen roten Paradiesfrüchten, mein Kollege Mario Süßengut, unser Mann für alles, was schmeckt, hat die Rettung vor dem Einheitsbrei aus der Plasteflasche. Er verrät uns jetzt sein Geheimrezept für echten selbstgemachten Tomatenketchup. Mario, lass hören, was genau brauchen wir dafür?
1: Ganz wichtig, wir brauchen keinen Zucker, denn die Süße soll die Tomate liefern, ganz speziell mit diesem Tipp von Tomatengärtnerin Birgit Kempe.
2: Ich empfehle große Fleischtomaten, polnische Riese, bulgarische Beuteltomate zum Beispiel und das hauptsächlich rote Tomaten, denn ich weiß, dass ich einmal weiße hatte, Tomatensauce, das macht das Auge nie mit. Schmeckt zwar super lecker, aber man sollte rote Tomaten nehmen.
1: Also man nehme rote Tomaten, vollreif, eine große Zwiebel, Knoblauchzehen, Olivenöl, milder Apfelessig, Tomatenmark, Zimt, Nelkenpulver, Cayennepfeffer oder Chili und ganz vereinfacht gesagt, erst alles außer der Tomate klein gehackt in einem großen Topf mit dem Öl andünsten, dann die gewürfelten Tomaten dazu, eine Stunde köcheln, pürieren, sieben in Gläser abfüllen und so ein selbstgemachter Ketchup passt, versprochen, perfekt zum selbstgegrillten.
0: Na, das klingt verdammt gut. Das Rezept können Sie nachlesen unter mdrsachsenradio.de und dort können Sie uns auch gleich schreiben, was Sie aus Ihrer Ernte zaubern. Klassisch als Soße für die Nudeln ist ja nur der Anfang. Vielleicht machen Sie süße Tomatenmarmelade, selbstgemachtes Chutney oder trocknen Sie einen. Tomatensaft schmeckt erst ab 9000 Metern Höhe. Also verraten Sie uns Ihr bestes Tomatengeheimnis, Ihr Rezept. Schreiben Sie uns eine kurze Nachricht über unsere App, auch als Sprachnachricht. Als kleine Belohnung verlosen wir unseren schicken MDR Sachsen Rucksack

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2: Großes Verschnaufen nach den 30er-Temperaturen diese Woche. Heute bekommen wir 21 bis 26 Grad. 22 haben wir jetzt beim Abtrocknen nach dem Elbeschwimmen in Dresden. Es sind weiter Regenzellen unterwegs. Örtlich kann es Unwetter geben mit Sturmböen und Hagel. Zum Abend hin zieht dann alles raus über die Neiße. Morgen bleibt es trocken und im Laufe des Tages wird es immer sonniger bei 24 bis 28 Grad. Zum MDR Sachsen Verkehrsservice. A4 Görlitz Richtung Dresden zwischen Salzenfors und Burkau, Stau und stockender Verkehr. Viertelstunde wird's länger dauern. Die A14 Dresden-Magdeburg ist zwischen Mutschen und Grimma in beiden Richtungen wegen Brückenabrissarbeiten bis Montag früh 5 Uhr gesperrt. A14 Richtung Magdeburg in der Abfahrt Leipzig-Messegelände, Behinderung nach einem Unfall. Die A38 Richtung Göttingen ist zwischen Merseburg Süd und Merseburg Nord wegen Instandsetzungsarbeiten kurzzeitig gesperrt. A72 Richtung Leipzig zwischen Chemnitz Süd und Kreuz Chemnitz stockt es 10 Minuten plus. A72 Richtung Hof zwischen Pirk und Dreieck-Hochfranken steht ein defekter LKW auf der linken Spur. Die rechte Spur ist gesperrt, hier findet ein Radwechsel statt. Es wird geblitzt auf der B173 in Kesselsdorf Richtung Freiberg, auf der B180 am Abzweig Hoheneck Richtung Stolberg. Ergänzen, entwarnen können Sie gern weiter, kostenfrei unter 0800 6375 637. Jetzt gibt es erstmal das Horoskop mit Harpo, schnell und aktuell, der MDR Sachsen Verkehrsservice.
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1: Der beste Platz in diesen Tagen, auch im Zoo, ist wahrscheinlich am Wasser. Und da zieht es unseren Zoo-Reporter auch hin für seine aktuelle Podcast-Folge zum Rotfeuerfisch. Ein echter Hingucker im Aquarium. Dabei würde man ihn mit seinem Aussehen eher beim Karneval in Pegau vermuten, ja, oder beim chinesischen Drachenfest. Und damit liegen wir gar nicht so falsch, findet Tierpfleger Florian Brandt.
2: Nee, eigentlich beschreibt das ganz gut. Und wenn man sich den Rotfeuerfisch von der Familie auch anguckt, gehört er tatsächlich zu den Drachenköpfen. So eine Fischgruppe, die so heißen. Ja, und wenn man sich das so als vergleichendes Bild anschaut, ist das wirklich ein guter Vergleich. Ne? Weil er doch sehr, sehr skurril und nicht gerade fischtypisch aussieht. Ne? Im Endeffekt ist dieses wirklich nur dafür da, um sein Erscheinungsbild zu verschleiern. Das ist wirklich ein reiner Lauerräuber, der sich genau durch diese nicht fischtypisches Aussehen gut verstecken kann und da von Fischen gar nicht als Beutegreifer wahrgenommen wird.
1: Klingt nach einem durchdachten Jagdschema. Und wir müssen noch klären, wie so ein Feuerfisch Beute macht, so ohne Stichflamme, und was ihn unangreifbar macht. Gleich hier bei uns beim Sachsenradio.

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1: Wir haben es gerade schon gehört vom Tierpfleger. Ein lauer Räuber steht diesmal im Mittelpunkt. Die neue Podcast-Folge ist da und diesmal aus dem Aquarium. Und mein Kollege Dirk Henze wurde da hellhörig beim Begriff lauer Räuber. Wie macht denn der Rotfeuerfisch erfolgreich Beute?
2: Mit ganz viel Geduld. Er jagt nicht die Beute, er lässt sie zu sich kommen. Quasi Lieferservice, aber eben unfreiwillig. Er treibt da völlig unbedarft mit seinen vielen kleinen Flossen im Wasser, als ginge ihn die Welt nichts an. Und wenn sich kleine Fische oder Krebstiere davon täuschen lassen und an ihm vorbeitreiben wollen, gibt's ein so schnell kann man gar nicht gucken. Ja. Und dann ist das Beutetier eingesaugt. Ja. Das geht so schnell, weil es natürlich auch gleich beim ersten Mal klappen muss. Eine Verfolgungsjagd ist dem Rotfeuerfisch nicht möglich. Das passt nicht zu ihm und dafür ist er auch einfach nicht schnell genug.
1: Der Rotfeuerfisch kann auch durchaus die Ruhe weghaben, denn so richtig viele natürliche Feinde kennt er nicht. Wie hält er sich denn fern von Flossen und Schuppen?
2: Er hat zur Verteidigung eine ziemlich heftige Waffe, und zwar giftige Stacheln. Die setzt er jetzt nicht hinterrücks und aktiv ein. Es ist quasi so sein letztes Mittel, wenn der Gegner es einfach nicht begreifen will. Der Rotfeuerfisch will ja in seiner ganzen Gestalt mit den vielen Flossen vor allem üppig wirken. Also viel zu groß für einen Bissen. Wen das nicht stört und er trotzdem zubeißen will, der bekommt diese Stacheln und damit auch das Gift ab. Das ist ein hochwirksames Nervengift, das auch für Menschen gefährlich sein kann. Nicht gleich tödlich, aber für Fressfeinde ist das schon lebensgefährlich. Und obwohl das eigentlich eine Waffe ist, die erst zum Einsatz kommt, wenn es schon zu spät ist, lassen die meisten vorher schon in Ruhe. Als würden sie instinktiv wissen, dass man von diesem Fisch die Flossen lassen soll. Also der Rotfeuerfisch wird für den meisten tatsächlich in Ruhe gelassen. Und das ist eine kluge Entscheidung. Ja,
1: schön anzusehen, aber doch ziemlich sanft gruselig, der Rotfeuerfisch. Mehr zu diesem außergewöhnlichen Flossentier gibt's in unseren aktuellen Zoogeschichten mit Rick Henze. Viel Spaß beim Lauschen.
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12: Kurz vor 11, jetzt bei 16 bis 25 Grad bei uns im Freistaat. So viel wärmer soll es gar nicht mehr werden. Heute bekommen wir 21 bis 26 Grad. Regenzellen sind weiter unterwegs. Örtlich kann es Unwetter geben mit Sturm, Böen und Hagel. Zum Abend hin zieht dann alles raus nach Polen über die Neiße. Morgen bleibt es trocken und im Laufe des Tages wird es immer sonniger. 24 bis 28 Grad morgen maximal.
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13: Mit Gabriela Wegner. Guten Tag. Nach dem schweren Unwetter mit einem Toten und mehreren Verletzten ist der Nationalpark Sächsische Schweiz in Teilen gesperrt. Nach Angaben des Sachsenforsts besteht akute Lebensgefahr durch Sturmschäden. Betroffen ist demnach das Gebiet zwischen Bastei, Rathen, Hohnstein und Polenstal. Gestern Abend war eine größere Menschenmenge auf dem Weg zur Felsenbühne Rathen in ein Unwetter geraten. Mehrere Bäume knickten um, ein Mann wurde erschlagen, 13 Personen verletzt, 3 von ihnen schwer. Etwa 40 Menschen konnten sich in Sicherheit bringen. Mit Drohnen und einem Polizeihubschrauber wurde nach möglichen Vermissten gesucht. Im Vogtland steigen ab heute die Preise für Bus- und Straßenbahnen. Der Nahverkehrszweckverband hebt seine Tarife im Schnitt um 8,5% an. Die Auswirkungen kennt MDR Sachsen-Reporter Bernd Schädlich.
14: So kostet ab sofort zum Beispiel das Tagesticket im Vogtlandnetz statt 12 nun 13 Euro. Der Einzelfahrschein für die Plauener Straßenbahn steigt auf 2,10 Euro. Das sind 20 Cent mehr als bisher. Alte Fahrscheine gelten bis Mitte August und können im Anschluss bis Ende September umgetauscht werden. Begründet wird die vierte Preiserhöhung innerhalb von 5 Jahren mit deutlichen Mehrkosten für das Personal. Zudem sollen damit steigende Kraftstoffpreise und die Kosten für die Instandhaltung der Technik kompensiert werden. Weitere Tariferhöhungen in den nächsten Jahren seien laut Aussage des Zweckverbandes nicht ausgeschlossen.
13: Auch im Mitteldeutschen Verkehrsbund zwischen Leipzig und Halle ist seit heute das Bus- und Bahnfahren teurer. Dort steigen die Ticketpreise um durchschnittlich 5 bis 6%. Die Kritik an den Rentenplänen der Bundesregierung nimmt weiter zu. Nach mehreren ostdeutschen Ministerpräsidenten hat auch der Sozialverband VdK Nachbesserungen gefordert. Präsidentin Bentele sagte der Rheinischen Post, das geplante Aus für die abschlagsfreie Rente nach 45 Beitragsjahren zeige einen Mangel an Verständnis für die Lebensplanung vieler Menschen. Diese hätten sich ihren Ruhestand verdient. Bei vielen sei der Akku dann einfach leer. Sachsens Ministerpräsident Kretschmer hatte zuvor mit einer Blockade der Rentenpläne im Bundesrat gedroht. Die Stiftung Frauenkirche Dresden und Fußball-Zweitligist Dynamo Dresden starten eine Zusammenarbeit. Damit solle der Dialog zwischen unterschiedlichen Generationen, Lebenswelten und Milieus gefördert werden, wie beide Seiten mitteilten. So erhalten etwa Mitglieder der SG Dynamo Dresden von August bis zum Saisonende gegen Vorlage des Vereinsausweises 2 € Ermäßigung auf den Kuppelaufstieg der Frauenkirche. Zum heutigen Testspiel Dynamo Dresden gegen Union Berlin wurden 300 benachteiligte Menschen sowie Kinder aus Dresdner Vereinen eingeladen. Anlass für die Kooperation ist die Grundsteinlegung der Dresdner Frauenkirche vor 300 Jahren. Das waren Nachrichten von MDR Sachsen. 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
12: Danke, Gabi. Bis um 12 und hier ist der MDR Sachsen Verkehrsservice. A4 Görlitz Richtung Dresden zwischen Salzenforst und Burkau stau und stockend, halbe Stunde plus. Die A14 Dresden-Magdeburg ist zwischen Mutschen und Grimma in beiden Richtungen wegen Brückenabrissarbeiten bis Montag früh 5 Uhr gesperrt. Zurzeit Stau in beiden Richtungen und auf den Umleitungsstrecken. A14 Richtung Magdeburg in der Abfahrt Leipzig-Messegelände Behinderung nach einem Unfall. A72 Richtung Leipzig zwischen Chemnitz Süd und Kreuz Chemnitz stockt es 10 Minuten plus. A72 Richtung Hof zwischen Pirk und Dreieck Hochfranken steht ein defekter LKW auf der linken Spur. Die rechte Spur ist gesperrt und hier findet ein Radwechsel statt. Blitzer stehen nach wie vor auf der B173 in Kesselsdorf Richtung Freiberg, auf der B180 am Abzweig Hoheneck Richtung Stolberg. Ergänzen können Sie jederzeit sehr gern, kostenfrei unter 0800 6375 637 und eine gute Fahrt.
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12: Kommen Sie gut in dieses wohlverdiente Wochenende, auch mit dem Mut, einige nervige Pflichten vielleicht einfach auszublenden. Peter Maffay bringt dieses Gefühl gleich musikalisch für uns auf den Punkt mit seinem Klassiker. Ich freue

0: Aber in Paris, das süße Leben. Hier beim Sachsenradio. Und das, genau das hängt bei vielen von Ihnen gerade rot und rund am Strauch. Und die ersten Nachrichten zu unserem Tomatenaufruf ploppen hier schon auf in unserer Sachsenradio-Laube. Jetzt beginnt die Erntezeit und wir wollen wissen, was Sie am liebsten aus Tomaten zaubern. Carmen aus Halsbrücke hat ihr Lieblingstomatenrezept zur Haltbarmachung geschickt. Ich gebe Olivenöl, etwas Oregano, Knoblauch und natürlich Tomatenhälften mit der Schnittstelle nach unten auf Backpapier in den Ofen bei 200 Grad, bis ich die Schale abgehoben und das Wasser sichtbar reduziert hat, dauert nicht so lange wie auf dem Herd. Und dann pürieren durch ein Sieb, in Gläser, vorher abschmecken. Dieses Aroma ist einfach toll, auch die Farbe ist brillant. Und hier ist Andrea aus Niesky.
1: Ich mache überwiegend Tomatensalat. Dann mache ich immer einen Salat mit Tomaten und Ziegenkäse, den ich heute Abend zum Abendbrot mache. Schicke ich dir auch ein Foto. Und wenn dann noch viel übrig bleibt, dann mache ich Tomatensaft daraus, der auch sehr lecker ist.
0: Ja. Mario aus Weißwasser hat einen Mix versucht, pürierte Tomaten mit Zitrone, etwas Tabasco und einem ordentlichen Schuss Wodka. Ist Geschmackssache, schreibt er. Oh ja, ein ziemlich mutiger Begleiter für den Grillabend. Also machen Sie uns gern weiter den Mund wässrig, schreiben Sie uns von Ihren Tomatenideen oder schicken Sie eine Sprachnachricht per MDR Sachsen App. Wir verlosen am Ende unseren schicken MDR Sachsen Rucksack. Tomaten sind nicht drin, aber so einige Sachsenradio-Überraschungen.

0: Peter Maffay, BMW Sachsen, wollte nie erwachsen sein. Ach, wir springen ja alle gerne mal wieder, wie die Kinder durch den Gartensprenger. Der Juli hat sich jedenfalls von seiner besten Sommerseite gezeigt und die wollen wir natürlich mit in den August nehmen. Meine Kollegin Manja Kraus wollte es ganz genau wissen für uns. Sie hat den Mann gefragt, der das Wetter nicht am Computer, sondern in der Natur liest. Unseren Wetterbauern Rolf Eckhard Übel.
1: Schon in den zeitigen Vormittagsstunden haben wir uns im Garten des Wetterbauern getroffen. Gegossen hat er schon all seine Pflänzlein. Die Beeren und vor allem die Blumen, seine Lieblinge hier im Garten.
2: Ich habe eine Blütenpracht im Garten. So schön anzuschauen. Ich bleibe immer, wenn ich abends gehe, vor meinem Garten stehen und freue mich über die schöne Blütenpracht.
1: Alles selbstgezogene Pflanzen. Mit Blick auf das Blütenmeer setzen wir uns auf die Terrasse und blättern in den Wetterbeobachtungstabellen. Wie wird denn nun der August?
2: Wechselhaft, aber trotzdem trocken. Sonnenschein nicht zu üppig, aber dafür sehr windig. Kein beständiges Wetter, da viel Gewitterneigung sich zeigt. Allerdings ist es doch sommerlich warm bis heiß. Also das sind die Hundstage.
1: Das sind die heißesten Tage des Jahres und die beginnen immer am 23. Juli und dauern dann gute 4 Wochen an.
2: Und in diesen 4 Wochen tut ja der Sirius, der hellste Stern am Abendhimmel, am Südhimmel, das Sternbild des Hundes durchqueren, deshalb die Hundstage. Das war früher der Seefahrerstern. Das ist eine alte Tradition von Wetterbeobachtern gewesen, dass in der Zeit der Hundstage tatsächlich sich ein stabiles Azorenhoch in unserer Gegend festgesetzt hat. Das hieß also, es wurde heiß und es wurde Hochsommer. Und man konnte Heu machen.
1: Heu macht der 84-Jährige schon lange nicht mehr. Nur morgens, wenn es noch kühl ist und abends wieder, gießt der Wetterbauer seine Pflänzlein. Ansonsten bleibt er zu Hause.
2: Wenn ich höre 35 Grad, dann sage ich schon so frei, ich verordne mir 3 Tage Stummarrest. Muss man doch. 85 wäre ich, hoffentlich. Da muss man sich verkriechen vor solcher Hitze.
1: Wir sitzen im Schatten am Vormittag und blättern weiter zu den Wettersprüchen.
2: So, wenn die erste Augustwoche heiß ist, bleibt im Winter der Schnee lange liegen. Also das heißt, es würde auch ein langer Winter werden. Und es soll ja die erste Augustwoche nochmal sehr heiß werden. Wir werden vielleicht überhaupt in diesem Jahr und zum Jahreswechsel hin mal wieder ein Wetter erleben, wie es früher mal war.
1: Viel Schnee zum Jahreswechsel also und einen sommerlichen August. Was will man mehr?
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6: Die Elbe ist momentan so ungefähr die Temperaturscheibe derzeit scheide, denn wir haben westlich davon jetzt 16 bis 19 Grad und östlich 20 bis 25 Grad, 21 bis 26 sind maximal ausgegeben für heute. Regenzellen sind weiter unterwegs, örtlich kann es Unwetter geben mit Sturmböen und Hagel und zum Abend hin soll dann alles rausziehen über die Neiße. Morgen bleibt es trocken am Sonntag und im Laufe des Tages wird es immer sonniger, 14 bis 28 Grad morgen maximal. Zum MDR Sachsen Verkehrsservice. A4 Görlitz Richtung Dresden, jetzt eine Dreiviertelstunde plus zwischen Salzenforst und Burkau. Stau und stockender Verkehr hier. Die A14 Dresden-Magdeburg zwischen Mutschen und Grimma in beiden Richtungen wegen Brückenabrissarbeiten bis Montag früh 5 Uhr gesperrt. Zurzeit Stau in beiden Richtungen und auf den Umleitungsstrecken. A14 Richtung Magdeburg in der Abfahrt Leipzig-Messegelände Behinderung nach einem Unfall. A72 Richtung Leipzig zwischen Chemnitz Süd und Kreuz Chemnitz. Stau und stockender Verkehr. 20 Minuten kommen hier drauf. A72 Richtung Hof zwischen Pirk und Dreieck Hochfranken. Steht ein defekter LKW auf der linken Spur. Die rechte Spur ist gesperrt. Hier wird ein Rad gewechselt. Und Blitzer stehen. Auf der B173 in Kesselsdorf Richtung Freiberg. Auf der 180 am Abzweig Hoheneck Richtung Stolberg und in Dresden-Krossebaude in der Gartenstraße. Ergänzen können Sie sehr gern kostenfrei 0800 6375 637 und eine gute Fahrt jetzt mit Cloud, schnell und aktuell, der MDR Sachsen Verkehrsservice.
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0: pur direkt aus dem Abenteuerland hier beim Sachsenradio ins Ferienland Sachsen. Viele sind auf und davon. Viele Grüße, wenn Sie uns gerade übers Handy hören. Sehr schön. Aber für die, die ja, bei uns sind, heißt es einfach nur Zeit zur Erholung oder mal Zeit, was auszuprobieren. Wie mein Nachbar, der Boschert Heinz.
1: Ja, du, ich habe mir heute früh was angezogen, was ich mir vor 5 Jahren gekauft habe. Ja. Und was immer noch passt, mein Gut.
0: Das ist ja super. Aber Niki kann es bei dir mal nicht sein.
1: Nee, also ich freue mich ja bei sowas über kleinere Dinge.
0: Ja.
1: Es geht um ein paar Socken.

Sweet Home Alabama, das süße Zuhause von Lynyrd Skynyrd. In unserem Zuhause beginnt so langsam die Tomatensaison. MDR Garten, Diana hat gerade geschrieben, wenn die Tomaten wenigstens reifen würden, die hängen da an der Pflanze, als wären sie zu Gast. Ja, wir haben nach ihren Ideen, Tricks und Rezepten gefragt. Conny schreibt da aus Marienberg, jeder Grillabend wird mit Tomaten an Schafskäse verfeinert. Schön Knoblauch dazu, Olivenöl, Basilikum, das alles in Alufolie kommt direkt hinten auf den Grill. Liebe Tomatenfreunde, schreibt Andrea aus Coswig, ich liebe Tomatenschnitten, Butterbrot, Tomatenscheiben, Zwiebelringe, Pfeffer und Salz. Auch gut, Rührei mit Johannisbeertomaten, frisch vom Strauch drunter gerührt, guten Appetit. Und Manner aus Leipzig verrät noch sein Geheimnis für perfekte Pizza-Tomatensoße. Echte Pizzabäcker in Italien pürieren die Tomaten kalt. Ein bisschen Salz, ein Schuss gutes Olivenöl, ein frisches Basilikumblatt und fertig. Ab auf den Teig und erst im Ofen darf die Soße richtig heiß werden. Wer braucht bei diesen Ideen noch den Italiener um die Ecke? Haben Sie noch eine Idee, dann gern her damit per MDR Sachsen App oder unter mdrsachsenradio.de.

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1: Verlassen Sie sich heute nicht nur auf den Wetterbericht, behalten Sie das Wetter und die Natur gut im Blick bei Ihren vielleicht geplanten Wanderungen nach dem tragischen Unglück gestern. Kann es auch heute noch örtlich Unwetter geben mit Sturmböen, Regen und Hagel. Und aktuell zieht immer mehr Regen ins Land. Zum Abend, so 19, 20 Uhr hin, zieht alles raus über die Neiße. 1-2 Grad wärmer soll es noch werden heute. Morgen bleibt es trocken und im Laufe des Tages wird es immer sonniger bei 24 bis 28 Grad.
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2: Mit Gabriela Wegner. Guten Tag. Nach einem schweren Unwetter mit einem Toten und mehreren Verletzten ist der Nationalpark Sächsische Schweiz in Teilen gesperrt. Nach Angaben des Sachsenforsts besteht akute Lebensgefahr durch Sturmschäden. Betroffen sind demnach die Gebiete rund um die Bastei, Rathen, Hohenstein und das Polenstal. Gestern Abend war eine größere Menschenmenge auf dem Weg zur Felsenbühne Rathen in ein Unwetter geraten. Mehrere Bäume knickten um. Ein Mann wurde erschlagen. 13 Personen wurden verletzt, 3 von ihnen schwer. Etwa 40 Menschen konnten sich in Sicherheit bringen. Seit dem Morgen laufen Erkundungs- und Aufräumarbeiten. Dafür wird das Gebiet mit Drohnen überflogen. Zum 1. August sind mehrere Gesetzesänderungen in Kraft getreten. Mit dem Beginn des neuen Schuljahres haben alle Kinder der ersten Klasse einen Rechtsanspruch auf Ganztagsbetreuung. Damit sollen ihre Bildungschancen verbessert und Eltern entlastet werden, die berufstätig sind. Der Anspruch wird in den kommenden Jahren bis zur 4. Klasse ausgeweitet. Eigentümer neuer Solaranlagen erhalten geringere Vergütungen für Strom, der ins Netz eingespeist wird. Für Kunden der Deutschen Bahn, die am Bonusprogramm teilnehmen, ändern sich die Bedingungen für Freifahrten. Die Anzahl der benötigten Punkte ist künftig von der gewählten Strecke, dem Buchungszeitpunkt und der Nachfrage abhängig. Die Kritik an den Rentenplänen der Bundesregierung nimmt weiter zu. Nach mehreren ostdeutschen Ministerpräsidenten hat auch der Sozialverband VdK Nachbesserungen gefordert. Präsidentin Bentele sagte der Rheinischen Post, das geplante Aus für die abschlagsfreie Rente nach 45 Beitragsjahren zeige einen Mangel an Verständnis für die Lebensplanung vieler Menschen. Diese hätten sich ihren Ruhestand verdient. Bei vielen sei der Akku dann einfach leer. Sachsens Ministerpräsident Kretschmer hatte zuvor mit einer Blockade der Rentenpläne im Bundesrat gedroht. Im Erzgebirge beginnt zur Stunde das 29. Zschorlauer Dreieckrennen. Bei der Veranstaltung dreht sich alles um historische Motorräder und Gespanne. MDR Sachsen-Reporterin Christiane Günther berichtet, was auf dem Programm steht.
3: Veranstaltet wird der Rennsportklassiker vom 1. Auer Motorsportclub. Geplant sind wieder Demonstrationsläufe in verschiedenen Klassen. Rund 220 Starter sind dafür gemeldet. Auch einige große Namen sind beim Zschorlauer Dreieckrennen dabei. Zum Beispiel Adolf Henny, ein erfolgreicher Seitenwagen-Co-Pilot. Der heute 71-Jährige ist dreimaliger Weltmeister. Angesagt haben sich auch zahlreiche Ostrennfahrer, die mit den Besuchern des Zschorlauer Dreieckrenns über frühere Rennsportereignisse und Erfolge fachsimpeln wollen.
2: Das waren Nachrichten von MDR Sachsen. 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
1: Und hier kurz nach 12, 3 nach zum MDR Sachsen Verkehrsservice. A4 Görlitz Richtung Dresden zwischen Salzenforst und Burgkau jetzt 1 Stunde 15 Verzögerung, Stau und stockender Verkehr. Die A9 Richtung Berlin ist zwischen Bad Klosterlausnitz und Eisenberg nach einem Unfall blockiert, zurzeit Stau. Vorsicht auf der A9 Richtung Berlin, in der Auffahrt Leipzig-West Behinderung nach einem Unfall in der Kurve. Die A14 Dresden-Magdeburg ist zwischen Mutschen und Grimma in beiden Richtungen wegen Brückenabrissarbeiten bis Montag früh gesperrt. Richtung Dresden zurzeit Stau bis Klingern und lange Staus in beiden Richtungen auf der Umleitungsstrecke Mutschen, Brösen und Grechwitz sowie auf der B107 durch Grimma. A72 Richtung Leipzig zwischen Stolberg Nord und Kreuz Chemnitz, Stau und stockender Verkehr, 20 Minuten hier Verzögerung. Blitzer stehen auf der B173 in Kesselsdorf Richtung Freiberg, auf der 180 am Abzweig Hoheneck Richtung Stolberg und in Dresden-Kossebaude in der Gartenstraße. Wenn Sie noch einen Tipp haben, können Sie uns den gern durchreichen unter 0800 6375 637 kostenfrei. Schnell und aktuell, der MDR Sachsen Verkehrsservice.
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1: Willkommen am Mittag und ich hoffe, Sie genießen diesen Samstag. Vielleicht brutzelt auch schon was Leckeres in der Pfanne. Und nebenbei träumen wir gleich vom ganz großen Afrika-Urlaub in diesen Sommerferien.

Pretenders beim Sachsenradio. Mit ihrem Hinweis, versteh mich nicht falsch, aber unser Postfach duftet inzwischen förmlich nach Harz, Feuer, Ochsenherz und Goldener Königin. Vielen Dank für die vielen Tomatentipps an diesem Vormittag. Jetzt müssen sie bloß noch richtig losreifen, die Tomaten. Heidemarie hat einen Tipp aus Chemnitz, wenn die Tomatensauce doch mal zu sauer wird. Eine kleine Prise Natron bewirkt echte Wunder, da braucht man nicht ein halbes Kilo Zucker. Thomas aus Weißenberg schreibt, der Duft von Tomatenpflanzen in Kombination mit Basilikum wirkt abschreckend auf Mücken. Bisschen streicheln in der Nähe der Sitzgelegenheiten auf dem Balkon zum Beispiel hilft gut. Und damit Sie Ihre rote Ausbeute auch sicher vom Beet in die Küche kriegen, haben wir jetzt unseren Sachsenradio-Rucksack für Sie. Wer hat das große losgezogen? Danke für alle Nachrichten, uns ausgelost wurde. Carmen Kluge aus Halsbrücke. Tomatigen Glückwunsch und eine reiche Ernte. Immer ausreichend Sonne auf dem Balkon und im Garten.

0: Udo bei MDR Sachsen gegen die Strömung. Manchmal muss man genau das tun, um wirklich etwas Bleibendes aufzubauen, so wie ein Mann, an dem wir heute in der sächsischen Geschichte einfach nicht vorbeikommen. Otto Beutler, ein Name, der bei vielen heute vielleicht gar nicht mehr klingelt, dabei war er einer unserer größten Kommunalpolitiker, Bürgermeister in Merane, Freiberg, 20 Jahre OB in Dresden. Heute, vor genau 100 Jahren, ist er gestorben. Und damit diese Erinnerung nicht verblasst, hat unser Sachsenkenner Christoph Pötsch in der Biografie geblättert. Wer war Otto Beutler?
1: Also Otto Beutler war ein Mann für die Kommunalpolitik, ein geborener Kommunalpolitiker, so kann man ihn beschreiben, ein Bürgerversteher. Er ist im Vogtland geboren, in Leipzig Jura studiert und dann in die Kommunalverwaltung gegangen von Merane. Dort stieg er mählich auf, wurde dann Bürgermeister von Merane, dann der nächste Karriereschritt, Bürgermeister im größeren Freiberg. Und auch dann immer weiter, systematisch immer nach oben. Regierungsrat im Ministerium und schließlich Oberbürgermeister von Dresden. Eine gerade Linie nach oben. Oberbürgermeister in Dresden wurde er 1895 und bereits zwei Jahre später wusste man, was man an ihm hatte. Man ernennt ihn zum Oberbürgermeister auf Lebenszeit. Das heute noch?
0: Ja, große Wertschätzung. Was hat seine Arbeit ausgemacht?
1: Er hat immer den Blick für die Bürger gehabt. Bürgersprechstunde mit richtigen Bürgern, also nicht nach vorheriger Auslese. Ein Mann, der sich auch mal so einfach unters Volk in Dresden mischte, um die wirklichen Probleme zu sehen und zu hören. Er behielt das Amt bis 1915, also 20 Jahre lang.
0: Ja. Wie hatte sich da Dresden als Stadt entwickelt?
1: Ja, das können wir sehen, wenn wir auf die Einwohnerzahlen von Dresden gucken. Er beginnt sein Amt, da hatte Dresden 320.000 Einwohner. Als er sein Amt nach 20 Jahren abgab, gab es in Dresden 530.000 Menschen. Also die Stadt explodierte in seiner Zeit geradezu. Und das bedeutete, auch er musste sich ständig neu erfinden. Dann sorgte er für einen Wohnungsbau, der auch die ärmeren Schichten berücksichtigte. Der öffentliche Nahverkehr begann und wurde eine Erfolgsgeschichte. Beutler hat Dresden auf dem Weg zur Großstadt nicht nur begleitet. Er hat die Stadt geprägt. Er hat ihr seinen Stempel aufgesetzt. Er war wirklich einer der ganz Großen der Geschichte.
0: Ein Macher seiner Zeit. Otto Beutler, heute vor 100 Jahren, ist der prägende ehemalige Oberbürgermeister von Dresden gestorben. Und wenn Sie in Dresden mal im Beutler Park spazieren gehen, wissen Sie jetzt genau, wem wir den Namen zu verdanken haben. Danke an unseren Sachsenkenner Christoph Pötsch. Und hier ist der MDR Sachsen Verkehrsservice, kam gerade rein. Vorsicht, auf der A14 Dresden-Magdeburg, hier sind Rehe unterwegs zwischen Leipzig-Ost und Leipzig-Messegelände.

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12: Es regnet jetzt fast flächendeckend auf Sachsen. 16 bis 23 Grad gibt es dazu. Es kann örtliche Unwetter mit Sturmböen, Hagel und hohen Regenmengen geben. Gegen Abend lockert es dann von der Dübener Heide her immer mehr auf. Gegen 19, 20 Uhr zieht der Regen über die Neiße raus. Morgen bleibt es trocken. Und im Laufe des Tages wird es immer sonniger bei 24 bis 28 Grad. Der MDR Sachsen Verkehrsservice hier. Auf die A4 Görlitz Richtung Dresden, Stau und stockender Verkehr weiter. Zwischen Salzenforst und Burkau, die Bauarbeiten laufen, eine Stunde wird's länger dauern. Vorsicht auf der A9 Richtung Berlin, in der Auffahrt Leipzig West, Behinderungen nach einem Unfall in der Kurve. Die A14 Dresden-Magdeburg ist zwischen Mutschen und Grimma in beiden Richtungen wegen Brückenabrissarbeiten bis Montag früh gesperrt. Richtung Dresden zurzeit Stau bis Klinger und lange Staus in beiden Richtungen auf der Umleitungsstrecke Mutschen, Brösen und Grechwitz sowie auf der B107 durch Grimma. Vorsicht auf der A14 Dresden-Magdeburg zwischen Leipzig-Ost und Leipzig-Messegelände sind immer noch Rehe unterwegs. A17 Richtung Dresden zwischen dem Grenzübergang und Bad Gottleuba stockt es wegen der Bauarbeiten, Viertelstunde plus. A72 Richtung Leipzig zwischen Stolberg Nord und Kreuz Chemnitz, Stau und stockender Verkehr, halbe Stunde mehr. Blitzer stehen auf der B173 in Kesselsdorf Richtung Freiberg, auf der 180 am Abzeig Hoheneck Richtung Stolberg und in Dresden-Kossebaude in der Gartenstraße. Wenn Sie noch einen Tipp haben, können Sie den gern durchgeben unter 0800 6375 637 ist kostenfrei. Gute Fahrt mit Fleetwood Mac.
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1: 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Und wenn Sie wollen, dass Silvi auch mal zu Ihrer Feier kommt, das geht natürlich auch im kleineren Rahmen, dann schreiben Sie uns jetzt und gleich.
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0: Peter Cornelius beim Sachsenradio und gut informiert geht's mit uns durchs Wochenende. Die Bilder, die er in seinem Ort Rathen gesehen habe, übertreffen alles, was er sich bis gestern hätte vorstellen können. So hat sich der Bürgermeister von Rathen, Roman Rohloff, gestern Abend schockiert geäußert. Da war das schwere Unwetter gerade über die Gegend gezogen. Sie haben vielleicht gehört, bei uns in den Nachrichten hat Bäume wie Streichhölzer umgeknickt. Viele waren zu der Zeit auf dem Weg zur Felsenbühne. Ein Mann verstarb, nachdem ein Baum auf ihn gestürzt war. Dieser Mann, so der Bürgermeister, sei auf einer Wanderung mit Freunden gewesen, als das Unglück auf dem Bastheiweg passiert ist. Weitere Menschen wurden verletzt, drei davon schwer. Soeben hat sich Sachsens Landeschef Michael Kretschmer vor Ort informieren lassen. Am Morgen hatten die Einsatzkräfte ihre Arbeit wieder aufgenommen, um sich einen Überblick über die Schäden zu verschaffen.
1: Wir haben hier in dem teilweise betroffenen Fläche ungefähr 25 Hektar, aber auch nicht vollständig. Also wir haben immer mal vereinzelt dort, wo halt die jeweiliges Relief sozusagen das zugelassen hat, massiven Windbruch. Teilweise sind die Wege noch gut gangbar, aber dann halt auch wieder teilweise nicht gangbar, nicht begehbar, auch nicht räumbar. Sodass wir uns auch entschieden haben, hier jetzt keine Einsatzkräfte reinzusetzen, weil die Gefahr sozusagen für weiteren Windbruch oder Rutsche sozusagen zu groß ist. Wie der Kollege das vorhin auch schon gesagt hat, hat sich auch für uns jetzt keine Indizien ergeben, dass da weitere sozusagen Verletzte oder Vermisste in dem Bereich sind.
0: Michael Kretschmer sagte:
2: Es ist wirklich so, schon eine halbe Stunde, nachdem das Unwetter gewütet hat, waren die ersten Hilfskräfte da, hat man gemeinsam angepackt und wir machen das gemeinsam. Der Landrat mit seinen Leuten, mit der Feuerwehr und dem Bürgermeister, aber auch die Landespolizei, DRK, Technisches Hilfswerk, das ist dann eine richtige Maschinerie. Und wir werden auch diese Katastrophe wieder meistern. Wichtig ist, dass wir nicht die falsche Botschaft senden. Nicht die Sächsische Schweiz ist betroffen, sondern nur ein kleiner Teil. Und den bringen wir auch wieder in Ordnung. Es wird ein paar Tage dauern. Ist trotzdem ein ganz beliebter Tourismusort und das soll es auch bleiben.
0: Ja, nochmal der Hinweis, das Gebiet zwischen Bastei, Rathen, Hohenstein und dem Polenztal ist gesperrt. Es bestehe akute Lebensgefahr durch die Sturmböen. Das eigene Lebensschützen ist die Devise, aber auch das der Einsatzkräfte. Und deswegen sollen wir uns unbedingt an das Betretungsverbot in den betroffenen Gebieten halten. Weitere Einzelheiten erfahren Sie jederzeit in unseren Nachrichten. 13 Uhr wieder hier bei MDR Sachsen.

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9: Kurz vor eins, weiter geht's mit unseren XL-Nachrichten und Gabriela Wegner, danach mit Fairplay und Kathleen Rothe. 15 bis 23 Grad gibt es dazu. Es kann wieder örtliche Unwetter mit Sturmböen, Hagel und hohen Regenmengen geben. Gegen Abend lockert es dann von der Dübener Heide immer mehr auf. Gegen 19, 20 Uhr zieht auch der Regen über die Neiße raus. Morgen, am Sonntag, bleibt es trocken und im Laufe des Tages wird es immer sonniger bei 24 bis 28 Grad. Schönes Wochenende.
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10: Mit Gabriela Wegner. Guten Tag. Nach dem schweren Unwetter mit einem Toten und mehreren Verletzten bleibt der Nationalpark Sächsische Schweiz vorerst in Teilen gesperrt. Nach Angaben der Einsatzleitung besteht noch immer Lebensgefahr durch lose Äste in den Baumkronen sowie instabile Bäume. Die vollständige Beseitigung der Gefahrenstellen werde wegen der umfangreichen Schäden noch einige Zeit in Anspruch nehmen. Die Sperrung umfasst die Bereiche um die Bastei sowie Rathen, Hohenstein und das Polenstal. Sachsens Ministerpräsident Kretschmer sagte nach der Besichtigung der Schäden:
11: Die Sächsische Schweiz liegt mir sehr am Herzen. Ich leide mit den Menschen. Ich bin auf der anderen Seite aber wieder einmal mehr beeindruckt über den Zusammenhalt und die Tatkraft, die hier herrscht. Es ist wirklich so, schon eine halbe Stunde, nachdem das Unwetter gewütet hat, waren die ersten Hilfskräfte da, hat man gemeinsam angepackt. Der Landrat mit seinen Leuten, mit der Feuerwehr und dem Bürgermeister, aber auch die Landespolizei, DRK, Technisches Hilfswerk, das ist dann eine richtige Maschinerie und wir werden auch diese Katastrophe wieder meistern. Es ist ein kleiner, ganz kleiner Teil der Sächsischen Schweiz, der jetzt betroffen ist, mit unserer sehr geliebten Felsenbühne Rathen. Wichtig ist, dass wir nicht die falsche Botschaft senden. Nicht die Sächsische Schweiz ist betroffen, sondern nur ein kleiner Teil. Und den bringen wir auch wieder in Ordnung. Es wird ein paar Tage dauern. Trotzdem ein ganz beliebter Tourismusort und das soll es auch bleiben.
10: Bei dem Unwetter war gestern ein Wanderer von einem Baum erschlagen worden. Außerdem wurden 13 Personen verletzt, die auf dem Weg zur Felsenbühne Rathen waren. Bus- und Bahnfahren ist seit heute in Leipzig sowie in den Landkreisen Leipzig und Nordsachsen teurer. Die Ticketpreise steigen um durchschnittlich 5 bis 6%. Wie sich das auswirkt, berichtet MDR Sachsen-Redakteurin Katrin Große.
12: In Leipzig kostet eine Einzelfahrt mit Bus oder Bahn ab heute 3,80 Euro. Auch Fahrten zwischen Leipzig und Halle werden teurer. Gleichzeitig gibt es eine Neuerung für Gelegenheitsfahrer und Familien. Die 24-Stunden-Karte Plus gilt nun im gesamten MDV-Gebiet. Mit ihr können bis zu 3 Kinder kostenlos mitfahren. Außerdem verschlankt der Verkehrsverbund sein Tarifsortiment. So entfallen die bislang wenig genutzten 24-Stunden-Karten für 3, 4 und 5 Personen sowie für Kinder. In den Landkreisen wird zudem die 4-Fahrten-Karte abgeschafft. Bereits gekaufte Tickets bleiben aber bis Ende des Jahres gültig.
10: Auch im Vogtland steigen ab heute die Preise für Bus und Straßenbahn im Schnitt um 8,5%. Die Kritik an den Rentenplänen der Bundesregierung nimmt weiter zu. Nach mehreren ostdeutschen Ministerpräsidenten hat auch der Sozialverband VdK Nachbesserungen gefordert, wie Martin Seiler berichtet.
13: Die Pläne für die Abschaffung der abschlagsfreien Rente nach 45 Jahren stießen Menschen vor den Kopf, die lange gearbeitet und lange eingezahlt hätten. Das Ende für diese Möglichkeit und die geplanten höheren Abschläge für vorgezogene Altersrenten zeigten nicht nur einen Mangel an Verständnis für die Lebensplanung vieler Menschen, so Bentele. Wer 45 Jahre eingezahlt habe, habe sich seinen Ruhestand redlich verdient, dann sei der Akku bei vielen einfach leer. Zuvor hatten die CDU-Ministerpräsidenten Sachsens, Sachsen-Anhalts und Thüringens gefordert, auf das Ende der abschlagsfreien Rente nach 45 Beitragsjahren zu verzichten. Das Aus ist Teil einer ganzen Reihe von Empfehlungen, die von der Rentenkommission im Auftrag der Koalition erarbeitet wurden. Kanzler Merz will das Paket ebenso wie die SPD-Spitze möglichst 1:1 umsetzen.
10: Zum 1. August sind heute mehrere Gesetzesänderungen in Kraft getreten. Sie betreffen das Bonusprogramm der Bahn, die Einspeisevergütung für Solarstrom und die Betreuung von Kindern in Grundschulen. Andreas Kalb aus der MDR Sachsen Nachrichtenredaktion stellt die wichtigsten Änderungen vor.
1: Mit dem Beginn des neuen Schuljahres haben alle Kinder der ersten Klasse einen Rechtsanspruch auf Ganztagsbetreuung. Damit sollen ihre Bildungschancen verbessert und Eltern entlastet werden, die berufstätig sind. Der Anspruch wird in den kommenden Jahren bis zur vierten Klasse ausgeweitet. Wer sich ab sofort eine Solaranlage anschafft, der erhält für den ins Netz eingespeisten Strom weniger Geld. Die sogenannte Einspeisevergütung wurde um 1% gesenkt. Für Kunden der Deutschen Bahn, die am Bonusprogramm teilnehmen, ändern sich die Bedingungen für Freifahrten. Die Anzahl der benötigten Punkte ist ab sofort von Strecke, Buchungszeitpunkt und Nachfrage abhängig und damit günstiger oder teurer.
10: Die Nachtwächter in Annaberg-Buchholz feiern heute ein Jubiläum. Seit 25 Jahren bringen sie mit Horn, Laterne und viel Herzblut den Gästen die Geschichte der Bergstadt näher. Das wird heute im Rahmen der Annaberger Steinmetztage gefeiert, wie MDR Sachsen-Redakteurin Christiane Günther berichtet.
7: Begonnen hatte alles 2001, als anlässlich des Buchholzer Stadtjubiläums Nachtwächter gesucht wurden. Seitdem gehen Dieter Frank und Rainer Eckel in ihrem Ehrenamt auf. Seit 2 Jahren werden sie durch Joachim Reuter, dem 3. im Bunde, unterstützt. Zu ihrem Dienstjubiläum haben sie sich Gäste eingeladen, Nachtwächter, Türme und Hausmänner aus ganz Deutschland. Gemeinsam präsentieren sie sich vor der Annenkirche und laden zu 2 Rundgängen durch die Annaberger Altstadt ein. Am Sonntag werden sie beim Gottesdienst in der Annenkirche mitwirken.
10: Der Fußball-Weltverband FIFA gibt seine umstrittenen Investorenpläne auf. Das hat Verbandspräsident Infantino nach massiver Kritik an seinem Vorstoß angekündigt. Über die Hintergründe informiert Philipp Hofmeister.
14: In einem offiziellen Statement des Weltverbands erklärte Infantino, sein Projekt habe zu Spannungen und Spaltungen geführt und so dafür gesorgt, dass der Vorschlag nicht weiter verfolgt werde. Tatsächlich dürfte sich der FIFA-Präsident dem massiven Druck gebeugt haben. Von den Mitgliedsverbänden aus Asien, Nord- und Mittelamerika, vor allem aber aus Europa, hatte Infantino heftigen Gegenwind erhalten. Auch der Deutsche Fußballbund kritisierte Gianni Infantinos Pläne zuletzt scharf. Diese sahen vor, mit einem Verkauf der kommerziellen Rechte von Fußball-Weltmeisterschaften an private Investoren weitere Milliardensummen in die Kassen der FIFA zu spülen.
10: Das waren Nachrichten von MDR Sachsen. 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
15: MDR Sachsen, Verkehrsservice A4, Görlitz Richtung Dresden, zwischen Salzenforst und Burkau, Stau und stockender Verkehr wegen Bauarbeiten. Hier dauert es 30 Minuten länger. Vorsicht bitte auf der A9 Richtung Berlin, in der Auffahrt Leipzig West, Behinderungen nach einem Unfall in der Kurve. Die A14 Dresden-Magdeburg ist zwischen Mutschen und Grimma in beiden Richtungen wegen Brückenabrissarbeiten bis Montag früh 5 Uhr gesperrt. Richtung Dresden zurzeit Stau bis Klinger und lange Staus in beiden Richtungen auf den Umleitungsstrecken Mutschen, Brösen und Kreschwitz sowie auf der B107 durch Grimma. A17 Richtung Dresden, zwischen Grenzübergang Breitenau-Schönwald und Bad Gudleuber, stockender Verkehr wegen Bauarbeiten. Hier dauert es ungefähr 10 Minuten länger. A72 Richtung Leipzig, zwischen Stolberg Nord und Kreuz Chemnitz, Stau und stockender Verkehr. 30 Minuten müssen Sie mehr einrechnen. Vorsicht bitte auf der B2 in Leipzig, auf der Maximilianallee in Höhe Messeallee befindet sich eine ungesicherte Unfallstelle. Die B98 Zeithain-Lausnitz ist am Abzweig Vollborn-Kalkreuth nach einem Unfall im Kreuzungsbereich gesperrt. Und geblitzt wird auf der B173 in Kesselsdorf Richtung Freiberg, auf der B180 am Abzweig Hoheneck Richtung Stolberg und in Dresden-Kossebaude in der Gartenstraße. 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
15: Ich grüße Sie. Das größte Radrennen der Frauen startet heute, die Tour de France Femme. Da schauen wir drauf. In der Regionalliga hat Zwickau Greifswald zu Gast und Dynamo Dresden testet gegen Union Berlin. Bei beiden Spielen sind wir dabei. Wir stellen den neuen Franzosen bei RB Leipzig vor. Die Schwimm-EM ist gestartet. Die Leichtathleten haben noch ein paar Tage bis zur EM. Wir schauen drauf, wo sie gerade stehen. Und Sie können heute schon gewinnen. Ein Digitalradio. Frage kommt gleich.

Und Sie haben MDR Sachsen im Ohr und wir haben für Sie einen aktuellen Verkehrsservice, betrifft die A72 Richtung Leipzig. Zwischen Stolberg Nord und Chemnitz Süd fährt ein Radfahrer am Fahrbahnrand. Also nochmal, A72 Richtung Leipzig, Vorsicht, zwischen Stolberg Nord und Chemnitz Süd, da ist ein Radfahrer unterwegs.

0: Sie ist nicht einfach nur ein Radrennen. Die Tour de France Femme holt die Fahrerinnen, die genauso hart und genauso leidenschaftlich trainieren wie die Männer und das oft ohne große Anerkennung, aus deren Schatten. Und heute ist es wieder soweit und mit dabei ist auch Franziska Koch. Sie ist in diesem Jahr schon auf den harten Pflastersteinen von Paris nach Roubaix zum Sieg gefahren. Holger Gerska stellt uns die 26-Jährige näher vor.
1: Als 2022 die wiederbelebte Tour de France der Frauen mit einem Sprintfinale in Paris begann, spielte die damals 21-jährige Franziska Koch auch schon eine Hauptrolle. Sie ebnete ihrer damaligen Teamkollegin Lorena Wiebes als Anfahrerin den Weg zum Sieg. 4 Jahre später ist, auch dank eines Wechsels zum französischen Team FDJ, aus der Helferin endgültig eine Siegfahrerin geworden. Der größte Triumph gelang im Frühjahr beim Klassiker Paris-Roubaix. Es war aber nicht das einzige starke Resultat.
2: Ja, ich würde sagen, mein ganzes Frühjahr schon mit so vielen Top-Tens in den Klassikern hat mir richtig gezeigt, was alles in mir steckt. Richtig cool, hat richtig viel Spaß gemacht. Und dann mit Paris-Roubaix, das war natürlich die Kirsche auf der Torte sozusagen.
3: Ist es doch noch Marianne Vos nebeneinander. Koch! Koch gewinnt! Franziska Koch gewinnt! Und sie kann gar nicht glauben, was sie geschafft hat.
2: Ja, das war eins meiner Traumrennen. Irgendwann wollte ich das immer in meiner Karriere gewinnen. Und dass es dann dieses Jahr geklappt hat, war sehr emotional, würde ich sagen. Und hat mir auf jeden Fall Selbstvertrauen gegeben.
1: Und mehr Aufmerksamkeit. International hat der Radsport der Frauen auch dank der neuen Tour de France ohnehin schon eine neue Stufe erreicht. In Deutschland helfen wie immer Erfolge. Obwohl der spektakuläre 2. Gesamtplatz beim Giro d'Italia durch die noch jüngere Antonia Niedermayer Anfang Juni gar nicht das verdiente Echo fand. Franziska Koch spürt schon, dass sich was verändert hat zugunsten der Radsportlerinnen.
2: Das finde ich auch sehr schön. Ich denke, der Frauenradsport hat das auch verdient und vor allem auch in Deutschland. Man sieht ja, dass viel weniger Rennen immer in Deutschland stattfinden und ich hoffe, dass mit den ganzen großen deutschen Fahrern, die wir jetzt haben, auch dass wir dann noch mal ein bisschen mehr Aufmerksamkeit erregen können in Deutschland.
1: Aber erstmal geht es in die Schweiz und nach Frankreich. In Lausanne beginnt mit einem Zeitfahren die diesjährige Tour de France. Franziska Koch hat voriges Jahr mit unzähligen Fluchtversuchen begeistert, auch wenn kein Etappensieg gelingen wollte. Jetzt nach dem Teamwechsel schlüpft sie für die Tour zurück in die Rolle einer Helferin.
2: Werden meine eigenen Ambitionen natürlich zurückgestellt werden. Wir haben da eine der Hauptfavoriten mit Demi Wollering am Start und von daher, da ist das große Ziel, das gelbe Trikot mit ihr nach Hause zu holen.
1: Das bedeutet, Franziska Koch wird selten in Ausreißergruppen zu sehen sein, defensiver fahren.
2: Ja, genau. Dieses Jahr sind die eigenen Ambitionen ganz zurückgestellt. Aber wenn wir dann am Ende mit Demi das gelbe Trikot gewinnen können, dann hat sich das alles gelohnt.
1: Zumal es im Herbst wieder Rennen mit eigenen Ambitionen für die dreimalige deutsche Meisterin gibt. Allen voran die Weltmeisterschaften Ende September in Montreal.
0: Jetzt ist aber erstmal die Tour de France der Frauen angesagt, heute mit der ersten Etappe, einem Rundkurs über 137 Kilometer rund um Lausanne.

Ja, hat ein Bekannter von ihm tatsächlich erlebt. Herbert Grönemeyer, was soll das beim Sachsenradio? Und der Weg zum neuen Digitalradio, zu ihrem neuen Digitalradio, führt heute über einen, der seinen Pyjama momentan in Kanada bettet. Ausnahmefußballer Thomas Müller, der heimst ja nach wie vor ein Titel nach dem anderen ein. Jetzt ist in Nordamerika der nächste dazugekommen, wenn auch einer zum Schmunzeln und amüsanter. Und wir möchten wissen, ist er A, King of Zielscheibenschießen geworden, B, King of Armdrücken oder C, King of Fingerhakeln? Wenn Sie mitraten wollen, Sie haben wieder die Chance, wie gesagt, auf ein Digitalradio. Mailen Sie uns gern über mdrsachsenradio.de. Sie können natürlich auch anrufen für 14 Cent die 01375 800 800.

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5: Es ziehen nach wie vor Schauer und Gewitter durch, örtlich auch wieder unwetterartig, heißt mit Sturmböen, mit Hagel, viel Regen. Zum Abend hin lockert es von der Dübener Heide her aber auf und dann zieht es auch raus, das Ganze über den Osten. 21 bis 26 Grad heute, morgen dann schon 24 bis 28, dazu heiter und trocken. Montag, Dienstag sehen wir oft die Sonne, zeitweise ziehen einzelne Regenwolken und einzelne Gewitter durch. Schon wieder heiß, Montag bis 33, Dienstag bis 36 Grad. MDR Sachsen Verkehrsservice A4, Görlitz Richtung Dresden, zwischen Salzenforst und Burkau, stockender Verkehr und Stau wegen Bauarbeiten. Hier dauert es ungefähr 10 Minuten länger. Vorsicht auf der A9 Richtung Berlin, in der Auffahrt Leipzig-West, Behinderungen nach einem Unfall in der Kurve. Die A14 Dresden-Magdeburg ist zwischen Mutschen und Grimma in beiden Richtungen wegen Brückenabrissarbeiten bis Montag früh 5 Uhr gesperrt. Richtung Dresden zurzeit Stau bis Klinger und lange Staus in beiden Richtungen auf den Umleitungsstreckungen und auf der B107 durch Grimma. Vorsicht auf der A14 Richtung Magdeburg. Zwischen Halle-Trotha und Löbbe-Jün liegt ein großes Plastikteil auf der Fahrbahn. A72 Richtung Leipzig zwischen Stolberg Nord und Kreuz Chemnitz. Stau und stockender Verkehr. Hier dauert es ungefähr 20 Minuten länger. Vorsicht auf der A72 nochmal Richtung Leipzig zwischen Stolberg Nord und Chemnitz Süd fährt nach wie vor ein Radfahrer am Fahrbahnrand. Die B98 Zeithain-Lausnitz ist am Abzweig Vollborn-Kalkreuth nach einem Unfall im Kreuzungsbereich gesperrt. In Chemnitz ist die Stolberger Straße stadteinwärts in Höhe Scheffelstraße nach einem Unfall gesperrt. 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

0: Tja, wann startet die Tour de France endlich mal wieder in Deutschland? 2029, das wäre doch ein idealer Zeitpunkt, ein historischer, 40 Jahre nach der friedlichen Revolution und dem Fall der Berliner Mauer. Und vielleicht geht dieser Traum ja in Erfüllung. Am Mittwoch wurden in Berlin die offiziellen Bewerbungsunterlagen für den Tourstart 2029 in Berlin und der Route auch durch Sachsen übergeben. Thomas Kunze war dabei.
1: Viel konkreter, viel nachdrücklicher kann man eine Einladung nicht aussprechen, kann das Interesse am Grand Départ der Tour de France 2029 nicht dokumentiert werden. Eine Staatsministerin, ein regierender Bürgermeister, drei Ministerpräsidenten, Sportfunktionäre aus dem obersten Regal, eine dicke gelbe Bewerbungsmappe und ein Stück der Berliner Mauer. Diese Bewerbung ist ernst. Sehr ernst gemeint, sagt Sachsens Ministerpräsident Michael Kretschmer.
2: Die Tour de France in Berlin und dann durch die mitteldeutschen Länder, das ist doch großartig, das ist eine unfassbare Werbung für uns.
1: 16 Monate nach der Idee, den Auftakt der Tour 2029 zum 40. Jubiläum des Mauerfalls nach Berlin und in die neuen Länder zu holen, steht also der Plan. Ein Prolog in der Hauptstadt, drei Etappen durch Sachsen, Sachsen-Anhalt und Thüringen, vorbei an 14 Welterbestätten, so der Wunsch in der Bewerbung. Entschieden aber wird das in Frankreich bei der ASO, der Agentur der Tour de France, deren Direktor Christian Prudhomme beeindruckt war von Festakt und Übergabe in Berlin.
3: Incroyable cadeau qu'on ait jamais eu.
1: Wir sind unglaublich beeindruckt von diesem Mauerstück, das wir geschenkt bekommen haben. Das ist verrückt. Und dass die Ministerpräsidenten heute auch alle persönlich da sind und gesprochen haben, ist für uns ein Zeichen des großen Engagements.
4: À Berlin pour eux-mêmes s'exprimer et présenter la candidature est quelque chose de fort, bien sûr.
1: Kommt die Tour de France nach 2017 tatsächlich erstmals wieder nach Deutschland, wäre das nicht nur ein Erfolg, sondern ein teures, aufwendiges Unternehmen. Zwischen 20 und 25 Millionen Euro werden aktuell kalkuliert. Machbar, sagt Mario Vogt, Thüringens Ministerpräsident.
5: Unser Ziel muss sein, das hinzukriegen. Im 40. Jahr der friedlichen Revolution ist das einfach auch eine Riesenanerkennung für die Lebensleistung der Menschen in Mitteldeutschland. Und wir werden immer vernünftige und solide finanzierte Sachen machen, bei aller Begeisterung. Und deswegen glaube ich, beides unter einen Hut zu kriegen, das wird uns gelingen.
1: Wenn die Kosten für Umsetzung, Streckensperrung, Polizeieinsätze etc. nicht explodieren, manch einer rechnet mit bis zu 60 Millionen Euro. Der politische Wille jedenfalls ist da und vollständig dokumentiert. Länder, Bund und beteiligte Kommunen sollen die Kosten tragen. Dazu kommen Sponsoren wie eventuell der ADAC oder große sportaffine Unternehmen. Die Tourveranstalter selbst, um Christian Prudhomme übrigens, verließen Berlin nicht ohne hoffnungsvolle Botschaft. Politisch natürlich, aber irgendwie auch der Bewerbung zugewandt.
6: Ich glaube, dass die deutsche-französische Freundschaft das Kern von Europa immer ist.

0: RB Leipzig ist heute Mittag mit einem Testspiel gegen den SC Verl in die nächste Phase der Vorbereitung gestartet. 2x60 Minuten. Das lief bisher bei strömenden Regen ganz ordentlich. Kurz vor Ende der Partie führt RBL 3:0. Klar ist da noch ein bisschen Luft nach oben. Jetzt geht's aber erstmal nach dem Spiel unmittelbar ab ins Trainingslager nach Österreich. Mit dabei auch der neueste RB-Profi. Der kommt aus dem Land des zweimaligen Weltmeisters Frankreich. Heißt Maxime Estève. Hat heute in der ersten Halbzeit gespielt gegen Verl. Jan Günther stellt ihn vor.
1: Bei RB Leipzig hat es ja Tradition, die Innenverteidigung mit Franzosen zu besetzen. In Leipzig spielten da Jo Upamecano, derzeit Bayern München, oder auch Ibrahima Konaté, gerade Neuzugang bei Real Madrid. Aktuell im RB-Kader Castello Lukeba und El Shaddai Bitchabou. Einer von beiden dürfte den Club in diesem Sommer wohl verlassen, denn zwei weitere französische Innenverteidiger kamen dazu. Abdoul Koné und Maxime Estève. Während Koné sich im Training an der Schulter verletzte und ein paar Wochen ausfällt, sammelte Estève im Testspiel gegen Drittligist Ingolstadt am vergangenen Samstag erste Spielminuten im RB-Trikot. Estève ist 24 und spielte in den letzten 2,5 Jahren in England für den FC Burnley. In der letzten Saison kam er auf 34 Startelf-Einsätze in der Premier League. RB soll für ihn 25 Millionen Euro Ablöse gezahlt haben. Sein Start in Leipzig sei ihm ziemlich leicht gefallen, auch wegen der vielen anderen Franzosen. Aber er habe schon versucht, mit allen zu sprechen.
2: Pretty easy because there is a lot of French guy, but I try to speak with everyone. So honestly, very easy for me.
1: Nicht einfach dürfte es werden, sich im Konkurrenzkampf durchzusetzen. Aber wenn man für einen großen Club spielen möchte, trifft man dort auch auf große Spieler. Jeder müsse für seinen Platz kämpfen.
2: When you want to play for a big club, for sure there is big player. So everyone has to fight for the spot.
1: Als der 1,93 Meter große Estève im Februar 2024 aus Montpellier nach Burnley wechselt, trifft er dort auf Trainer Vincent Kompany. Der heutige Bayern-Trainer habe einen großen Anteil an seiner Entwicklung, vor allem in Sachen Defensivarbeit.
2: So it was very important as well for me for my development. I learned a lot under him, especially defensively.
1: Dass ihn Kompany nach München locken wollte, da sei nichts dran. Das sei nur eine Geschichte in den Medien gewesen.
2: No, that's not true. You know, sometimes there is a lot of thing on media and sometimes it's not really. That's really true.
1: Der nächste Franzose bei RB Leipzig, Maxime Estève.

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8: Es ziehen nach wie vor Schauer und Gewitter durch, örtlich auch wieder unwetterartig mit Sturmböen, Hagel, viel Regen, bitte also aufpassen. Zum Abend hin lockert es dann aber von der Dübener Heide her immer mehr auf, Regen und Gewitter ziehen dann gen Osten raus. 21 bis 26 Grad momentan, der Sonntag wird dann heiter, trocken und auch wärmer sein, pendelt sich so bei 24 bis 28 Grad ein. Montag geht schon wieder bis 33 drauf, rauf, Dienstag bis 36, dazu oft Sonne, aber auch einzelne Schauer und Gewitter.
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9: Mit Joris Bartsch, guten Tag. Nach dem schweren Unwetter mit einem Toten und mehreren Verletzten bleibt der Nationalpark Sächsische Schweiz vorerst weiter in Teilen gesperrt. Nach Angaben der Einsatzleitung besteht noch immer Lebensgefahr durch lose Äste in den Baumkronen sowie stark geneigte und instabile Bäume. Die vollständige Beseitigung der Gefahrenstellen werde aufgrund der umfangreichen Schäden noch einige Zeit in Anspruch nehmen. Die Sperrung umfasst die Bereiche um die Bastei sowie Rathen, Hohenstein und das Polenstal. Bei dem Unwetter war gestern Abend ein Wanderer von einem Baum erschlagen worden. Außerdem wurden 13 Menschen verletzt, die auf dem Weg zur Felsenbühne Rathen waren. Zum 1. August sind heute mehrere Gesetzesänderungen in Kraft getreten. Mit dem Beginn des neuen Schuljahres haben alle Kinder der ersten Klasse einen Rechtsanspruch auf Ganztagsbetreuung. Damit sollen ihre Bildungschancen verbessert und Eltern entlastet werden, die berufstätig sind. Der Anspruch wird in den kommenden Jahren bis zur 4. Klasse ausgeweitet. Eigentümer neuer Solaranlagen erhalten geringere Vergütungen für Strom, der ins Netz eingespeist wird. Für Kunden der Deutschen Bahn, die am Bonusprogramm teilnehmen, ändern sich die Bedingungen für Freifahrten. Die Anzahl der benötigten Punkte ist künftig von der gewählten Strecke, dem Buchungszeitpunkt und der Nachfrage abhängig. Der Musikwinkel-Express rollt seit dem Morgen wieder durchs Vogtland. In den letzten Wochen wurden zwischen Adorf und Zwotental Gleise repariert. Zudem hat der Betreiberverein des historischen Ausflugszuges einen neuen Pächter für die Strecke gefunden. Wie Vereinschef Christoph Kopp, MDR Sachsen, sagte, war die Strecke Ende 2025 stillgelegt worden. Mithilfe einer Spendenkampagne konnten über 35.000 Euro eingenommen werden. Mit dem Geld habe man 350 Schwellen auf der Bahnstrecke sanieren können. Wie Kopp weiter sagte, war das offenbar ausschlaggebend für den Pächter, die Strecke zu übernehmen. Sonst hätte er das aus eigener Tasche zahlen müssen. In der Fußballregionalliga Nordost hat Zwickau den Greifswalder FC zu Gast. Für uns beobachtet MDR Sachsen Sportreporter Erik Bader die Partie.
10: 2 Minuten sind hier gespielt, noch steht's 0:0 zwischen beiden Mannschaften. Es geht aber bereits mit den ersten kleinen Offensivaktionen los. Eben kurze Unterbrechung nach einem Foulspiel im Mittelfeld. Das ist ein nicht sehr einfaches Spiel bei einem verregneten Wetter hier in der GGZ-Arena. Für den FSV Zwickau geht es aber um wertvolle Punkte hier gleich zu Beginn. Im allerersten Heimspiel natürlich auch, um zu zeigen, dass man durchaus mitspielen kann um den ersten Platz, um einen Direktaufstiegsplatz, wobei das Thema Aufstiegsreform auch hier hier wieder nochmal Großthema war, wie bei vielen Vereinen aktuell. Und jetzt gibt es auch den ersten Schussversuch von Zwickau. Vielleicht nochmal die Möglichkeit zum Nachsetzen, aber Greifswald klärt zunächst nochmal der Schuss über die Latte drüber. Also erste Offensivaktion hier, die große, große Gelegenheit für den FSV Zwickau gegen den Greifswalder FC.
9: Vielen Dank, Erik Bader. Das waren Nachrichten von MDR Sachsen. 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
8: MDR Sachsen Verkehrsservice. Die A14 Dresden-Magdeburg ist zwischen Mutschen und Grimma in beiden Richtungen wegen Brückenabrissarbeiten bis Montag früh 5 Uhr gesperrt. Richtung Dresden zurzeit Stau bis Klinger und lange Staus in beiden Richtungen auf den Umleitungsstrecken sowie auf der B107 durch Grimma. Ein wichtiger Hinweis dann noch zur B107 in Grimma. In der Wurzener Straße gab es einen Unfall im Kreuzungsbereich. Deshalb ist es hier gesperrt. Das heißt natürlich, das wird sich alles noch mehr verzögern. Vorsicht bitte auf der A14 Richtung Dresden zwischen Leipzig-Mitte und Leipzig-Messegelände befindet sich eine ungesicherte Unfallstelle. A72 Richtung Leipzig zwischen Stolberg Nord und Kreuz Chemnitz, Stau und stockender Verkehr, hier dauert es 30 Minuten länger. Die B98 Zeithain-Lausnitz ist am Abzweig Vollborn-Kalkreuth nach einem Unfall im Kreuzungsbereich gesperrt. In Chemnitz ist die Stolberger Straße stadteinwärts in Höhe Scheffelstraße nach einem Unfall gesperrt. Nochmal Leipzig, B2, da ist Stau in der Maximilianallee stadteinwärts. Hier dauert es ungefähr 15 Minuten länger für Sie. Und geblitzt wird in Dresden in der Bienertstraße zwischen Chemnitzer und Zwickauer Straße. 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
8: Grüße Sie. Der FSV Zwickau hat heute Besuch aus dem Norden. Sie haben es gehört vom Greifswalder FC. Erik Bader wird uns da auf dem Laufenden halten. Dynamo Dresden testet heute gegen den Erstligisten Union Berlin. Da hören wir heute Nachmittag auch nochmal hin. Und wir hoffen natürlich, dass überall das Wetter mitspielt.

0: Zweiter Spieltag in der Regionalliga Nordost. Gestern hatten es die Sachsen mit Berlinern zu tun. Beide Male gingen die Sachsen als Sieger vom Feld. Erzgebirge Aue bei Tasmanien Berlin 2-0 gewonnen und der Chemnitzer FC zu Hause gegen den BFC Preußen 3-0. Momentan ist von den sächsischen Mannschaften nur Zwickau auf dem Platz, spielt zu Hause gegen Greifswald. Sie hören uns im Hintergrund. Erik Bader ist für uns im Stadion. Erik, Zwickau ist ja mit einem Sieg in die Saison gestartet. Siehst du Selbstvertrauen auf dem Platz?
1: Also das auf alle Fälle. Ne? Die gehen ja schon wirklich gut zu Werke, wollen da offensiv auch schon mal so erste Akzente setzen, hatten auch mal, ich sag mal, ein Abschlüsschen. Das war jetzt noch nicht die ganz große Gelegenheit, aber zumindest ist erkennbar, natürlich, das ist hier eine Heimmannschaft, die wollen unbedingt hier auch zu Hause die 3 Punkte holen. Gegen eine aber sehr junge, agile, frische, neu zusammengestellte Greifswalder Mannschaft. 20 Neuzugänge, Durchschnittsalter 23,8 Jahre. Die kommen auch, also viele kommen

0: So Nerven behalten und dann im richtigen Moment zuschlagen. Das ist so ein bisschen hier die Devise von den Zwickauern, die jetzt aber immer mal wieder ihren Ball vertändeln im Mittelfeld. Jetzt gibt es die Konterchance für Greifswald. Die gehen in den 16er hinein, aber da passt Vorwassam zum Glück auf. Klärt nochmal ins Seiten aus. Aber gute Gelegenheit jetzt nochmal hier für Greifswald mit einem Einwurf. Da rutscht der Ball aber durch die nassen Hände. Es ist ja sehr verregnet hier in Zwickau. Und jetzt versuchen sie es mit einer Flanke. Das könnte die erste dicke Gelegenheit sein. Aber Hiemann, der Keeper, passt auf. Und damit auch das wieder Geschichte. Also es bleibt hier noch beim 0:0 zwischen dem FSV Zwickau und dem Greifswalder FC.
1: Danke dir, Erik. Du hältst uns auf dem Laufenden.

0: Der SFV Zwickau feiert heute Heimpremiere in der neuen Regionalliga-Runde gegen den Greifswalder FC. Erik Bader für uns im Stadion verfolgt die Partie. Wie sieht's aus, Erik? Druck im Spiel?
1: Es geht. Also da ist durchaus noch ein bisschen Raum offen für mehr Würze hier. 17 Minuten sind rum, noch steht es 0:0. Greifswald hatte jetzt tatsächlich mal so eine Phase, wo sie immer wieder gefährlich in Richtung Zwickauer Tor kamen. Und Lukas Siemann, der Schlussmann der Zwickauer, der musste da auch ein, zwei Mal eingreifen. Ist jetzt aber noch nicht so, dass man sagt, da wird es brandgefährlich im Strafraum. Hingegen auf der anderen Seite, der FSV hat doch ein bisschen Probleme, so ganz effektiv mal durchzukommen in Richtung Strafraum der Gegner. Immer wieder wird das mal zurückgespielt, abgelegt in der eigenen Abwehrreihe, geschaut, wo tut sich mal eine Lücke auf. Oft wird vor allem die linke Seite bedient. Jetzt geht es vielleicht mal über einen Querpass rein ins Zentrum und gibt es die Möglichkeit mal auch zu einem Abschluss. Greifswald mit zwei, drei Mann davor und jetzt ein Schüsschen aus der Distanz aus 20 Metern mal von Sezer. Der hatte ja noch im Auswärtsspiel gegen Jena getroffen, aber der Schuss war gar kein Problem. Kein Wumms, nicht platziert. Für den Keeper von Greifswald, Luis Ackermann, der heute mal für den Stammkeeper Jakubow ran darf. Denn der ist als Trauzeuge auf einer Hochzeit. Die wenigen mitgereisten Fans von Greifswald, die haben aber trotzdem ihr Banner mit dabei. Jakub, du bleibst und bist der beste Torwart. Der wird es aus der Entfernung sicherlich heute auch irgendwie über, vielleicht hier auch über den MDR verfolgen. So, Greifswald, was machen sie? Haben sie nochmal eine Gelegenheit hier? Nee, auch das geht erstmal hin und her. Also Tempo raus, Druck raus, keine großen Offensivchancen. Dementsprechend folgerichtig nach 19 Minuten noch 0:0.
0: Danke dir, Erik.

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5: 21 bis 26 Grad. Richtung Osten immer wieder ziehen einige Schauer und Gewitter durch. Örtlich auch wieder unwetterartig. Das alles zieht dann über die Neiße raus gegen Abend. Dann beruhigt sich das erstmal. Die Nacht wird trocken bleiben. Der Sonntag auch freundlich. Dann bringt 24 bis 28 Grad. Montag, Dienstag hat die Sonne dann schon wieder Oberhand, auch wenn einzelne Schauer und Gewitter nicht ausgeschlossen sind. Und es wird richtig warm wieder. Montag bis 33 Grad, Dienstag bis 36. 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Die A14 Dresden-Magdeburg ist zwischen Butschen und Grimma in beiden Richtungen wegen Brückenabrissarbeiten bis Montag früh 5 Uhr gesperrt. Richtung Dresden zurzeit Stau bis Klinga. Hier ist im Stau noch ein Unfall passiert und es gibt lange Staus in beiden Richtungen. Auch auf den Umleitungsstrecken Mutschen, Brösen und Kreschwitz sowie auf der B107 durch Grimma. Und da kommt noch ein wichtiger Hinweis für Grimma dazu auf der B107. In der Wurzner Straße gab es einen Unfall im Kreuzungsbereich. Deshalb ist auch hier gesperrt. A72 Richtung Leipzig zwischen Stolberg Nord und Kreuz Chemnitz. Stau und stockender Verkehr. Hier dauert 20 Minuten länger. Nach Unfällen gesperrt sind die B98 Zeithain-Lausnitz am Abzweig Vollbahn-Kalkreuth. In Chemnitz die Stolberger Straße stadteinwärts in Höhe Scheffelstraße und in Freiberg die Frauensteiner Straße zwischen Pulvermühlenweg und Silberhofstraße. In Leipzig auf der B2 in der Maximilianallee stadteinwärts Stau, hier dauert es 15 Minuten länger. Und geblitzt wird in Dresden in der Bienertstraße zwischen Chemnitzer und Zwickauer Straße. 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

0: Nächstes Wochenende ist es wieder soweit. Zweite Liga startet in die Saison und um gut gerüstet zu sein, testet Dynamo Dresden heute zur offiziellen Saisoneröffnung gegen Union Berlin. Jan Günther für uns im Stadion. Das Spiel läuft eine gute halbe Stunde. Wer ärgert hier wen?
1: Ja, beide sich gegenseitig so ein bisschen. Es steht 1:1 Union Berlin mit der Führung in der 19. Minute. Kopfball durch Roth, aber 3 Minuten später nur der Ausgleich von Dynamo Dresden. Und es war der Kapitän mit dem Ausgleichstreffer. Es war Niklas Hauptmann. Jetzt gibt es den nächsten Eckball für die Berliner, die insgesamt mehr vom Spiel haben. Gerade in der Anfangsviertelstunde einige Torgelegenheiten. Jetzt gucken wir drauf, auf diesen Eckball kommt von der linken Seite. Und Tim Schreiber ist da mit beiden Fäusten. Erwischt den Ball nicht so richtig. Nachschuss aus der zweiten Reihe. Und dann ist Schreiber da. Die Nummer 1 hat er hinten auf dem Trikot und ist dann wohl auch die Nummer 1 in der kommenden Saison. Und Elias Bethke, der Winterneuzugang aus Cottbus, der muss sich da wohl erst einmal hinten anstellen. Insgesamt 2 richtige Neuzugänge in der Startelf von Trainer Thomas Stamm. Das ist zum einen Nikolai Rapp, defensives Mittelfeld, kam ablösefrei aus Karlsruhe. Der andere ist Kaan İnanoğlu. Das ist ein Stürmer von der zweiten Mannschaft von Eintracht Frankfurt geholt. Und dann haben die Dresdner viele Leihgaben, die sie in der letzten Saison hatten, fest verpflichtet, zum Beispiel einen Ben Bobzin. Das Gerüst der vergangenen Rückrunde, die so erfolgreich war, die dazu geführt hat, dass man den Klassenhalt in der zweiten Fußball-Bundesliga gesichert, das ist geblieben. Nächster Eckball von Union, gucken wir nochmal schnell drauf auf diesen Eckball von der rechten Seite. Bei Standardsituationen, da wird Union in diesem Spiel immer gefährlich. Ball kommt rein, aber Dynamo kann ihn erst einmal klären. Und so steht sie aktuell in diesem Testspiel 1:1.
0: Der letzte Test von Dynamo Dresden vor der neuen Saison gegen die Eisernen. Danke, Jan Günther.

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Wir haben aktuelle Verkehrsservice-Meldungen. Vorsicht bitte auf der A4 Richtung Görlitz. Zwischen Tunnel Königshainer Berge und Kodersdorf liegt ein großer Müllsack auf der Fahrbahn. Und Vorsicht bitte auf der A72 Richtung Leipzig. Zwischen Stolberg Nord und Chemnitz Süd fährt ein Radfahrer am Fahrbahnrand.

0: 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Und wir sind wieder bei der Regionalliga Nordost, der FSV Zwickau. Zu Hause gegen den Greifswalder FC. Gleich geht's in die Halbzeitpause. Erik Bader nimmt uns hin mit bis dahin und Greifswald führt 2-0.
1: Greifswald mit dem 2-0 und das hatte sich so ein kleines bisschen angebahnt, weil der FSV Zwickau offensiv doch ein bisschen fahrig unterwegs ist. Bemüht, ja, aber so wirklich gefährlich wurde es eben dann doch sehr selten in der ersten Halbzeit. Und auf der anderen Seite hatte man den Gästen immer wieder so ein paar Freiräume gegeben. Zum Beispiel Markus Niemitz, der jetzt noch eine gelbe Karte sieht. Es gibt Freistoß für Zwickau. Der ist jetzt links durch gewesen, musste einmal querlegen und dann schob Kroll-Thiel für Greifswald zum 2-0 ein. Der Freistoß eben ausgeführt, völlig, völlig blank. Einfach über den Kasten sonst wohin gesemmelt. Und da beschwert sich jetzt auch Dobruna, der Zwickauer, selbst über seine Leistung und versucht nochmal zur Tribüne so ein bisschen anpeitschend zu sein und sagen, ey, wir brauchen da ein bisschen Luft. Kommt schon, Leute, gebt uns die Power, die brauchen wir hier. Denn mit der ersten Halbzeit, da können die Schwäne nicht zufrieden sein. Rico Schmidt, der Trainer, der sitzt da auf seiner Bank. Relativ stoisch sieht er aus. Der wird sich da sicherlich so seine Gedanken gemacht haben. Also da braucht es definitiv ein anderes Auftreten. Die Greifswalder, flink, agil, genau das, was man im Vorfeld eigentlich auch schon so als Stärken ausgemacht hatte. Und dann gibt es dann eben auch so diese individuellen Klassen, wie eben mit einem Kroll-Thiel, der ja so ein bisschen als kleines Juwel auch gilt, kam aus dem Nachwuchsbereich vom VfB Stuttgart. Der 19-Jährige hat im ersten Spiel für Greifswald schon sein erstes Tor gemacht. Jetzt legt er gleich nochmal nach. Aber das ist auch alles ein bisschen sehr einfach gewesen, weil es eben oft diese freien Flächenlücken gab auf der linken Seite für Greifswald. Einmal durch, quergelegt, Tor beim 1-0, beim 2-0. Ja, und auf der anderen Seite beißt man sich an der Abwehr von Greifswald so ein bisschen die Zähne aus. Einwurf gibt es jetzt nochmal. An die Ecke vom 16er auf der rechten Seite. Ein Pass, zweimal der Pass an der 16er Linie. Jetzt abgelegt nochmal. Gibt es nochmal die Möglichkeit? Da rutscht ein Greifswalder hinein und klärt das Ding. Zwickau bleibt aber im Ballbesitz, versucht es jetzt nochmal mit einem hohen Ball hinein in den 16er. Keiner kommt so richtig ran. Dann trudelt der Ball so ein bisschen auf der rechten Seite und Greifswald gelingt es, den Ball zurückzuholen. Schlägt ihn jetzt sehr weit nach vorn. Adrett mitgenommen mit der Hacke hier von Kroll-Thiel, aber doch ein Stück zu weit. Und dann ist es das auch gewesen für Halbzeit 1. Und jetzt hört man auch im Hintergrund, entsprechend quittiert das Ganze. Kein guter Auftritt, viel Luft nach oben. 0-2 zwischen dem FSV Zwickau und Greifswalder FC.
0: Danke, Erik. In der zweiten Halbzeit sind wir wieder mit am Start.

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1: 21 bis 26 Grad. Nach wie vor sind Schauer und Gewitter unterwegs, örtlich auch wieder unwetterartig. Die ziehen dann Richtung Abend über die Neiße raus und es lockert von der Dübner Heide her langsam auf. Die Nacht wird dann trocken bleiben. Tiefstwerte um die 13 bis 7 Grad. Stellenweise Nebel, der kann auch morgen früh hier und da noch so ein bisschen hängen bleiben. Tagsüber wird es aber freundlich sein und trocken bei 24 bis 28 Grad.
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2: Mit Joris Bartsch. Guten Tag. Sachsens Ministerpräsident Kretschmer hat einen Tag nach dem schweren Unwetter mit einem Toten den Unglücksort in der Sächsischen Schweiz besucht. Kretschmer zeigte sich von dem Unglück bei der Felsenbühne Rathen tief betroffen. Er sagte, in Gedanken sei er bei dem tödlich verunglückten Mann und dessen Familie. Zugleich sei er vom Zusammenhalt und der Tatkraft der Einsatzkräfte beeindruckt. Gestern Abend war ein 28 Jahre alter Mann auf dem Basteiweg von einem umstürzenden Baum getroffen worden. Er erlag noch an der Unglücksstelle seinen Verletzungen. Außerdem wurden 13 Menschen verletzt, die auf dem Weg zur Felsenbühne waren. In einem Mehrfamilienhaus in Schönbach im Landkreis Görlitz ist gestern eine Wohnung komplett ausgebrannt. Wie die Polizei mitteilte, beläuft sich der entstandene Sachschaden auf ca. 100.000 Euro. Menschen wurden nicht verletzt. Der 28 Jahre alte Bewohner war zum Zeitpunkt des Ausbruchs nicht in der Wohnung. Die Polizei ermittelt wegen fahrlässiger Brandstiftung. Der Musikwinkel-Express rollt seit dem Morgen wieder durchs Vogtland. In den letzten Wochen wurden zwischen Adorf und Zwotental Gleise repariert. Zudem hat der Betreiberverein des historischen Ausflugszuges einen neuen Pächter für die Strecke gefunden. Wie Vereinschef Christoph Kopp, MDR Sachsen, sagte, war die Strecke Ende 2025 stillgelegt worden. Mit Hilfe einer Spendenkampagne konnten über 35.000 Euro eingenommen werden. Mit dem Geld habe man 350 Schwellen auf der Bahnstrecke sanieren können. Wie Kopp weiter sagte, war das offenbar ausschlaggebend für den Pächter, die Strecke zu übernehmen. Sonst hätte er das aus eigener Tasche zahlen müssen. In der Fußball-Regionalliga Nordost hat der FSV Zwickau den Greifswalder FC zu Gast. MDR Sachsen Sportreporter Erik Bader verfolgt das Spiel für uns.
3: Noch ist Halbzeitpause, die beiden Mannschaften kommen aber soeben aufs Feld und es gibt einige Wechsel auf Seiten der Zwickauer bzw. auch auf Seiten der Gäste. Adolf Riesen scheint ins Spiel zu kommen, genauso wie Besong. Also frische Kräfte auf Seiten der Zwickauer, die nicht zufrieden sein können, denn sie laufen mit 0:2 hier einer doppelten Führung der Gäste aus Greifswald hinterher. Noch ist die Möglichkeit natürlich da, um hier das Spiel zu drehen, aber alleine, was den Spielverlauf anbelangt, da lagen die Pluspunkte definitiv bei den Gästen aus Greifswald. 0:2 also aktuell und gleich geht's hier weiter mit Halbzeit 2.
2: Vielen Dank, Erik Bader. Das waren Nachrichten von MDR Sachsen. 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
1: MDR Sachsen Verkehrsservice. Vorsicht bitte auf der A4 Richtung Görlitz. Zwischen Tunnel Königshainer Berge und Kodersdorf liegt ein großer Müllsack auf der Fahrbahn. Die A14 Dresden-Magdeburg ist zwischen Mutschen und Grimma in beiden Richtungen wegen Brückenabrissarbeiten bis Montag früh 5 Uhr gesperrt. Richtung Dresden zurzeit Stau bis Klinger. Hier ist im Stau noch ein Unfall passiert. Und lange Staus gibt's in beiden Richtungen, auch auf der Umleitungsstrecke Mutschen, Brösen und Krechwitz sowie auf der B107 durch Grimma. Und in Grimma, in der Wurzner Straße auf der B107, gibt's einen Unfall im Kreuzungsbereich, deshalb auch hier gesperrt. A72 Richtung Leipzig zwischen Stolberg Nord und Kreuz Chemnitz, Stau und stockender Verkehr, hier dauert's ungefähr 20 Minuten länger. Nochmal A72 Richtung Leipzig. Vorsicht bitte zwischen Stolberg Nord und Chemnitz Süd fährt ein Radfahrer am Fahrbahnrand. Nach Unfällen gesperrt sind die B98 Zeithain-Lausnitz am Abzweig Vollborn-Kalkreuth. In Chemnitz die Stolberger Straße stadteinwärts in Höhe Scheffelstraße. Und in Freiberg die Frauensteiner Straße zwischen Pulvermühlenweg und Silberhofstraße. Und in Leipzig auf der B2 in der Maximilianallee Stadteinwärts Stau. Hier dauert es ungefähr 15 Minuten länger. und geblitzt wird in Dresden in der Bienertstraße zwischen Chemnitzer und Zwickauer Straße. 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
1: Grüße Sie. Wir sind weiter in Zwickau. Der FSV natürlich hat den Greifswalder FC zu Gast. In der Halbzeitpause oder in die Halbzeitpause ging es mit Pfiffen der Zwickau-Fans. Schauen wir mal, ob sich in der zweiten Halbzeit was tut, ob es besser läuft für die Zwickauer. Gleich.

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0: Zweiter Spieltag in der Regionalliga Nordost. Zwickau hat Greifswald zu Gast. Erik Bader für uns im Stadion. Erik, du hast gerade in der Halbzeitpause einen Europameister getroffen.
1: Ja, das ist absolut richtig. Mal gucken, ob der hier irgendwie helfen könnte. Ich wage es fast zu bezweifeln, denn es geht nicht um einen Fußball-Europameister, sondern um die beste Grillwurst Europas 23. Ja, es ist der scharfe Schwan, die neue Stadionwurst. Eine Rauchwurst mit Cheddar-Käse und Jalapenos hat jetzt die Zwicky abgelöst. Und ich muss sagen, also Rico Schmidt hatte recht. Der Trainer hat nämlich vorab auf der PK schon gesagt, bitte, wenn ihr die probiert, bringt ein Letzel mit. Also das brauchen wir wirklich, weil der Käse und die Jalapenos, das ist schon manchmal ein bisschen Geschnodder hier. Aber ich sehe schon hier auf den Tribünen, ist gut verkauft worden. Also zumindest dahingehend ein kleiner Lichtblick heute hier in dieser Partie, das muss man ganz klar sagen.
0: Ja, zweite Halbzeit läuft und wenn du sagst, die Wurst ist der Lichtblick, wird das Spiel weiterhin keins sein.
1: Ja, das ist leider so, zumindest aus Zwickauer Sicht. Rico Schmidt hat schon reagiert jetzt zur Pause, 3 frische Kräfte gebracht. Obuna ist raus, Sezer ist raus, Putze ist raus, dafür jetzt also Besong mit dabei, Harans, der ja auch gegen Jena getroffen hatte. Also mal gucken, was da so möglich ist aus Sicht der Schwäne, denn bis jetzt, naja, es ist eher so, dass Greifswald nochmal kommen kann. Wieder hoher Ball vor. Abschluss gesucht, vorbei am Kasten. Da muss auch Lukas Hiemann nicht eingreifen. Aber Greifswald macht das nach wie vor gefährlich. Die sind irgendwie, ich weiß nicht, spielfreudiger, agiler hier auf dem Feld dabei. Zwickau muss man aber wirklich zugute halten. Man merkt, da ist noch mal was durchgegangen in der Kabine bei allen. Also die wirken jetzt noch mal ein bisschen wacher, bisschen mutiger. Nur an der Qualität scheint es noch zu hapern, denn zu einfache Ballverluste, vor allem im Mittelfeld. Vorhin mal ein hoher Ball in den 16er hinein. Da war es der Abwehrspieler Ben Luca Moritz, der mal unfreiwillig zum Stürmer wurde. Gute Chance gewesen, wurde pariert, war aber ohnehin abseits. Und jetzt fängt sich Zwickau schon wieder einen Konter auf der linken Seite ein. Das ist der Torschütze Bukake, der jetzt frei vorm Keeper steht, legt nochmal quer ab, wieder die Gelegenheit zum Abschluss und er kommt auch. Aber Zwickau behält die Nerven und verhindert ein 0:3. Eieiei, kein so guter Start in Halbzeit 2. 0:2 steht es aber jetzt nach wie vor noch nach 55 Minuten.
0: Danke, Erik.

0: Words F.R. David hier beim Sachsenradio. Ja, Worte sind schwer zu finden für die Schäden, die durch das schwere Unwetter gestern Abend in Rathen entstanden sind. Ein Bild der Verwüstung in dem Ort in der sächsischen Schweiz. Ines Meinhardt mit den neuesten Infos und mit Bürgermeister Roman Roloff von Rathen, der schon gestern Abend um Worte rang.
1: So wie es sich hier in dem Wehlgrund und auch an dem Amselsee ereignet hat, das übertrifft nochmal alles, was ich mir bis jetzt vorstellen konnte.
2: Da war das schwere Unwetter gerade über die Gegend gezogen, hatte Bäume wie Streichhölzer umknicken lassen. Ein Mann verstarb, nachdem ein Baum auf ihn gestürzt war. Dieser Mann, so der Bürgermeister, sei auf einer Wanderung mit Freunden gewesen, als das Unglück auf dem Basteiweg passiert sei. Weitere Menschen wurden verletzt, drei davon schwer.
1: So wie ich das einschätze, konnte man dort, weil man sich gerade dort befunden hat, überhaupt nicht einschätzen, dass das so Wind ergeben würde, der die ganzen Bäume da umrasiert. Und deswegen ist eben keinem so richtig zuzuschreiben, einen Vorwurf zu machen. Ja.
2: Am Mittag hat sich, sagt uns Ministerpräsident Michael Kretschmer, vor Ort informieren lassen. Denn seit dem Morgen sind die Einsatzkräfte wieder bei der Arbeit, um sich einen Überblick über die Schäden zu verschaffen.
3: Wir haben hier in dem teilweise betroffenen Fläche ungefähr 25 Hektar, aber auch nicht vollständig. Also wir haben immer mal vereinzelt dort, wo halt die jeweilige Relief sozusagen das zugelassen hat, massiven Windbruch. Teilweise sind die Wege noch gut gangbar, aber dann halt auch wieder teilweise nicht gangbar, nicht begehbar, auch nicht räumbar. Sodass wir uns auch entschieden haben, hier jetzt keine Einsatzkräfte reinzusetzen, weil die Gefahr sozusagen für weiteren Windbruch oder Rutsche sozusagen zu groß ist. Da hat sich auch für uns jetzt keine Indizien ergeben, dass da weitere Verletzte oder Vermisste in dem Bereich sind.
2: Was ihn besonders beeindrucke, so der Ministerpräsident, sei, wie an dieser Stelle gesellschaftlicher Zusammenhalt funktioniere und wie solidarisch er diesen Einsatz empfindet.
4: Schon eine halbe Stunde, nachdem das Unwetter gewütet hat, waren die ersten Hilfskräfte da, hat man gemeinsam angepackt und wir machen das gemeinsam. Der Landrat mit seinen Leuten, mit der Feuerwehr und dem Bürgermeister, aber auch die Landespolizei, DRK, Technisches Hilfswerk, das ist dann eine richtige Maschinerie und wir werden auch diese Katastrophe wieder meistern. Wichtig ist, dass wir nicht die falsche Botschaft senden. Nicht die sächsische Schweiz ist betroffen, sondern nur ein kleiner Teil und den bringen wir auch wieder in Ordnung. Es wird ein paar Tage dauern. Es ist trotzdem ein ganz beliebter Tourismusort und das soll es auch bleiben.
2: Das vom Unwetter verwüstete Gebiet zwischen Bastei, Rathen, Hohenstein und dem Polenstal ist zum Teil gesperrt. Es bestehe akute Gefahr durch die Sturmschäden. Das eigene Leben schützen ist die Devise, aber auch das der Einsatzkräfte. Deswegen appellieren die zuständigen Behörden an die Einwohner, aber vor allem auch an die Touristen, sich an das Betretungsverbot in den betroffenen Gebieten unbedingt zu halten.

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1: Temperaturen zum Durchatmen 21 bis 26 Grad heute im Maximum. Auch morgen noch unter 30. In der Spitze haben wir dann so um die 28. Aber das ist nur ein kurzes Intermezzo. Montag geht schon wieder bis 33 Grad rauf. Dienstag bis 36. Momentan ziehen noch Schauer und Gewitter durch. Die können punktuell auch unwetterartig sein. Abends ziehen wir dann über die Neiße raus. Und dahinter wird es auch aufgelockerter. Morgen dann ein ruhiger und trockener Sonntag. Richtung Montag, Dienstag steigt das Gewitterpotenzial dann wieder. 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Die A4 Frankfurt Richtung Dresden ist in Höhe Chemnitz-Mitte nach einem Unfall gesperrt. Bitte eine Gasse für Rettungsfahrzeuge bilden. A4 Richtung Frankfurt zwischen Chemnitz-Glösa und Kreuz Chemnitz 5 Kilometer Stau. Hier dauert 20 Minuten länger. Vorsicht bitte auf der A9 Richtung Berlin zwischen Halle und Bitterfeld-Wolfen liegt ein Reifen auf der rechten Fahrspur. Die A14 Dresden-Magdeburg ist zwischen Mutschen und Grimma in beiden Richtungen wegen Brückenabrissarbeiten gesperrt bis Montag früh 5 Uhr. Richtung Dresden zurzeit Stau bis Klinga und lange Staus in beiden Richtungen, auch auf der Umleitungsstrecke Mutschen, Brösen und Grechwitz sowie auf der B107 durch Grimma. A14 Richtung Magdeburg zwischen Leipzig-Ost und Leipzig-Nordost steht ein defekter PKW auf der rechten Fahrspur. Vorsicht bitte auf der A14 Richtung Dresden. In der Auffahrt Leipzig-Mitte liegt ein Auspuff auf der Fahrbahn. A72 Richtung Leipzig zwischen Stolberg-Nord und Kreuz Chemnitz Stau und stockender Verkehr. Hier dauert 20 Minuten länger. Nach Unfällen gesperrt sind die B98 Zeithain-Lausnitz und zwar am Abzweig Vollbern-Kalkreuth. In Chemnitz die Stolberger Straße, stadteinwärts in Höhe Scheffelstraße und in Freiberg die Frauensteiner Straße zwischen Pulvermühlenweg und Silberhofstraße. In Leipzig auf der B2 ist in der Maximilianallee stadteinwärts Stau. Hier dauert es ungefähr 15 Minuten länger. Und geblitzt wird in Dresden in der Bienertstraße zwischen Chemnitzer und Zwickauer Straße. Ja, ordentlich was los heute. 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

0: Und wir sind wieder in Zwickau. Zweiter Spieltag in der Regionalliga Nordost. Zwickau hat Greifswald zu Gast. Erik Bader für uns im Stadion. Und Wetter hält, Erik?
1: Wetter hält insofern, als dass es nach wie vor graue Wolken gibt hier über Zwickau. Ein bisschen Wind, aber dafür wenigstens auch Aufwind, nämlich für den FSV Zwickau. Denn die machen es gut, die machen es besser als beim bisherigen Verlauf des Spiels. 0:2 steht es zwar nach wie vor noch, aber der FSV schnuppert am Anschlusstreffer. Flanke kommt wieder scharf hinein in den 16er, rausgeköpft zunächst. Und es gab jetzt eine ganze Reihe von dicken Gelegenheiten für den FSV. Teilweise selbst nicht ganz präzise ausgeführt, daher kein Problem für Greifswald. Andererseits aber auch mit Keeper Ackermann, einer, der heute hier auch ein, zwei Dinger schon mal rausfischen konnte, die wirklich sehr gefährlich waren. Nächste Flanke kommt. Ein bisschen Hickhack dann im 16er rausgeklärt. Greifswald erstmal nur darauf bedacht, die Dinger irgendwie rauszuschlagen. Selbst gefährlich konnten sie nicht mehr werden jetzt in den letzten 5 bis 10 Minuten. Der FSV Zwickau, ich habe das Gefühl, kommt jetzt erst so richtig hier in die Partie an und zeigt, was sie eigentlich noch so drauf haben. Vor allem nach den zwei weiteren Wechseln. Finn Seidel ist zum Beispiel dabei, ein Nachwuchsspieler in Zwickau, in Chemnitz ausgebildet worden. Jetzt hier beim FSV Zwickau dabei, der bringt viel Wirbel mit, auch viele hohe Hereingaben und irgendwie tauchen sie immer mal wieder vor dem 16er auf. Jetzt versuchen sie es mit ein bisschen Geduld, spielen den Ball hin und her. Hoher Ball jetzt rüber auf links zum eben genannten Finn Seidel, der versucht das Ding weiterzuleiten, aber so landet der Ball im Tor aus. Deswegen geht es jetzt wieder in die andere Richtung. 10 Minuten noch auf der Uhr. Seit 31 Regionalligaspielen ist der FSV zu Hause ungeschlagen. Sie versuchen jetzt nochmal alles rauszuholen, aber die Zeit, sie rennt langsam davon. 0:2 noch zwischen FSV Zwickau und dem Greifswalder FC.
0: Danke, Erik. In der Schlussphase sind wir dann wieder bei dir.

MDR Sachsen. Verkehrsservice, aktuelle Meldung. Vorsicht bitte auf der A14 Richtung Dresden. Zwischen Leisnig und Döbeln Ost befindet sich eine ungesicherte Unfallstelle. A14 Richtung Dresden, zwischen Leisnig und Döbeln Ost eine ungesicherte Unfallstelle.

0: Und es geht in die letzten Minuten für Spiel Nummer 2 in dieser noch jungen Saison für Zwickau zu Hause gegen Greifswald. Es steht 0-2. Erik Bader wird uns jetzt erklären, ob es dabei bleibt.
1: 0-3 steht es mittlerweile. Greifswald führt und das auch durchaus verdient. Der FSV Zwickau hatte ja im gesamten Spielverlauf immer wieder Probleme, hatte mal eine kleine Druckphase und dann kommt der eingewechselte Felix Heim und schmettert das Teil hier kurz vor Schluss noch rechts unten ins Eck. Und damit dürften die Hoffnungen der Zwickauer Fans wirklich zunichte gemacht worden sein. Denn Zwickau war ja durchaus bemüht, nochmal was zu zeigen, hat nochmal mit 5 frischen Kräften in Halbzeit 2 auch natürlich spielerisch was verändert. Mit Finn Seidel auch jemanden gebracht, der immer wieder gute Flanken mal reinbringen konnte. 3 Minuten gibt's noch oben drauf, aber die guten Gelegenheiten, ja. Entweder waren sie zu ungenau oder aber wurden pariert durch die Abwehr von Greifswald oder durch den Schlussmann Luis Ackermann. Jetzt laufen hier die letzten Minuten. 40 Sekunden sind schon rum von der Nachspielzeit. Es gibt noch mal einen Freistoß für die Gäste auf der rechten Seite. Kurz vor der Strafraumecke in Form von Markus Niemitz. Kurz ausgeführt, rechts abgelegt. Dann ein Angreifer, der versucht, an 2 Mann von Zwickau sich durchzutanken. Gelingt ihm nicht. Und jetzt gibt es ein Gezerre und ein Geziehe im Mittelfeld. Foulpfiff gegen Greifswald. Zwickau versucht es nochmal schnell zu machen, die hier wenigstens irgendwie nochmal ein Offensivzeichen zeigen wollen. Aber Greifswald steht schon wieder parat. Und es ist ein schwieriges Durchkommen. Jetzt vielleicht mal von Besson, der ist frei durch, legt nochmal quer und dann fast sogar das Eigentor. Aber die Abwehr von Greifswald schmettert das Teil über den Kasten drüber, lenkt das Teil nochmal ab. Und der trudelt dann nicht ins Tor aus, sondern ins Seitenaus. Das heißt, es gibt nur Einwurf für Zwickau. Schnell ausgeführt. Ball wandert jetzt ins Mittelfeld. Hoher Ball vor auf die rechte Seite. Kopfball wird gesucht. Ein bisschen zu spät. Das müsste Abstoß geben. Genauso sieht's aus. Da war kein Greifswalder mehr dran. Gibt keine Ecke. Und Luis Ackermann, der Keeper von Greifswald, der spielt jetzt einmal rüber zu seinem Abwehrkollegen. Und dann lassen sie sich natürlich ein bisschen Zeit. Zwickau versucht zu stören. Hoher Ball rüber in die Zwickauer Hälfte. Per Kopf direkt wieder zurückgelenkt. Besson kann den Ball aber nicht kontrollieren. Das ist so ein Fehler, der mir immer wieder aufgefallen ist in dieser Partie. Gerade das Thema Ballkontrolle. Das war nicht so schick. Da hatten die Greifswalder spielerisch einfach einen großen Pluspunkt. Jetzt nochmal Flanke von Zwickau von rechts in den Strafraum. Rausgekickt von der Greifswalder Abwehr. Dann per Kopf nochmal rüber auf rechts. Zwickau bekommt dadurch aber wieder den Ball. Geht ein paar Schritte in den 16er, am ersten, am zweiten vorbei. Abgelegt jetzt zu Finn Seidel, der ist an der 16er-Linie entlang, wird dann gefällt, zu Fall gebracht, aber Ball gespielt, sagt der Unparteiische. Der steht 1-2 Schritte daneben und jetzt gibt's nochmal die Konterchance für die Greifswalder. Die sind im Zentrum allein unterwegs. Ein Schubser vom eingewechselten Martens, das müsste gelb geben. Taktisches Foul, genauso sieht's aus. Also die gelbe Karte gibt's hier nochmal. FSV Zwickau kurz vor Schluss nochmal jetzt hier mit der gelben Karte, aber sonst wären die Greifswalder mit 3 Leuten auch sehr frei in Richtung Zwickauer Kasten unterwegs gewesen. Und der Freistoß, der nun ansteht in der Hälfte der Zwickauer, der könnte durchaus der Schlusspunkt sein in einem Spiel mit 0-3, was natürlich eigentlich auch schon jetzt gelesen ist, die Greifswalder auch verdient. Mit der Führung vielleicht auch ein bisschen hoch. Aber jetzt ist wirklich Schluss. Es bleibt also tatsächlich dabei. Der Zwickau, FSV Zwickau, muss eine 0-3-Pleite hinnehmen gegen den Greifswalder FC.
0: Ja, kleiner Dämpfer nach dem guten Start. Zwickau verliert. Am Dienstag geht es dann schon wieder weiter für Zwickau. Da müssen die Schwäne aber nicht ganz weit fahren. Lediglich bis nach Chemnitz. Und 16 Uhr ist dann Anpfiff für Chemie Leipzig. Auswärts gegen den BFC Dynamo.

MDR Sachsen. Und hier schon der nächste aktuelle Verkehrsservice, betrifft die A9 Berlin-München. Zwischen Dreußig und Eisenberg, Vorsicht bitte, da läuft ein Hund auf der Fahrbahn. A9 Berlin-München, zwischen Dreußig und Eisenberg läuft ein Hund auf der Fahrbahn.

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3: 21 bis 26 Grad und es sind immer noch Schauer und Gewitter unterwegs, örtlich auch wieder unwetterartig. Richtung Abend zieht dann alles über den Neiße raus und dahinter beruhigt sich das alles erstmal. Nachts wird es trocken bleiben, da bekommen wir dann Tiefstwerte um die 13 bis 7 Grad, örtlich hier und da ein bisschen Nebel. Morgen wird es dann ein freundlicher, ruhiger, trockener Tag werden bei 24 bis 28 Grad. Montag, Dienstag geht es dann schon wieder über die 30. Oft sonnig wird es sein, aber auch einzelne Schauer und Gewitter sind nicht ausgeschlossen.
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4: Mit Joris Bartsch. Guten Tag. Einen Tag nach dem schweren Unwetter mit einem Toten in der sächsischen Schweiz sind die Folgen deutlich zu sehen. Rund um Rathen darf der Nationalpark nicht betreten werden. Die Zufahrtswege sind seit dem Vormittag abgesperrt. An einigen Stellen kontrollieren die Polizei und der Sachsenforst. MDR Sachsen-Reporterin Luise Schermesser berichtet.
5: Ministerpräsident Kretschmer hat heute den Unglücksort besucht. Er wollte sich persönlich ein Bild von den Folgen des Unwetters in Rathen machen. Die Zerstörung an der Felsenbühne Rathen und am Amselgrund ist deutlich erkennbar. Baumstämme ragen nur noch abgeknickt in die Luft. Auf die Zuschauerbänke der Felsenbühne sind Bäume gestürzt. In der Licht- und Tontechnik hängt Geäst. Der Amselgrund, ein beliebtes Ausflugsziel mit See, ist nicht mehr erreichbar. Umgestürzte Bäume blockieren den Weg. Unter ihnen begraben kann man ein paar Tretboote erkennen.
4: In einem Mehrfamilienhaus in Schönbach im Landkreis Görlitz ist gestern eine Wohnung komplett ausgebrannt. Wie die Polizeidirektion Görlitz mitteilte, beläuft sich der entstandene Sachschaden auf ca. 100.000 Euro. Menschen wurden nicht verletzt. Der 28 Jahre alte Bewohner war zum Zeitpunkt des Ausbruchs nicht in der Wohnung. Die Polizei ermittelt wegen fahrlässiger Brandstiftung. Zwickau zeigt eine Ausstellung mit der Max-Pechstein-Förderpreisträgerin Eda Aslan. Wie die Stadt mitteilte, geht es in ihren Werken um Migration, Verlust und Herkunft. Aslan verbinde persönliche Erinnerungen mit gesellschaftlichen, politischen und ökologischen Fragen. Die Ausstellung ist bis Anfang Oktober zu sehen. Die Künstlerin wurde 1993 im türkischen Istanbul geboren. Sie lebt und arbeitet heute in Hamburg. Im vergangenen Jahr hat sie den Max-Pechstein-Förderpreis der Stadt Zwickau erhalten, der im Zwei-Jahres-Rhythmus vergeben wird. Der Europäische Fußballverband UEFA hat FIFA-Präsident Gianni Infantino das Vertrauen entzogen. In einer Erklärung der UEFA heißt es, Infantino habe einen schäbigen Hinterzimmer-Deal ausgeheckt und versucht, diesen durchzudrücken. Auch der Deutsche Fußballbund warf dem FIFA-Chef vor, eigenmächtig, intransparent und unverantwortlich gehandelt zu haben. Der DFB forderte eine lückenlose Aufklärung. Konkret geht es bei dem Streit um einen Einstieg von Investoren bei Weltmeisterschaften und anderen Turnieren. Die FIFA hatte den Plan in der Nacht nach heftiger Kritik verworfen. In der Fußballregionalliga Nordost hat Zwickau eine deutliche Heimniederlage kassiert. Der FSV unterlag dem Greifswalder FC 0:3. Das waren Nachrichten von MDR Sachsen. 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
3: MDR Sachsen, Verkehrsservice A4, Frankfurt Richtung Dresden. Zwischen Limbach-Oberfrohna und Chemnitz-Glöser Stau nach einem Unfall. A4 Richtung Frankfurt zwischen Chemnitz-Glöser und Kreuz Chemnitz. 5 Kilometer Stau und stockender Verkehr. Hier dauert es 15 Minuten länger. Vorsicht auf der A9 Berlin-München zwischen Dreußig und Eisenberg läuft ein Hund auf der Fahrbahn. Die A14 Dresden-Magdeburg ist zwischen Mutschen und Grimma in beiden Richtungen wegen Brückenabrissarbeiten bis Montag früh 5 Uhr gesperrt. Richtung Dresden zurzeit Stau bis Klinger und lange Staus gibt es auch in beiden Richtungen. auf der Umleitungsstrecke Mutschen, Prösen und Grechewitz sowie auf der B107 durch Grimma. A14 Richtung Magdeburg zwischen Leipzig-Ost und Leipzig-Nordost steht ein defekter PKW auf der rechten Fahrspur. A72 Richtung Leipzig zwischen Stolberg-Nord und Kreuz Chemnitz Stau und stockender Verkehr, hier dauert 10 Minuten länger. Die B98 Zeithain-Lausnitz ist am Abzweig Vollborn-Kalkreuth nach einem Unfall im Kreuzungsbereich gesperrt. Im Landkreis Sächsische Schweiz-Osterzgebirge ist die Straße zwischen Zaukerode und der B173 wegen Reinigungsarbeiten gesperrt. In Leipzig auf der B2 in der Maximilianallee stadteinwärts Stau und das sind ungefähr 15 Minuten, die Sie mir einrechnen müssen. Und dann wird noch geblitzt und zwar in Dresden in der Bienertstraße zwischen Chemnitzer und Zwickauer Straße. 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
3: Grüße Sie. Die Leichtathletik-Europameisterschaft wirft ihre Schatten voraus. Was sind die Erkenntnisse aus den deutschen Meisterschaften letztes Wochenende? Und welche Medaillenchancen rechnen sich Karl Biebendorf und Steve Richter, zwei der sächsischen Teilnehmer bei der EM, aus? Sie haben es uns erzählt.

0: Eine Woche beginnen die Leichtathletik-Europameisterschaften in England. Generalprobe war letztes Wochenende die deutschen Meisterschaft. Irina Gnepp hat sich das mal angeschaut, wie es aussieht für die deutschen Athleten vor dem Saisonhöhepunkt.
1: Die nationale Leichtathletik-Elite hat überwiegend überzeugt und darf sich Hoffnungen auf eine erfolgreiche EM machen. Zu den Medaillenkandidaten zählt dann Hindernisass Gesa Krause.
2: Im Scheitel der letzten Kurve zündet Gesa Krause nochmal drüber über den Wassergraben. Dahinter Olivia Gürt, dann Lea Meyer. Das ist die Reihenfolge. Was für ein Finish! Die Leute springen hier auf der Haupttribüne auf. Letztes Hindernis auf dem Weg zum deutschen Meistertitel für die Doppel-Europameisterin in der Form, in der sie hier ist, kann sie sich in Birmingham sogar das dritte Gold bei Europameisterschaften holen.
1: Sowohl Krause als auch Lea Meyer sind in der Top 3 Europas. Genau wie Deutschlands 100-Meter-Rekordsprinter Owen Ansah. Sein dominanter Doppelsieg in Bochum-Wattenscheid über 100 und 200 Meter war einer von vielen Höhepunkten.
3: Also 2026 ist das Beste, was ich jemals hier auf die Bahn gebracht habe. Dafür trainiere ich tagtäglich hart, um solche Leistungen dann einfach auch bei einem Höhepunkt zu zeigen und zu bringen. Und das ist ja auch für dieses Jahr mein Ziel.
1: Weitsprung-Olympiasiegerin Malaika Mihambo wurde überraschend nur Zweite. Die einzige Goldmedaillengewinnerin bei den vergangenen Europameisterschaften hatte mit der Wetterlotterie zu kämpfen. Bei großen Meisterschaften ist aber immer mit ihr zu rechnen.
4: Ich denke, da ist man auf jeden Fall noch mal mehr unter Druck und kann noch mal mehr rausholen. Und ich glaube, unabhängig davon, ja, hat heute auch der Wind nicht mitgespielt, aber das ist in Ordnung. Nächstes Mal wird's besser.
1: Also in Birmingham bei der EM. Dann möchte auch Kugelstoßerin Yemesi Mabry noch eine Schippe drauflegen. Ihren deutschen Meistertitel verteidigte die Olympiasiegerin aber souverän. Auch Speerwerfer Julian Weber und Hammerwerfer Merlin Hummel hatten bei ihren Siegen noch Luft nach oben, gehören aber in Topform zu den Medaillenkandidaten. Auch die starken deutschen Rekordläufer um Robert Faken überzeugten. Faken ließ der nationalen Konkurrenz über 1500 Meter genauso wenig Chancen wie Emil Adjekum über 400 Meter Hürden.
2: Jetzt vielleicht noch 30 Meter zu laufen. Es wurde ein Sieg des deutschen Rekordhalters gegen von SCC Berlin. Und er gewinnt in welcher Zeit? 47,66. Neuer Rekord bei den Meisterschaften.
1: Angesprochen auf seine EM-Ziele, sagte Adjekum cool.
5: Ich setze mir selber keine Grenzen. Ich mache immer weiter und immer weiter.
0: Und was sich zwei unserer sächsischen EM-Teilnehmer vorgenommen haben, erzählen Sie uns gleich hier beim Sachsenradio.

0: Schauen wir kurz 2 Jahre zurück. Leichtathletik EM in Rom. 3000 Meter Hindernis. Karl Bebendorf setzt zu einem irren Schlusssport an und erkämpft sich EM-Bronze. Das war der bisher größte internationale Erfolg des Dresdners. In dieser Saison ist Karl Bebendorf gefühlt noch stärker. Vor einer Woche hat er seinen 7. deutschen Meistertitel geholt und das, obwohl er im Rennen sogar gestürzt ist.
1: Warum es so einen DM-Titel für mich nicht mehr ohne Drama gibt, das wüsste ich gern selbst. Das hat sich irgendwann letztes Jahr angebahnt, wo es nicht ganz zum Sturz gekommen ist, zum Glück. Aber dieses Jahr war es soweit. Ich würde es mir wünschen ohne, aber ich glaube, das macht auch den Hindernislauf eben so spannend. Und deswegen liebe ich diese Strecke so.
0: Anfang Juni lief Karl Bebendorf eine neue persönliche Bestzeit, konnte beim renommierten Diamond League-Wettkampf in Paris gewinnen.
1: Die 8:05 verbunden mit meiner persönlichen Bestleistung und dem Sieg bei der Diamond League in Paris deutlich höher für mich im persönlichen Ranking steht als mein 7. deutscher Meistertitel in Wattenscheid jetzt vergangenes Wochenende, einfach weil ja, das ein Niveau auf Weltebene ist und ich mit der Zeit natürlich jetzt auch deutlich mich in der Weltspitze vorangeschoben habe. Ich bin tatsächlich gerade eben in einer sehr, sehr komfortablen Situation, was die Medaillenränge angeht bei der Europameisterschaft.
0: Heißt, wenn am 10. August in Birmingham die Leichtathletik-Europameisterschaft beginnt, ist der Dresdner einer der Medaillenfavoriten.
2: Naja, man muss das halt dann immer ein bisschen
0: einordnen. Das gilt auch für den Chemnitzer Steven Richter. In diesem Jahr hat er den Disco schon auf 74 Meter geschleudert. Aber Richter selbst sieht sich nicht auf dem Treppchen.
2: Naja, man muss das halt dann immer ein bisschen einordnen. Ich habe zwar jetzt am weitesten da auf der Segelwiese geworfen, aber für mich ist es dann leichter, erstmal eine Weite vorzunehmen, die ich dann in einem geschlossenen Stadion werfen möchte. So zum Beispiel 67 Meter im Finale wäre ein Top-Ergebnis. Und dann muss man halt am Endeffekt gucken, wofür es reicht. Manchmal kann das auch schon für den 3. Platz reichen, aber wenn man damit dann auf 5. Platz wird, hat man erstmal einen guten Wettkampf gemacht.
0: Ja, bei so viel Fokus auf Spitzenleistungen musste Richter sein geliebtes Hobby, das Angeln, in diesem Jahr hinten einstellen.
2: Ich hatte wirklich noch nicht die Möglichkeit dazu, weil das Jahr so vollgepackt war mit Wettkämpfen, Trainingslagern. Aber ich hoffe mal, dass ich im Herbst dann nochmal, wenn ich Urlaub habe, die Zeit nutzen kann.
0: Aber erstmal könnte er sich eine Medaille angeln, wenn alles gut läuft, bei der Leichtathletik-Europameisterschaft. Die startet am 10. August in Großbritannien.

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6: 21 bis 26 Grad momentan, morgen dann maximal 28 und dann klopft die Hitze auch schon wieder an. Montag geht's bis 33 Grad rauf, Dienstag bis 36. Momentan haben wir noch Schauer und Gewitter, die durchs Land ziehen. Am Abend ziehen die aber dann über den Osten raus und die könnten punktuell auch nochmal unwetterartig sein, also bitte vorsichtig sein. Dahinter lockert's auf, das heißt auch die Nacht wird trocken bleiben und morgen erwartet uns ein ruhiger, trockener Tag, zum Wochenanfang meist sonnig, aber einzelne Schauer und Gewitter sind dann nicht mehr ausgeschlossen. MDR Sachsen Verkehrsservice, A4 Richtung Frankfurt zwischen Chemnitz-Glöser und Chemnitz-Mitte, 3 Kilometer Stau, 20 Minuten müssen Sie mehr einplanen. Die A14 Dresden-Magdeburg ist zwischen Mutschen und Grimma in beiden Richtungen wegen Brückenabrissarbeiten bis Montag früh 5 Uhr gesperrt. Richtung Dresden zurzeit Stau bis Klinger und lange Staus in beiden Richtungen, auch auf der Umleitungsstrecke Mutschen, Brösen und Krechwitz. Auf der A14 Richtung Magdeburg in Höhe Schkeuditz sind die rechte Fahrspur und die Auffahrt Schkeuditz wegen Bergungsarbeiten gesperrt. A72 Richtung Leipzig zwischen Stolberg Nord und Kreuz Chemnitz, Stau und stockender Verkehr. Hier dauert es ungefähr 10 Minuten länger. Im Landkreis Sächsische Schweiz-Osterzgebirge ist die Straße zwischen Freital und der B173 wegen Reinigungsarbeiten gesperrt. In Leipzig auf der B2 in der Maximilianallee stadteinwärts, Stau, hier dauert 10 Minuten länger. Und dann haben wir noch einen Blitzer in Dresden. In der Bienertstraße steht der zwischen Chemnitzer und Zwickauer Straße. 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

0: 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Klar, immer eine gute Idee, aber wir kommen Sie auch besuchen, wenn Sie das wollen.
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0: Tja, und wenn ich hier so auf das Regenradar für Sachsen schaue, noch einiges an Regen und Gewitter unterwegs. Silvio, heute beim Parkfest im Rolandpark Belgern. Was sagst du zum Wetter heute bei der großen Sommerparty?
2: Ach, das ist ja genau das Problem, ne? Ich schreie die ganze Woche, dass ich mal Regen brauche für den Garten. Und ausgerechnet heute, wenn ich nach Belgern fahre, fängt es an zu regnen oder regnet es. Aber wir sind ja hier im Rolandpark und ich bin echt erstaunt, weil ich stehe im Trocknen. Weil Karl Otto Weck hat mir schon erzählt, hier ist vor ein paar Jahren so ein riesengroßer Pavillon aufgebaut worden, mitten im Park. Wofür wird der sonst genutzt, wenn ich jetzt nicht hier bin?
3: Ja, der wird eigentlich auch für Veranstaltungen genutzt, Sommerpartys. Also Vereine können hier was machen, die Blaskapelle hat schon drunter gespielt, der Forstwirtschaft war schon hier, der Feuerwehr kommt jetzt im September. Also vom Nordsachsen, die Feuerwehr macht hier was. Nun wird für jeden angeboten hier.
2: So, das heißt immer mal, wenn ein Fest ist, kann man einfach hierher gehen. Ich bin in Belgern, ich muss es fragen, was macht die Fähre gerade?
3: Ja, also die liegt an Land, zwecks Niedrigwasser. Wir haben ja die zwei alten Fährmänner, die Rentner sind wieder geboren.
2: Die sind wieder aktiviert worden, für alle, die es gar nicht mitbekommen hatten. Also sind Leute in Rente gegangen, dann wurde jemand gesucht, über MDR Sachsen, der Sachsenradio sogar. Der hat es gemacht. Hat es wirtschaftlich nicht ganz so gepackt, gab es ein bisschen Schwierigkeiten. Und jetzt habt ihr die aus der Rente wieder zurückgeholt. Ne? Die haben auch Danke gesagt, oder?
3: Na, die haben sich auch selber angeboten, die wollten.
2: Achso, die haben gesagt, genug mit Rente, jetzt können wir wieder auf Fähre machen.
3: Anscheinend was dazu verdienen oder wollen. Und fahren die Woche und die Wochenende nur, wenn erstmal drüben was los ist, aber das soll sich wieder einspielen.
2: Und das Schöne ist, jetzt schließt sich der Kreis. Fähre steht gerade wegen Niedrigwasser. Wir regen uns also nicht wegen des Regens auf, weil den brauchen wir für die Fähre.
3: Genau so ist es, ja. Wir hoffen, dass es aufhört jetzt, wenn es losgeht, aber mal sehen. Silvio braucht ja seine Tonnen voll.
2: Ja, ich brauche meine Tonnen voll, natürlich. Also ich glaube, jeder, der einen Garten hat, freut sich genau über den Regen, solange es so ist und wir sind ja am Trocknen. Also es ist perfekt. Ich kann einfach nur sagen, Musikmixmobil, auch bei Regen, trotzdem eine sichere Bank.
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William Pitt beim Sachsenradio. Und auch heute sucht ein Digitalradio ein neues Zuhause. Auf dem Weg dahin hält heute Fußballer Thomas Müller die Leuchte. Der hat mal wieder einen neuen Titel eingeheimst in Nordamerika. Er ist jetzt auch King. Und wir möchten von Ihnen wissen, wie darf er sich jetzt konkret nennen? Wir haben es mal so ein bisschen eingedeutscht. Ist er jetzt A, King of Zielscheiben schießen, B, King of Armdrücken oder C, King of Fingerhakeln? Wenn Sie mittippen möchten, können Sie uns gerne noch mailen über mdrsachsenradio.de oder schnell noch anrufen für 14 Cent die 01 375 800 800. Nächste Stunde wird dann ausgelost. So, und schnell noch der Blick zur Regionalliga. Chemie Leipzig ist beim BFC Dynamo in Berlin zu Gast. Anpfiff war 16 Uhr, nach nicht mal 5 Minuten die erste Unterbrechung, weil sich dichter, dicker, schwarzer Rauch über den Platz gewälzt hat. 5 Minuten später erneut angepfiffen, keine Minute später, nächste Unterbrechung, wieder dicker, schwarzer Rauch durchs Stadion gezogen. Irgendwas wurde von den Fans abgefackelt, dann ging es erstmal normal weiter. Könnte aber heute ein bisschen länger dauern. Momentan sind wir so 7, 8 Minuten vor Ende der ersten Halbzeit und es steht 0-0.

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3: 21 bis 26 Grad momentan. Es ziehen immer noch Schauer und Gewitter durch, die dann am Abend über die Neiße abziehen. Dahinter lockert's auf. Nachts haben wir dann Tiefstwerte bei 13 bis 7 Grad. Stellenweise zieht ein Nebel auf, wird aber trocken bleiben. Morgen früh bleibt dieser Nebel hier und da noch mal so ein bisschen hängen. Aber ansonsten wird der Sonntag freundlich und trocken sein bei 14 bis 28 Grad. Montag, Dienstag überwiegt die Sonne. Zeitweise ein paar Wolken mit einzelnen Schauern und Gewittern. Montag bis 33 Grad, Dienstag bis 36.
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4: Mit Joris Bartsch. Guten Tag. Sachsens Ministerpräsident Kretschmer hat einen Tag nach dem schweren Unwetter mit einem Toten den Unglücksort in der Sächsischen Schweiz besucht. Kretschmer zeigte sich von dem Unglück bei der Felsenbühne Rathen tief betroffen. Er sagte, in Gedanken sei er bei dem tödlich verunglückten Mann und dessen Familie. Zugleich sei er vom Zusammenhalt und der Tatkraft der Einsatzkräfte beeindruckt. Gestern Abend war ein 38 Jahre alter Mann auf dem Basteiweg von einem umstürzenden Baum getroffen worden. Er erlag noch an der Unglücksstelle seinen Verletzungen. Außerdem wurden 13 Menschen verletzt, die auf dem Weg zur Felsenbühne waren. Zwischen Bastei, Rathen, Hohenstein und dem Polenstal darf der Nationalpark derzeit nicht betreten werden. Nach dem Ansturm zehntausender Migranten auf die spanische Exklave Ceuta in Nordafrika sind die meisten Menschen nach Marokko zurückgekehrt. Wie mehrere Medien berichten, haben die meisten wegen fehlender Unterkünfte und Versorgung enttäuscht und freiwillig die Rückreise angetreten. Nach Angaben spanischer Behörden sind 67 Migranten bei dem Versuch, über die Grenze nach Ceuta zu schwimmen, gestorben. Auf einem Garagenhof in Chemnitz haben in der Nacht zwei Autos gebrannt. Nach Polizeiangaben handelt es sich um einen PKW und einen Kleintransporter. Beide seien durch das Feuer zerstört worden. Außerdem sei ein dritter Wagen von der Hitze beschädigt worden. Der entstandene Schaden wird auf 75.000 Euro geschätzt. Die Polizei ermittelt wegen des Verdachts auf Brandstiftung. Die Heimserie des FSV Zwickau ist gerissen. Die Westsachsen unterlagen im Regionalspiel gegen Greifswald 0:3. Für die Zwickauer ist es die erste Heimniederlage seit fast 2 Jahren und 31 Heimspielen, wie MDR Sachsen-Sportreporter Erik Bader berichtet.
5: Der FSV hatte von Anfang an Probleme mit jungen, schnellen und spielfreudigen Greifswaldern, die nicht nur gefährlicher vor dem Tor waren, sondern auch folgerichtig nach 25 Minuten durch Burkhake in Führung gehen konnten. Zwickau war bemüht, selbst aber zu fahrig, zu unpräzise in den Angriffen und kurz vor der Pause schoss dann auch noch Greifswalds Neuzugang Kroll Thiel das zweite Tor für die Gäste. Erst ab der 70. Minute und nach satten 5 Spielerwechseln zeigte Zwickau ein anderes Gesicht. Er spielte sich durchaus gute Torchancen, die aber alle vereitelt werden konnten. Greifswald setzte dann durch einen Hammerschuss durch Felix Heim noch den 0:3 Schlusspunkt und untermauerte diese Niederlage vom FSV Zwickau.
4: Das waren Nachrichten von MDR Sachsen. 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
3: MDR Sachsen, Verkehrsservice A4, Görlitz Richtung Dresden. Zwischen Salzenforst und Uist Stau durch ein defektes Fahrzeug im Baustellenbereich. A14 Dresden-Magdeburg, die ist zwischen Mutschen und Grimma in beiden Richtungen wegen Brückenabrissarbeiten gesperrt bis Montag früh 5 Uhr. Richtung Dresden zurzeit Stau bis Klinger und lange Staus gibt es auch in beiden Richtungen auf der Umleitungsstrecke Mutschen, Brösen und Krechwitz. Auf der A14 Richtung Magdeburg in Höhe Schkeuditz sind die rechte Fahrspur und die Auffahrt Schkeuditz wegen Bergungsarbeiten gesperrt. Im Landkreis Sächsische Schweiz-Osterzgebirge ist die Straße zwischen Freital und der B173 wegen Reinigungsarbeiten gesperrt. Und geblitzt wird auf der B173 in Kesselsdorf Richtung Freiberg, in Dresden in der Bienertstraße zwischen Chemnitzer und Zwickauer Straße und in Dresden-Kossebaude in der Gartenstraße Richtung Meißen. 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
3: Grüße Sie. Gestern ist in Paris die Schwimm-Europameisterschaft gestartet und die Ergebnisse der Finals letztes Wochenende im Schwimmen stimmen da recht optimistisch aus deutscher Sicht. Schauen wir nochmal drauf.

0: Die deutschen Schwimmerinnen und Schwimmer haben in den vergangenen Jahren international einen enormen Schritt nach vorn getan. Und das hoffen sie natürlich auch bei der Europameisterschaft in Paris zeigen zu können, die gestern angelaufen ist. Vergangenes Wochenende gab es die Generalprobe für die Kurz- und Langstrecken bei den Finals. Christina Graf stellt uns die aussichtsreichsten Medaillenkandidaten mal vor.
1: Die französische Hauptstadt ruft und zunächst die Seine, der berühmte Fluss, der vor 2 Jahren während der Olympischen Spiele für so viele Schlagzeilen gesorgt hat. Dreckig, kalt und zu viel Strömung. Und das größte Problem, der stärkste deutsche Freiwasserschwimmer Florian Wellbrock und die Seine konnten sich regelrecht nicht leiden. Die Spiele ein Desaster für ihn, die Reaktion danach umso stärker. In Singapur holte er alle 4 möglichen WM-Titel. Doch dieses Jahr ist noch nicht seins. Er ist zu oft krank, trotzdem hat er Lust auf Paris.
2: Es ist tatsächlich so ein bisschen Vorfreude. Ich hatte jetzt Bilder bekommen. Es ist wenig Strömung aktuell vor Ort und das Wasser ist tatsächlich sauber. Deswegen ist da ein bisschen Vorfreude im Spiel. Die Medaillenhoffnung natürlich so auf ein Minimum zurückgeschraubt. Ich sag mal, wenn ich über die olympischen 10 Kilometer unter die Top 10 schwimme, dann haben wir schon eine Menge geschafft.
1: Im Becken startet der für den SC Magdeburg schwimmende Wellbrock nicht, auch weil parallel in L.A. die Freiwasserstrecke getestet werden kann. Ein gutes Training für die kommenden Spiele dort. Dafür aber weitere Stars der deutschen Schwimmerszene. Gute Chancen auf Edelmetall hat Anna Elend allemal, auch wenn die Weltmeisterin über 100 Meter Brust den Fokus auch woanders drauf hat.
3: Das Ziel ist wirklich, alle 3 Strecken konstant gleich

0: Und dann ist da ja noch Lukas Mertens, der Olympiasieger über 400 Meter Freistil. Er freut sich ganz besonders auf die Rückkehr in die Stadt, in der er sich seinen Kindheitstraum erfüllen konnte.
1: Paris hat natürlich seine ganz eigene Geschichte. Ich habe vor 2 Jahren da, würde ich sagen, auch für mich Geschichte geschrieben. Deswegen würde ich es gern wiederholen auf den 400. Und bei den 200 habe ich auch noch eine Rechnung offen. Da habe ich jetzt noch keine internationale Medaille. Deswegen wird es auch mal Zeit.
0: Und seine Leistungen sprechen für sich. Fast ohne Unterbrechung konnte der Schützling von Trainer Bernd Berghahn trainieren. Seine Form hat er auch in Hannover bei den Finals bestätigt. Am 4. August geht es im Freiwasser los. Anschließend starten die Beckenwettbewerbe. Und neben Stars wie dem französischen Olympiasieger Léon Marchand haben auch die deutschen Schwimmer viel Potenzial dabei.

0: Es war die Geschichte dieser Woche. Jeden Tag gab es eine Fortsetzung. Dienstagabend hat FIFA-Präsident Gianni Infantino sich zu Wort gemeldet. Und danach gab es einen Sturm der Entrüstung. Infantino wollte eine Gesellschaft gründen, die dann Anteile der Fußball-WM an private Investoren verkauft. Im Raum standen 20% im Wert von 20 Milliarden US-Dollar. Aber nachdem seit Donnerstag drei Kontinentalverbände gegen diese Pläne gestimmt haben, die UEFA hat sogar mit WM-Boykott gedroht und Infantino heute das Vertrauen entzogen, hat FIFA-Präsident Infantino die WM-Investorenpläne aufgegeben. ARD-Reporter Philipp Hofmeister, was genau haben denn die FIFA und Infantino in der Nacht mitgeteilt?
1: Also in der offiziellen Mitteilung des Weltverbands ist die Rede davon, dass Infantinos, Zitat, Projekt zu Spannungen und Spaltungen geführt habe und dass man deshalb, unabhängig vom Ausmaß der Unterstützung, diesen Vorschlag nicht weiterverfolgen werde. Die wohl deutlich realistischere Lesart ist dann aber doch diese. Infantino beugt sich diesem massiven Druck, diesem heftigen Gegenwind, der ihm entgegengebracht wurde und der ihn selbst in dieser Deutlichkeit wohl auch überrascht haben dürfte. Aber die Idee, Teile der kommerziellen WM-Rechte an private Investoren zu verkaufen und damit noch mehr Milliarden aufs FIFA-Konto zu scheffeln, die ist damit jetzt wirklich fürs Erste vom Tisch.
0: Wie überraschend kommt denn diese plötzliche Kehrtwende?
1: Einerseits schon ein bisschen überraschend, weil Gianni Infantino eigentlich niemand ist, dem nach eigenem Empfinden Kritik irgendetwas anhaben könnte. Aber letzten Endes, und das ist dann wieder weniger überraschend, geht's dem Machtmenschen Infantino eben vor allem um den eigenen Machterhalt. Und da war selbst ihm jetzt wohl klar, wenn sich die Mitgliedsverbände aus Nord- und Mittelamerika, aus Asien und vor allem aber auch die aus Europa, also die 55 UEFA-Verbände, derart kollektiv gegen die Pläne stellen und es mit einem potenziellen WM-Boykott wirklich ernst meinen, dann wäre meine Weltmeisterschaft in dieser Form wohl nur noch eine Lachnummer geworden. Und bevor das passiert, knickt eben selbst ein Gianni Infantino ein.
0: Was bedeutet denn diese Entwicklung der letzten Tage und Stunden für Infantinos Position und seine Macht als FIFA-Präsident?
1: Ja, die ist deutlich geschwächt. Er hat den Bogen diesmal ultimativ überspannt, der FIFA-Präsident. Und er hat das getan, trotz aller Kritik an der XXL-WM in diesem Sommer. Stichwort als Trinkpausen getarnte Werbeunterbrechungen, diese völlig absurden Ticketpreise. Das weltweite Kopfschütteln war Infantino damals egal. Er hat weitergemacht und diesmal zum Glück im Sinne des Sports, im Sinne des Fußballs, muss man sagen, die Grenzen aufgezeigt bekommen. Auch dank der sehr starken Einigkeit, vor allem unter den europäischen Landesverbänden, inklusive Deutscher Fußballbund. Deren Position ist jetzt klar gestärkt und ich halte es nicht für ausgeschlossen, dass die Unterstützung und die Macht des FIFA-Präsidenten, die Macht von Gianni Infantino, mittelfristig auch insgesamt bröckeln könnte.
0: Danke für die Einordnung, Philipp Hofmeister.

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3: Die letzten Schauer und Gewitter ziehen langsam Richtung Osten und dann raus über die Neiße. Nachts haben wir dann Tiefstwerte um die 14 bis 9 Grad, stellenweise ein bisschen Nebel. Der bleibt auch morgen früh hier und da noch ein bisschen länger hängen. Aber schon am Vormittag wird es freundlich und dann wird der Tag trocken sein bei 24 bis 28 Grad. Auch Montag trocken, überwiegend Sonne. Dienstag kann es dann schon wieder kräftige Hitzegewitter geben. Montag haben wir bis 33 Grad, Dienstag bis 36. 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Die A4 Frankfurt Richtung Dresden ist zwischen Siebenlehn und dem Dreieck Nossen nach einem Unfall blockiert. Die A14 Dresden-Magdeburg ist zwischen Mutschen und Grimma in beiden Richtungen wegen Brückenabrissarbeiten bis Montag früh 5 Uhr gesperrt. Richtung Dresden zurzeit Stau bis Klinger. A72 Richtung Leipzig zwischen Chemnitz Süd und dem Kreuz Chemnitz 3 Kilometer Stau wegen Bauarbeiten. 10 Minuten dauert es länger. Die B107 Grimma-Bad Düben ist zwischen Trebsen und Grimma nach einem Unfall gesperrt. Und geblitzt wird auf der B173 in Kesselsdorf Richtung Freiberg und in Dresden-Kossebaude in der Gartenstraße Richtung Meißen. Schnell und aktuell der MDR Sachsen Verkehrsservice.
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0: Und der Weg zu ihrem neuen Digitalradio, der hat heute über den Ausnahmefußballer Thomas Müller geführt. 35 Titel hat er schon. Unter anderem war er 13-mal deutscher Meister, 6-mal Pokalsieger, 2-mal Champions League-Sieger, 1-mal Weltmeister. Und jetzt gab es in Nordamerika Titel Nummer 36. Und wir hatten gefragt, darf er sich jetzt King of Zielscheibenschießen nennen oder King of Armdrücken oder King of Fingerhakeln? Sportkollege Alex Schubert, klär uns mal auf.
1: Richtig ist Antwort A. King of Zielscheibenschießen. Jedes Jahr beim All-Star-Game der Major League Soccer wird dieses Zielscheibenschießen veranstaltet. Also auch am Dienstag, als das diesjährige All-Star-Game in der nordamerikanischen Profifußballliga MLS stattfand. Ganz genau heißt dieses Zielscheibenschießen MLS All-Star Shooting Challenge. Wenn man so will, ein Torwandschießen XXL. Denn in einem Fußballtor in Originalgröße sind mehrere Zielscheiben verbaut. Manche hängen so von oben herunter, manche stehen unten. Insgesamt 11 Stück. Alle mit unterschiedlichen Punktzahlen, 2, 5 oder 10 Punkte. Und dazu gibt es unten noch ein bewegliches Ziel mit 20 Punkten. Eine Minute Zeit hat der Schütze, vom Elfmeterpunkt mit ganz normalen Bällen diese Zielscheiben zu treffen. Müller räumte bis auf eine einzige 5-Punkte-Scheibe alles ab und ließ die amerikanischen Reporter völlig ausflippen. Thomas Müller pulverisierte den alten Rekord von 72 Punkten und stellte mit 79 einen neuen Rekord auf.
0: Womit man die Menschen alle so glücklich machen kann. Also Antwort A ist richtig, das wusste auch Frank Melzer aus Rathmannsdorf. Glückwunsch, Herr Melzer, zum neuen Digitalradio. Und allen anderen danke fürs Miträtsel. Natürlich wieder nächste Woche auf ein neues.

0: Für Fußball-Bundesligist RB Leipzig ging es heute Nachmittag ins Trainingslager nach Österreich. Zuvor gab es heute Mittag noch einen XXL-Test gegen Drittligist Ferl. 2x60 Minuten, den haben die Leipziger 4:0 gewonnen. Dynamo Dresden hat heute gegen Union Berlin getestet und 2:1 gewonnen. Dynamo scheint also gewappnet für die neue Zweitligasaison, meint auch Dynamo-Kapitän Niklas Hauptmann.
1: Ja, wichtig, dass wir ein positives Erlebnis haben vor dem ersten Spiel. Ich glaube, es gibt immer noch einige Dinge. Ich meine, in der ersten Halbzeit, ja, schwierige Phasen, sehr unsauber mit Ball teilweise. Und trotzdem sehen wir, dass wir Tore schießen können. Standards verteidigen, ich glaube, das wird nochmal ein Thema sein. Wobei man sagen muss, Union hatte auch einfach sehr viel Wucht. Alles in allem, letzte Woche haben wir verloren gegen Cottbus, zumindest die erste Halbzeit. Und wichtig, dass du vor dem ersten Spiel mit einem Sieg reinstartest.
0: Nächste Woche Sonntag geht's dann los in Liga 2 für Dynamo mit einem Auswärtsspiel in Nürnberg. Ganz andere Gemütslage heute bei Regionalligist FSV Zwickau, denn nach dem guten Auftakt vergangene Woche, dem 2:1-Sieg gegen Jena, gab es heute eine 0:3-Heimniederlage gegen Greifswald. Die erste Heimniederlage der Zwickauer seit fast 2 Jahren. Und Zwickaus Torhüter Lukas Hiemann war mächtig bedient wegen der schwachen Leistung.
2: Das kann man schon so sagen. Wir haben heute nicht unseren besten Tag gehabt. Viele Abspielfehler, viele einfache Fehler. Damit haben wir den Gegner ans Spiel geholt. Viel zu fahrig gewesen, viel zu hektisch gewesen. War ja gar keine Not da. Gegen einen tiefstehenden Gegner ist immer schwer. Wir haben es denen dann auch leicht gemacht, uns auszukontern. Und man hatte jetzt nicht das Gefühl, dass heute noch irgendwie was geht. Deswegen ist es einfach ärgerlich und traurig, dass wir nach so einem guten Spiel in Jena jetzt hier dastehen und hier 3 Dinger gefressen haben.
0: Am Dienstag geht's für Zwickau dann zum Derby nach Chemnitz. Und Chemie Leipzig ist momentan in Berlin gefordert beim BFC Dynamo. Und da steht's nach 81 gespielten Minuten 2:0 für den BFC Dynamo.

0: Und das war unser gemeinsamer Nachmittag. Dankeschön für Ihr Ohr. Mario Oertel an der Technik, Kathleen Rothe sagen Tschüss. Tommy Hede übernimmt gleich. Schönen Abend.
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0: Im Osten sind noch einige Schauer und Gewitter unterwegs. Die ziehen langsam so über die Neiße ab. Dahinter lockert's auf. Wenn die dann raus sind, die letzten Schauer, wird's nachts trocken sein. Tiefstwerte haben wir dann zwischen 14 und 9 Grad. In den Frühstunden zieht Nebel auf, der morgen früh dann eben auch noch ein Thema sein kann. Aber ab Vormittag dann schon freundlich. Wird ein ruhiger, trockener Sonntag mit 24 bis 28 Grad. Montag sonnig, trocken und 28 bis 33 Grad. Dienstag bis 36 und örtlich teils kräftige Hitzegewitter.
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2: Mit Joris Bartsch. Guten Abend. Einen Tag nach dem schweren Unwetter in der sächsischen Schweiz sind die Folgen noch deutlich zu sehen. Ein Teil des Nationalparks zwischen Bastei, Rathen, Hohenstein und dem Polenstal darf nicht mehr betreten werden. Gestern Abend war auf dem Basteiweg ein 38-Jähriger von einem umstürzenden Baum erschlagen worden. 13 Menschen wurden verletzt. MDR Sachsen-Reporterin Ines Meinhardt berichtet.
3: Roman Roloff ist der Bürgermeister vom Luftkurort Rathen und er ist Augenzeuge der Ereignisse.
4: Wir haben den Sturm von Wellen kommen sehen und innerhalb von 2 Minuten war Weltuntergang. Rettet sich wer kann, nicht mehr rausgehen, weil du hättest die Tür auch nicht mehr zugekriegt. Alles ist rumgeflogen, Tische, Stühle, Bänke, Sachen, die man sich wirklich nicht wünscht.
3: Der Mann, der durch einen umstürzenden Baum tödlich verletzt wurde, war mit Freunden auf dem Basteiweg unterwegs. Die Bäume, die abgeknickt wurden, als wären sie Streichhölzer, seien kein morscher Bestand gewesen, so der Bürgermeister.
4: Da beziehe ich mich natürlich auf die Fachleute, dass die Bäume, die hier umgefallen sind oder die abgebrochen sind oder wo die Wurzeln sozusagen zu sehen waren, dass die eigentlich alle gesund waren. Und die paar aus Fichten, alten Fichtenbestand, der mal vom Burgenkäfer befallen war, die sind einfach nur so mit umgefallen. Aber Sie sehen ja auch hier im Umkreis, ja, dass die Buche umgefallen ist wie ein Streichholz. Das heißt also, da müssen Kräfte gewirkt haben, die über jedes menschliche Verständnis hinausgehen und die auch nicht vorhersehbar waren.
3: Die Bergwachtstation Rathen ist ebenfalls von den Schäden betroffen, weil ein Baum direkt auf die Hütte gefallen ist. Verbunden war diese Botschaft auf Instagram mit dem Hinweis, dass solche Einsätze nur zu leisten sind, wenn Einsatzfahrzeuge, Drohnen, persönliche Schutzausrüstung, die Bergwachtstation und die Ausstattung der Bergwacht zuverlässig finanziert und erhalten werden. Spenden seien jederzeit willkommen. Sachsens Ministerpräsident Michael Kretschmer verwies darauf, dass das Thema sichere Finanzierung durchaus präsent sei.
5: Wir haben in den letzten Jahren immer wieder neu Geld investiert in Technik und in die Ausstattung. Und das zeigt sich in solchen Momenten, dass wir schlagkräftig und handlungsfähig sind. Und deswegen muss auch in den kommenden Jahren bei diesem Thema eine Priorität sein. Wir werden da weiter investieren müssen und es ist gut, dass wir ein vernünftiges Verhältnis miteinander haben und uns dann auch immer mal sagen, wo es fehlt, wo was nachgearbeitet werden muss.
3: Vor den Einsatzkräften liegt noch viel Arbeit. Deswegen wurde am Morgen auch der Fährverkehr eingeschränkt. Wie Bürgermeister Roloff sagte, konnten nur noch Einwohner und Übernachtungsgäste die Elbe in Rathen überqueren.
4: Es gab viele Diskussionen, ja, aber wir wollen natürlich dazu beitragen, dass hier die Hilfskräfte nicht eingeschränkt werden und dass dieser Paniktourismus jetzt uns nie das ganze Leben schwer macht. Wir wollen aber natürlich auch die Botschaft verbreiten, dass wir so schnell als möglich das natürlich wieder freigeben möchten.
3: Bis es soweit ist, braucht es die Mithilfe und das Verständnis aller, betonte auch der Landrat Michael Geißler. Deswegen sei ihm der Appell vor allem an die Wandergäste wichtig.
6: Die Sicherheit gilt vor und aus dem Grunde also der Appell, wenn dort entsprechende Schilder von uns aufgestellt sind, das bitte auch einzuhalten. Also hier besteht tatsächlich Gefahr für Leib und Leben.
3: Auch der Amselsee mit Wanderrast und Bootsverleih sind betroffen und wurden beschädigt. Das Ausmaß ist im Moment nicht abschätzbar. In einem Post heißt es, in diesem Moment können wir leider nicht sagen, ob wir in dieser Saison überhaupt noch einmal öffnen können. Doch allen Verantwortlichen war heute eine Botschaft wichtig. Das Unwetter hat nur einen Teil der sächsischen Schweiz verwüstet und auch der soll schnell wieder zugänglich gemacht werden.
2: Über die Folgen des schweren Unwetters in der sächsischen Schweiz hat Ines Meinhardt berichtet. Nach dem Ansturm zehntausender Migranten auf die spanische Exklave Ceuta in Nordafrika sind die meisten Menschen nach Marokko zurückgekehrt. Wie mehrere Medien berichten, haben die meisten wegen fehlender Unterkünfte und Versorgung enttäuscht und freiwillig die Rückreise angetreten. Derweil erhöht sich der Druck auf Spanien. Die Innenminister der Europäischen Union treffen sich in der kommenden Woche zu einer Dringlichkeitssitzung. Das hatten die Staats- und Regierungschefs von 22 EU-Staaten gefordert, darunter auch Bundeskanzler Merz. Nach Angaben spanischer Behörden sind 67 Migranten bei dem Versuch, über die Grenze nach Ceuta zu schwimmen, gestorben. Das Polizeirevier Stolberg sucht Zeugen zu einer großen Einbruchserie in Zwönitz. Unbekannte waren den Angaben zufolge in rund 30 Mehrfamilienhäuser eingedrungen. Nach derzeitigem Erkenntnisstand wurden 5 Fahrräder gestohlen. Die Einbrüche wurden der Polizei am Donnerstag und Freitag gemeldet. Demnach hebelten die Täter Haustüren auf, waren aber nur zum Teil in die Wohngebäude gelangt. Abschließende Schadensangaben liegen noch nicht vor. Fußballregionalligist Chemnitzer FC hat sich mit sofortiger Wirkung von Torwarttrainer Patrick Brenčić getrennt. Der Verein begründete den Schritt mit persönlichen Verfehlungen. Diese stünden in klarem Widerspruch zu den Werten des Vereins. Genauere Angaben machte der Verein aber nicht. Neuer Torwarttrainer beim CFC ist Nico Hinz. Er wird bereits am Dienstag zum Heimspiel gegen den FSV Zwickau mit auf der Bank sitzen. Der 40-Jährige stand zuletzt in Verantwortung beim SV Babelsberg. Die Heimserie des FSV Zwickau ist gerissen. Die Westsachsen unterlagen Greifswald im Regionalligaspiel 0:3. Für Zwickau ist es die erste Heimniederlage seit fast 2 Jahren und 31 Spielen. Das waren Nachrichten von MDR Sachsen. 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
7: MDR Sachsen Verkehrsservice A4 Frankfurt Richtung Dresden zwischen Berbersdorf und Siebenlehen. 2 Kilometer Stau. Es gab hier einen Unfall. A4 Frankfurt-Dresden zwischen Siebenlehen und Dreiecken Nossen, Sperrung der linken Spur, auch hier ein Unfall. Und A4 Görlitz Richtung Dresden zwischen Burkau und Ohorn brennt ein Pkw. Die A14 Dresden-Magdeburg ist zwischen Mutschen und Grimma in beiden Richtungen wegen Brückenabrissarbeiten bis Montag 5 Uhr gesperrt. A72 Richtung Leipzig. Zwischen Chemnitz Süd und Kreuz Chemnitz 4 Kilometer Stau. Der Grund sind Bauarbeiten. 15 Minuten brauchen Sie hier. A72 Richtung Hof zwischen Hartmannsdorf und Chemnitz-Röhrsdorf. Behinderung nach einem Unfall. Die B107 Grimma-Bad Düben ist zwischen Trebsen und Grimma nach einem Unfall gesperrt. Und wir haben noch Blitzer auf der B173 in Kesselsdorf Richtung Freiberg. In Dresden-Kossebaule in der Gartenstraße Richtung Meißen wird ebenfalls geblitzt. Für Ihre Tipps die kostenlose Verkehrshotline 0800 637 5637. Schnell und aktuell der MDR Sachsen Verkehrsservice.
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7: Schön, dass Sie mit uns feiern.

0 auf 100. Ja, klingt so ein bisschen wie unsere Telefonnummer 0800 637 7272. Und mit ein bisschen Glück sind Sie und Ihre Party dabei. Jan ist am Telefon, also melden Sie sich.

0: Groß Laurent und Afrika, MDR Sachsen mit der Partyzeit ist hier. Wir feiern immer gemeinsam, jeden Samstag ab 18 Uhr. Und Sie können dann dabei sein, können sich bei uns beteiligen beim Partyhit der Woche oder sich einfach mit Ihrer Party melden. Jetzt gehen wir mal ans Telefon. Schönen guten Tag, wen habe ich dran? Hallo?
1: Hallo, hier ist der Herr Stüller aus Leipzig.
0: Schöne Grüße nach Leipzig. Hans, schön, dass Sie bei uns sind. Was kann ich für Sie machen?
1: Ich hätte einen Musikwunsch, bitte.
0: Welchen?
1: Und zwar aus den 80ern von Bronski Beat mit Smalltown Boy, bitte.
0: Der Smalltown Boy von Bronski Beat, da haben wir ihn schon. Ja, wie sieht's aus mit dem Gruß?
1: Ja, ich gesamte im Team, alle Partizipanten und alle, die mich kennen.

0: Und was macht der Sachsenspiegel?
1: Und dann fragen wir direkt nach. Andreas Friebe ist bei mir im Studio. Bei euch dreht es sich heute um verschiedene Themen, aber eins, das dürfen wir nach dieser Nacht natürlich nicht auslassen.
2: Richtig, das Top-Thema heute Abend dann gleich ist das schwere Unwetter in Rathen in der sächsischen Schweiz. Dabei starb ja gestern Abend ein Mann, drei weitere wurden sehr schwer verletzt und wir haben den ganzen Tag über die Region besucht, waren vor Ort auch unterwegs, haben gefilmt, was eigentlich kaum vorstellbar ist. Die Zerstörung, die dieses Unwetter angerichtet hat, ist wirklich extrem groß. Also zwischen Bastei, Amselsee und Rathen sind viele, auch zum Teil große, kräftige Bäume abgebrochen, entwurzelt worden. Wir haben mit Rettungskräften gesprochen, mit Touristen, die vor Ort waren. Der Ministerpräsident hat ebenfalls am Mittag sich ein Bild von der Lage gemacht. Also das Thema Rathen heute, unsere Nummer 1 im Sachsenspiegel.
1: Die Einzelheiten und die Bilder also gleich pünktlich 19 Uhr im MDR-Fernsehen.

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1: Heute Nacht, da lösen sich die Schauerwolken auf. Es ist dann zunehmend klar. In den Frühstunden kann sich Nebel bilden, Temperaturen 14 bis 9 Grad. Morgen früh hält sich der Nebel noch ein bisschen, am Vormittag dann Auflockerung und die Sonne setzt sich durch. Es bleibt den ganzen Tag über trocken. Temperaturen morgen 24 bis 28 Grad.
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2: Mit Joris Bartsch. Guten Abend. Sachsens Ministerpräsident Kretschmer hat einen Tag nach dem schweren Unwetter mit einem Toten den Unglücksort in der Sächsischen Schweiz besucht. Kretschmer zeigte sich von dem Unglück bei der Felsenbühne Rathen tief betroffen. Er sagte, in Gedanken sei er bei dem tödlich verunglückten Mann und dessen Familie. Zugleich sei er vom Zusammenhalt und der Tatkraft der Einsatzkräfte beeindruckt. Gestern Abend war ein 38 Jahre alter Mann auf dem Basteiweg von einem umstürzenden Baum getroffen worden. Er erlag noch an der Unglücksstelle seinen Verletzungen. Außerdem wurden 13 Menschen verletzt, die auf dem Weg zur Felsenbühne waren. Zwischen Bastei, Rathen, Hohnstein und dem Polenztal darf der Nationalpark nicht betreten werden. Das Polizeirevier Stolberg sucht Zeugen einer großen Einbruchserie in Zwönitz. Unbekannte waren den Angaben zufolge in rund 30 Mehrfamilienhäuser eingedrungen. Nach derzeitigem Erkenntnisstand wurden 5 Fahrräder gestohlen. Die Einbrüche wurden der Polizei am Donnerstag und Freitag gemeldet. Demnach hebelten die Täter Haustüren auf, waren aber nur zum Teil in die Wohngebäude gelangt. Abschließende Schadensangaben liegen noch nicht vor. FIFA-Chef Infantino steht wegen der gescheiterten Investorenpläne für die Fußball-WM in der Kritik. Der Deutsche Fußballbund warf ihm vor, eigenmächtig, intransparent und unverantwortlich gehandelt zu haben. Auch vom Europäischen Fußballverband UEFA gibt es heftige Kritik, wie Katrin Hondl berichtet.
3: Die Stellungnahme der UEFA ist eine maximale Kampfansage an den FIFA-Präsidenten. Infantino habe mit seinen Investorenplänen einen schäbigen, undurchsichtigen Deal ausgeheckt und durchzupressen versucht, heißt es da. Und weiter, die aktuelle FIFA-Führung hat nicht nur das Vertrauen der UEFA, sondern auch das vieler anderer Mitglieder der Fußballfamilie verloren. Dass die FIFA in der Nacht auf Samstag ihren umstrittenen Investorenplan zurückgezogen hat, begrüßt die UEFA zwar, fordert aber nun ziemlich direkt personelle Konsequenzen. Die Verantwortlichen müssten genannt und zur Rechenschaft gezogen werden.
2: Fußballregionalligist Chemnitzer FC hat sich mit sofortiger Wirkung von Torwarttrainer Patrick Brenčić getrennt. Der Verein begründete den Schritt mit persönlichen Verfehlungen, die in klarem Widerspruch zu den Werten des Vereins stünden. Genauere Angaben machte der Verein aber nicht. Neuer Torwarttrainer beim CFC ist Nico Hinz. Er wird bereits am Dienstag zum Heimspiel gegen den FSV Zwickau mit auf der Bank sitzen. Der 40-Jährige stand zuletzt in Verantwortung beim SV Babelsberg. Das waren Nachrichten von MDR Sachsen. 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
1: MDR Sachsen Verkehrsservice A4 Richtung Dresden zwischen Berbersdorf und Siebenlehn. 2 Kilometer Stau, hier gab es einen Unfall. A9 Richtung Berlin zwischen Hermsdorfer Kreuz und Bad Klosterlausnitz steht ein defektes Fahrzeug auf der rechten Fahrspur. Die A14 Dresden-Magdeburg ist zwischen Mutschen und Grimma in beiden Richtungen wegen Brückenabrissarbeiten bis Montag früh 5 Uhr gesperrt. Die B107 Grimma-Bad Düben ist zwischen Trebsen und Grimma nach einem Unfall gesperrt. Geblitzt wird in Dresden-Kossebaude in der Gartenstraße Richtung Meißen. Für Ihre Tipps die kostenlose Verkehrshotline 0800 637 5637. Schnell und aktuell der MDR Sachsen Verkehrsservice.
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1: Und wir starten in den 80ern in diese Stunde. Fiction Factory und Feels Like Heaven. Übrigens ist Jan am Telefon und wenn Sie mit Ihrer Party dabei sein wollen, 0800 637 7272. Und das Angebot für den Partyhit der Woche gibt es gleich nochmal.

0: Fiction Factory bei MDR Sachsen in der Partyzeit. Feels like heaven. Wir sind nach wie vor auf der Suche nach dem Partyhit der Woche. Das Angebot in ein paar Minuten. Vorher geht's gleich in die Telefonleitung. Will Ihnen aber auch nochmal die Telefonnummer sagen, wenn Sie dabei sein wollen. 0800 637 7272. Schönen guten Abend. Wer ist jetzt bei mir? Hallo?
1: Ja, schönen guten Abend, Thomas. Hier ist Herbert aus Duisburg.
0: Ja, schöne Grüße nach Duisburg. Was kann ich denn machen für einen Partysong?
1: Jo, Thomas, Party der Woche, Nummer 3. Zweimal.
0: Okay, dann haben wir schon mal die beiden Stimmen. Vielen Dank. Und welchen Partysong spielen wir jetzt?
1: Alphaville, Big in Japan, hätte ich gern gehört.
0: Big in Japan von Alphaville, da habe ich ihn schon. Ist er das? Ja, genau, das ist er. Gut, einen Gruß noch losschicken.
1: Ich grüße einfach alle, die mich kennen. In Duisburg, die euch ja auch aktiv hören, muss ich sagen. Es sind inzwischen schon viele, sehr viele Leute, die ich da aggregiert habe.
0: Super, danke schön. Und,
1: ja, wie gesagt, beste Musik in der Stadt, von daher keine Frage.
0: Okay, dann Grüße ins Ruhrgebiet.
1: Alles klar,

Die drei Vorschläge in dieser Woche: What is Love, 12 Inch mit Hathaway von 92, Wovon sollen wir träumen, der Michael Mind Mix mit Frieda Gold von 2011 und Frankie Goes to Hollywood, Two Tribes, Lovers and Haters Mix von 1984.

0: MDR Sachsen und das war Dai Dai mit Shakira. Und bei MDR Sachsen geht's jetzt wieder ans Telefon. Hier ist die Partyzeit. Schönen guten Abend, wer ist bei mir?
1: Ja, schönen guten Abend. Hier ist der Steffen aus Freiberg. Glück auf, hallo.
0: Glück auf nach Freiberg. Steffen, wie läuft der Abend so?
1: Na super.
0: Das ist schön.
1: Wunderbar.
0: Das freut mich. Welchen Partysong kann ich schicken?
1: Bitte den Titel Nummer 1, Hathaway.
0: Hathaway, What is Love? Okay, Strich ist gemacht. Und welchen Partysong wollen Sie jetzt gleich hören?
1: Ich würde mich ganz sehr freuen, wenn Sie hier von der Maschine, von den Booties, der Eisbären spielen würden. Die Maschine ist ja heute Abend in Wacken. Und er hat heute seinen 47. Hochzeitstag.
0: Was ein Wahnsinn, oder?
1: Ja, und da sind wir ganz nahe bei ihm, als alte Booties-Fans in Freiberg.
0: Ja.
1: Und würden uns freuen, wenn Sie den Titel oder wenn du, Sie hatten ja schon mal...
0: Ja, na klar, mich kann jeder duzen, ja.
1: wenn der Titel gespielt wird.
0: Dann machen wir das so. Liebe Grüße.
1: Dankeschön.

0: MDR Sachsen ist hier, die Partyzeit, immer am Samstag ab 18 Uhr. Natürlich ist das auch in dieser Woche so. Wir gehen gleich nochmal ans Telefon. Schönen guten Abend, Thomas Ede. Wer ist am Telefon?
1: Hallo Thomas, hier ist die Gartensparte in Schwarzkollen. Wir waren vor zwei Tagen wieder bei die Beachies.
0: Oh, wie schön.
1: Und das in Großkoschen, das war wieder super.
0: Das kann ich mir vorstellen. Die Band Night Fever, ja, eine der besten Coverbands. Super. Genau.
1: Und ich mache Werbung, die machen ab nächstes Jahr 4 Tage.
0: Echt, das ist totaler Wahnsinn. Wenn man überlegt, vor 10 Jahren haben die mit einem Tag angefangen und jetzt spielen die. Ja. Und das ist ja immer ausverkauft.
1: Immer ausverkauft. 15 Jahre machen die das schon. Ja. Großkoschen.
0: Und die
1: hohe, immer wieder Gänsehaut.
0: Das glaube ich, das habe ich auch schon ein paar Mal erlebt. Und vor allen Dingen der die Stimme des Robin Gibbs singt, das ist ja auch einer, der bei vielen Modern Talking Produktionen sogar mitgesungen hat. Also exzellente Studiomusiker. Und der Keyboarder, der steht auf der Bühne immer links, das ist der Uwe Haselsteiner, der hat auch bei ganz vielen Schlagerproduktionen als Produzent mitgewirkt.
1: Oh, super, ja.
0: So, kommen wir mal zum Partywunsch. Was wollen wir spielen?
1: Wolfgang Petri im Medley.
0: Oh ja, mache ich gerne. Moment.
1: Wie immer. So. Und wir grüßen alle, ich grüße erstmal meine Kinder, Anja, Felix und die Katja. Und dann die Gartensparte in Schwarzkollen, den Basti. Und wir sitzen hier gemütlich und machen Party heute.
0: Ja, dann.
1: Und mein Schatz Simone, so muss ich auch grüßen.
0: Okay, und jetzt hoch mit dem Hintern, ja?

Die drei Vorschläge in dieser Woche: What is Love, 12 Inch mit Hathaway von 92, Wovon sollen wir träumen, der Michael Mind Mix mit Frieda Gold von 2011 und Frankie Goes to Hollywood, Two Tribes, Lovers and Haters Mix von 1984. Und jetzt

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1: Mit Joris Bartsch. Guten Abend. In der sächsischen Schweiz herrscht rund um die Freilichtbühne Rathen und das Ausflugsziel Amselgrund weiterhin akute Lebensgefahr. Polizei und Sachsenforst haben die Zufahrtswege abgesperrt. Aufgrund der instabilen Wetterlage könne es noch immer zu Baumstürzen kommen, hieß es. Verwaltungsleiter Uwe Bormeister von Sachsenforst rechnet mit sehr komplizierten Aufräumarbeiten, wie er MDR Sachsen sagte.
2: Wir sind allerdings in einem sehr anspruchsvollen Gelände. Man sieht auch, dass die Bäume viel unter Spannung stehen, dass es also Wurfnester sind, Bruchnester sind. Sie sehen das daran zum Beispiel, dass die Bäume übereinander liegen, teilweise verknotet liegen, wenn man so sagen möchte. Das heißt, wenn ein Baum eben so schief liegt, dann können Sie sich vorstellen, wenn man da einen Schnitt macht, dann springen teilweise Stammteile entsprechend in ungeplante Richtungen. Sodass es also wirklich sehr, sehr gefährliche Arbeiten sind, wo man so viel wie möglich auch mit Maschinen arbeiten muss. Und wenn man sich das Gelände ansieht und auch die Zuwegung, da müssen wir dann entsprechend auch einen Plan machen, wie weit wir gegebenenfalls auch mit Luftunterstützung arbeiten, um diesen Bereich hier rund um den Amselsee insbesondere wieder frei zu bekommen.
1: Bei dem schweren Unwetter in der sächsischen Schweiz war gestern Abend ein 38-Jähriger ums Leben gekommen. 13 Menschen wurden verletzt, einige von ihnen schwer. Auf einem Garagenhof in Chemnitz haben in der Nacht zwei Autos gebrannt. Nach Polizeiangaben wurden der PKW und der Kleintransporter durch das Feuer zerstört. Außerdem sei ein dritter Wagen von der Hitze beschädigt worden. Der entstandene Schaden wird auf 75.000 Euro geschätzt. Die Polizei ermittelt wegen des Verdachts auf Brandstiftung. Der Europäische Fußballverband UEFA hat FIFA-Präsident Gianni Infantino das Vertrauen entzogen. In einer Erklärung der UEFA heißt es, Infantino habe einen schäbigen Hinterzimmerdeal ausgeheckt und versucht, ihn durchzudrücken. Auch der Deutsche Fußballbund warf dem FIFA-Chef vor, eigenmächtig, intransparent und unverantwortlich gehandelt zu haben. Konkret geht es bei dem Streit um einen Einstieg von Investoren bei Weltmeisterschaften und anderen Turnieren. Die FIFA hatte den Plan in der Nacht nach heftiger Kritik verworfen. Die Stiftung Frauenkirche und Fußball-Zweitligist Dynamo Dresden starten eine Zusammenarbeit. Damit solle der Dialog zwischen unterschiedlichen Generationen, Lebenswelten und Milieus gefördert werden, teilten beide Seiten mit. So erhalten beispielsweise Mitglieder der SG Dynamo Dresden von August bis zum Saisonende 2 Euro Ermäßigung auf den Kuppelaufstieg der Frauenkirche. Anlass für die Kooperation ist die Grundsteinlegung der Dresdner Frauenkirche vor 300 Jahren. Das Wetter in Sachsen. In der Nacht lösen sich die letzten Schauerwolken auf. In den Frühstunden bildet sich verbreitet Nebel, Tiefstwerte 14 bis 9 Grad. Morgen lockert die Bewölkung immer weiter auf und die Sonne setzt sich durch. Es bleibt trocken, die Höchstwerte 24 bis 28 Grad. Es wird 20.03 Uhr.
3: MDR Sachsen Verkehrsservice. Die A14 Magdeburg Richtung Magdeburg ist zwischen Mutschen und Grimma in beiden Richtungen bis morgen früh 5 Uhr gesperrt. Hier wird eine Brücke abgerissen. Und wir haben noch einen Blitzer, der steht in Dresden-Kossebaude in der Gartenstraße Richtung Meißen. Für Ihre Tipps die kostenlose Verkehrshotline 0800 637 5637. Schnell und aktuell der MDR Sachsen Verkehrsservice.

Die drei Vorschläge in dieser Woche: What is Love, 12 Inch mit Hathaway von 92, Wovon sollen wir träumen, der Michael Mind Mix mit Frieda Gold von 2011 und Frank Goes to Hollywood, Two Tribes, Lovers and Haters Mix von 1984.

0: aber geht immer bei jeder Party. Dancing Queen hier ist MDR Sachsen, die Partyzeit. Schön, dass Sie mit uns feiern. Schönen guten Abend, wer ist am Telefon?
1: Ja, guten Abend, Thomas Hede, hier ist die Frau Taubert aus Trena, hallo.
0: Schöne Grüße nach Trena, schön, dass Sie bei uns sind. Läuft der Abend bisher gut für Sie?
1: Ja, es hat aufgehört mit Regen, wir haben draußen gegrillt und sitzen jetzt noch draußen.
0: Ach, wie schön.
1: Und wir hören wie oft Samstag Ihre Sendung.
0: Das finde ich prima. Welchen Partysong kann ich Ihnen jetzt nach Trena schicken?
1: Also ich würde mir gerne einen Titel von Bonnie Tyler wünschen. Mhm. Wir waren voriges Jahr noch zum Konzert. So eine nette und bodenständige Künstlerin, die sie war. Und ihre Lieder sind einfach unvergessen und schön.
0: Ja, ich habe die auch immer als sehr, sehr, sehr angenehme Kollegin kennengelernt. Das stimmt tatsächlich. Mhm. Ach ja, dann darf ich mir einen Titel aussuchen. Es gibt nämlich einen, den hatte ich mir hier schon mal in die Liste geschrieben. Wenn sich jetzt mal jemand Bonnie Tyler wünscht, dann würde ich gerne If You Were a Woman spielen. Der ist so ein bisschen, aber den kennt trotzdem jeder, obwohl man, wenn man die Titelzeile hört, immer gar nicht weiß, welcher Titel das ist.
1: Sehr gern.
0: Ja? Wollen Sie noch jemanden grüßen?
1: Auch alle, die uns kennen. Alles.
0: Dann genießen Sie die Zeit im Freien.

0: UB40 Kingston Town. Und es gibt ja Partymusik aus allen Jahrzehnten und alles das gehört auch rein in die Partyzeit. Ganz klar, Hauptsache man kann drauf feiern. Frei nach dem Motto, wünsche doch mal Tanzmusik. Schönen guten Abend, wer ist bei mir?
1: Hier ist der Franco Zimmer, hallo ihr Lieben.
0: Hallo Frank, schön, dass Sie bei uns sind. Na, was machen wir jetzt?
1: Möchte bitte den Titel Joy mit Touch My Touch, bitte die Maxi-Version, wenn ihr habt.
0: Ja, das ist der Touch-Mix.
1: Ich möchte euer liebes Sendeteam grüßen, auch den Jan, den ich heute am Telefon das erste Mal dran hatte.
0: Ja, der ist auch heute das erste Mal dabei, freut sich über die Grüße.
1: Ja, macht so. Weiter so schön.
0: Frank, wen wollen Sie grüßen?
1: Alle, die mich noch so alle kennen und den Sender fleißig hören.
0: Prima.
1: Kannst du gerne du sagen, ne?

0: Italo-Disco aus den 80ern, Playboy mit David Lime. Und wir suchen ja auch heute wieder den Party-Hit der Woche. Drei Hörervorschläge am Start. What is Love mit Hathaway, Vorschlag Nummer 1. Dann Wovon sollen wir träumen mit Frieda Gold, der zweite Vorschlag. Und Two Tribes mit Frankie Goes to Hollywood, Vorschlag Nummer 3. Hathaway ist im Moment vorn, Frieda Gold und Frankie Goes to Hollywood sind ungefähr gleich auf. Aber sie können das ja alles verändern. Durch ihre Stimme, die werden sie im Internet los auf partyzeit.club oder sie rufen an 0800 637 7272. Schönen guten Abend, wer ist jetzt bei mir?
1: Ja, hallo, hier ist der Enrico aus Marienberg.
0: Enrico, für wen der drei Vorschläge geht Ihre Stimme aus?
1: Die Nummer 1 habe ich gewählt.
0: Einmal die 1, den Hathaway. Und welchen Partysong wollen Sie jetzt gleich hören?
1: Ich hätte gern von ZZ Top, Give Me All Your Lovin'.
0: Ach, was für ein schöner Song.
1: Ich habe in die Gitarre greifen.
0: Ja, genau. Strom ran an die Gitarre und dann geht's los. Ja. Stimmen vorher nicht vergessen. Wobei der Gitarrist von ZZ Top, der ist so gut. Ich glaube, der kann auch auf einer umgestimmten Gitarre spielen.
1: Genau so ist es.
0: Wollen Sie noch jemanden grüßen, Enrico?
1: Ja, ich grüße meine Frau Annette und meine beiden Kinder, Patrick und Luisa.
0: Auf geht's.
1: Danke.

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Die drei Vorschläge in dieser Woche: What is Love, 12 Inch mit Hathaway von 92, Wovon sollen wir träumen, der Michael Mind Mix mit Frieda Gold von 2011 und Frank Goes to Hollywood, Two Tribes, Lovers and Haters Mix von 1984.

0: MDR Sachsen ist hier und gleich haben wir die 21 Uhr Nachrichten. Müssen wir nur noch rauskriegen, was wir vorher machen. Gehen wir einfach ans Telefon, da kriegen wir es ganz bestimmt raus. Schönen guten Abend, Thomas Hede hier, wer ist dran?
1: Ja, Sie noch mal der Roland aus Heiterblick.
0: Hallo Roland aus Heiterblick, was machen wir denn jetzt?
1: Na, wir sind heute von Dresden zurückgekommen. Wir waren heute Nachmittag mit der Elricher Fangemeinschaft beim Spiel gegrillt. Und jetzt haben wir abgestimmt beim Titel Nummer 3.
0: Ja.
1: Und dann wünschen wir uns CCR mit Susie Q.
0: Susie Q, CCR, Moment. Da haben wir ihn schon. Gut, dann machen wir das. Wie sieht's aus mit dem Gruß?
1: Naja, die Jungs und Mädels, die heute hier sind und ansonsten alle, die uns kennen.
0: Das ist schön.
1: Ich und euch auch natürlich.
0: Ich weiß jetzt zwar nicht, warum der Titel gerade so lange lädt, ist ja an sich jetzt auch nichts so Besonderes. Ach, es ist die Live-Version, auch nicht schlecht.
1: Aha,
0: dann gönnen wir uns die mal. Schönen Abend.
1: Gleichfalls.

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1: Mit Joris Bartsch. Guten Abend. In der sächsischen Schweiz herrscht rund um die Freilichtbühne Rathen und das Ausflugsziel Amselgrund weiterhin akute Lebensgefahr. Polizei und Sachsenforst haben die Zufahrtswege abgesperrt. Aufgrund der instabilen Wetterlage könne es noch immer zu Baumstürzen kommen, hieß es. Verwaltungsleiter Uwe Bormeister vom Sachsenforst rechnet mit sehr komplizierten Aufräumarbeiten. Er sagte MDR Sachsen, viele Bäume stünden unter Spannung, außerdem sei das Gelände sehr anspruchsvoll. Bei dem schweren Unwetter in der sächsischen Schweiz war gestern Abend ein 38-Jähriger ums Leben gekommen. 13 Menschen wurden verletzt, einige davon schwer. Unionsfraktionschef Thorsten Frey unterstützt die Pläne zur Abschaffung der abschlagsfreien Rente mit 63. Frey sagte der Bild, das sei ein wirklich kluger und gerechter Vorschlag. Es sei nicht in Ordnung, eine kleine Gruppe von Menschen zulasten der jüngeren Generation zu bevorzugen. Sachsens Ministerpräsident Kretschmer und seine Kollegen aus Thüringen und Sachsen-Anhalt hatten sich gegen eine Abschaffung gestellt. Sie argumentierten, dass die Änderung Ostdeutschland besonders stark treffen würde. Die Regelung sieht bislang vor, dass langjährig Versicherte nach 45 Beitragsjahren ohne Abzüge in Rente gehen können. Das Polizeirevier Stolberg sucht Zeugen einer großen Einbruchserie in Zwönitz. Unbekannte waren den Angaben zufolge in rund 30 Mehrfamilienhäuser eingedrungen. Nach derzeitigem Erkenntnisstand wurden 5 Fahrräder gestohlen. Die Einbrüche wurden der Polizei am Donnerstag und Freitag gemeldet. Demnach hebelten die Täter Haustüren auf, waren aber nur zum Teil in die Wohngebäude gelangt. Abschließende Schadensangaben liegen noch nicht vor. Die Heimserie des FSV Zwickau ist gerissen. Die Westsachsen unterlagen Greifswald 0:3. Für Zwickau ist es die erste Heimniederlage in der Regionalliga seit fast 2 Jahren und 31 Spielen. MDR Sachsen Sportreporter Erik Bader.
2: Der FSV hatte von Anfang an Probleme mit jungen, schnellen und spielfreudigen Greifswaldern, die nicht nur gefährlicher vor dem Tor waren, sondern auch folgerichtig nach 25 Minuten durch Burg Kake in Führung gehen konnten. Zwickau war bemüht, selbst aber zu fahrig, zu unpräzise in den Angriffen und kurz vor der Pause schoss dann auch noch Greifswalds Neuzugang Kroll Thiel das zweite Tor für die Gäste. Erst ab der 70. Minute und nach satten 5 Spielerwechseln zeigte Zwickau ein anderes Gesicht. Er spielte sich durchaus gute Torchancen, die aber alle vereitelt werden konnten. Greifswald setzte dann durch einen Hammerschuss durch Felix Heim noch den 0:3 Schlusspunkt und untermauerte diese Niederlage vom FSV Zwickau.
1: Das Wetter für Sachsen. In der Nacht lösen sich die letzten Schauerwolken auf. In den Frühstunden bildet sich verbreitet Nebel, Tiefstwerte 14 bis 9 Grad. Morgen setzt sich die Sonne überall durch. Es bleibt den ganzen Tag über trocken, 24 bis 28 Grad. Es wird 21.03 Uhr.
3: MDR Sachsen Verkehrsservice. Die A14 Dresden-Magdeburg ist zwischen Mutschen und Grimma in beiden Richtungen wegen Brückenabrissarbeiten bis Montag früh 5 Uhr gesperrt. Und wir haben einen Blitzer, der steht immer noch in Dresden-Kossebaude in der Gartenstraße einsam rum Richtung Meißenstädter. Wenn Sie noch was entdecken, sagen Sie Bescheid. Kostenlos der Anruf bei der Verkehrshotline 0800 637 5637. Schnell und aktuell der MDR Sachsen Verkehrsservice.

Die drei Vorschläge in dieser Woche: What is Love, 12 Inch mit Hathaway von 92, Wovon sollen wir träumen, der Michael Mind Mix mit Frieda Gold von 2011 und Frank Goes to Hollywood, Two Tribes, Lovers and Haters Mix von 1984.

0: Josh mit dem Original von Cordula Grün, MDR Sachsen, die Partyzeit. Schönen guten Abend.
1: Guten Abend, hier ist der Roland Steinke aus Dresden.
0: Na, schöne Grüße aus Dresden nach Dresden. Roland, wie haben Sie den Abend bisher verbracht?
1: Perfekt durch Ihren Sender.
0: Ach, das ist aber schön. Was kann ich denn für einen Song machen für Sie?
1: Von Roland Kaiser, Extreme.
0: Oh, der Sender
1: ist einfach ein schönes Lied und ist einfach toll zum Tanzen, ja.
0: Ja, dann machen wir das. Haben Sie jetzt jemanden da zum Tanzen gerade?
1: Ja, mein besten Freund, den Toni, der sitzt neben mir. Sag mal Hallo, Toni.
2: Hallo.
0: Hallo, Toni. Na dann, habt viel Spaß, ihr beiden. Hier ist der Song. Auf geht's.
1: Dankeschön. Extreme.

Der fantastische Chris Norman bei MDR Sachsen in der Partyzeit. Und die 80er, die haben uns natürlich viel gebracht, auch ganz komische Gestalten. Denken wir mal an Boy George oder an den Sänger oder die Sängerin von Dead or Alive. Hier ist der Titel You Spin Me Around Like a Records.

0: You Spin Me Around, Dead or Alive. Schön, dass Sie bei uns sind. Schön, dass Sie mit uns feiern. Die Partyzeit ist hier. 5 Stunden der Soundtrack für Ihre Party. Und schauen wir euch direkt mal am Telefon nach, wie es läuft. Hallo, wo bin ich jetzt?
1: Hallo, wir sind in Lauchhammer.
0: Das ist schön. Wen habe ich dran?
1: Hier ist Reinhold und Bärbel.
0: Schöne Grüße nach Lauchhammer. In Brandenburg ist das ja. Wie verbringt ihr heute den Abend?
1: Ganz gemütlich. Gemütlich. Nichts Besonderes.
0: Also zusammen sein, Radio an, die Party kommt übers Radio zu Ihnen nach Hause.
1: Genau so.
0: So machen wir. Reinhard, welchen Partysong soll ich denn spielen?
1: Irgendwas von Santiano.
0: Von Santiano. Und wie sieht's aus mit Grüßen?
1: An alle Hörer und an Johannes.
0: Okay, hier ist der Song.
1: Danke.

Die drei Vorschläge in dieser Woche: What is Love, 12 Inch mit Hathaway von 92, Wovon sollen wir träumen, der Michael Mind Mix mit Frieda Gold von 2011 und Frankie Goes to Hollywood, Two Tribes, Lovers and Haters Mix von 1984. Und jetzt

0: Und da holen wir uns gleich mal eine Stimme ab. Also Vorschlag Nummer 1 Hathaway, der zweite Frieda Gold und Frankie Goes to Hollywood, der dritte Vorschlag. Schönen guten Tag, wer ist am Telefon?
1: Hallo Thomas, hier ist Hanne.
0: Hallo Hanne, na, für welchen der drei Songs sind Sie?
1: Boah, du, ich hab gedacht, wir dürfen uns selber einen wünschen. Dann nehmen wir doch den ersten.
0: Den ersten Hathaway, aber natürlich können Sie sich auch selber einen wünschen. Aber die drei sind ja die Titel, die heute noch in der Auswahl sind. 22.22 Uhr gibt's da den Gewinnersong. Und jetzt kommen wir zum Wunsch.
1: Da hätten wir gerne Salisbury Hills von Peter Gabriel.
0: Ja, das klingt so ein bisschen wie Auto bei Ihnen, also von einer oder freisprechendem Auto, kann das sein?
1: Unterwegs nach Dresden auf der Umgehungsstraße.
0: Ah.
1: Und wir probieren uns die Zeit ein bisschen zu versüßen, hören euch zu und sind super happy, dass wir uns jetzt einen Song wünschen dürfen.
0: Na bitte, dann laut machen, aber ganz laut bitte, ja?
1: Ja.
0: Okay, los
1: Dankeschön,
0: geht's.
1: Machen wir.
0: Tschüss.

0: Tja, die Hymne von Cora Amsterdam. Hier haben sie auch mitgesungen in der Version von Axel Fischer. Aber allein von Cora gab es ja schon unzählige Fassungen. Die Partyzeit bei MDR Sachsen, die gibt es ja immer am Samstag. 18 Uhr starten wir und dann gibt es 5 Stunden den Soundtrack für Ihre Party bis hin zur ARD-Hitnacht. Und Sie können dabei sein mit Ihrer Party. 0800 637 7272 ist die Nummer. Abstimmen können wir auch, nämlich für den Party-Hit der Woche. Da haben wir ja heute wieder 3 starke Songs am Start, für die Sie die Stimme abgeben können. Vorschlag Nummer 1, What is Love, Hathaway. Dann 2. Vorschlag, wovon sollten wir träumen, mit Frieda Gold und Two Tribes von Frankie Goes to Hollywood als Vorschlag Nummer 3. Und jetzt gehen wir gleich wieder ans Telefon. Mal sehen, ob die Leitung dann irgendwann fertig ist. MDR Sachsen ist hier. Schönen guten Tag. Nee, die Leitung. Doch, jetzt ist sie da, die Leitung. Ah ja. MDR Sachsen, schönen guten Abend.
1: Hi.
0: Wen habe ich denn am Telefon?
1: Die Sina aus Frankenthal.
0: Hallo Sina, schön, dass Sie bei uns sind. Na, welchen Partysong möchten Sie denn gerne hören?
1: Na, gerne Mon Amour.
0: Mon Amour mit Hecht.
1: Ja, aber auf jeden Fall.
0: Dann grüßen wir die Holländer, ne? Wollen Sie noch jemanden grüßen damit?
1: Ich grüße alle Frankenthaler und die Maike aus Kamenz.
0: Viel Spaß mit Ihrem Song.
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1: Mit Joris Bartsch. Guten Abend. In der sächsischen Schweiz herrscht rund um die Freilichtbühne Rathen und das Ausflugsziel Amselgrund weiterhin Lebensgefahr. Polizei und Sachsenforst haben die Zufahrtswege abgesperrt. Aufgrund der instabilen Wetterlage könne es noch immer zu Baumstürzen kommen, hieß es. Verwaltungsleiter Uwe Bormeister von Sachsenforst rechnet mit sehr komplizierten Aufräumarbeiten, wie er MDR Sachsen sagte.
2: Wir sind allerdings in einem sehr anspruchsvollen Gelände. Man sieht auch, dass die Bäume viel unter Spannung stehen, dass es also Wurfnester sind, Bruchnester sind. Sie sehen das daran zum Beispiel, dass die Bäume übereinander liegen, teilweise verknotet liegen, wenn man so sagen möchte. Das heißt, wenn ein Baum eben so schief liegt, dann können Sie sich vorstellen, wenn man da einen Schnitt macht, dann springen teilweise Stammteile entsprechend in ungeplante Richtung, sodass es also wirklich sehr, sehr gefährliche Arbeiten sind, wo man so viel wie möglich auch mit Maschinen arbeiten muss. Und wenn man sich das Gelände ansieht und auch die Zuwegung, da müssen wir dann entsprechend auch einen Plan machen, wie weit wir gegebenenfalls auch mit Luftunterstützung arbeiten, um diesen Bereich hier rund um den Amselsee insbesondere wieder frei zu bekommen.
1: Bei dem schweren Unwetter war gestern Abend ein 38-Jähriger ums Leben gekommen. 13 Menschen wurden verletzt. Unionsfraktionschef Thorsten Frey unterstützt die Pläne zur Abschaffung der abschlagsfreien Rente mit 63. Frey sagte der Bild, das sei ein kluger und gerechter Vorschlag. Es sei nicht in Ordnung, eine kleine Gruppe von Menschen zulasten der jüngeren Generation zu bevorzugen. Sachsens Ministerpräsident Kretschmer und seine Kollegen aus Thüringen und Sachsen-Anhalt hatten sich gegen die Abschaffung gestellt. Sie argumentierten, dass die Änderung Ostdeutschland besonders stark treffen würde. Die Regelung sieht bislang vor, dass langjährig Versicherte nach 45 Jahren ohne Abzüge in Rente gehen können. In einem Mehrfamilienhaus in Schönbach im Kreis Görlitz ist gestern eine Wohnung komplett ausgebrannt. Wie die Polizei mitteilte, beläuft sich der entstandene Schaden auf rund 100.000 Euro. Der 28 Jahre alte Bewohner befand sich nicht mehr in der Wohnung. Die Polizei ermittelt wegen fahrlässiger Brandstiftung. Fußballregionalligist Chemnitzer FC hat sich von seinem Torwarttrainer Patrick Brenčić getrennt. Der Verein begründete den Schritt mit persönlichen Verfehlungen, die in klarem Widerspruch zu den Werten des Vereins stünden. Genauere Angaben machte der Verein aber nicht. Neuer Torwarttrainer beim CFC ist Nico Hinz. Er soll bereits am Dienstag zum Heimspiel gegen den FSV Zwickau mit auf der Bank sitzen. Das Wetter für Sachsen. In der Nacht lösen sich die letzten Schauerwolken auf, in den Frühstunden bildet sich verbreitet Nebel, Tiefstwerte zwischen 14 Grad in der Oberlausitz und 9 Grad im Vogtland. Morgen setzt sich die Sonne durch, es bleibt den ganzen Tag über trocken, die Höchstwerte erreichen 24 bis 28 Grad.
3: MDR Sachsen Verkehrsservice. Die A14 Dresden-Magdeburg ist zwischen Mutschen und Grimma in beiden Richtungen wegen Brückenabrissarbeiten noch bis Montag 5 Uhr gesperrt. Für Ihre Tipps die kostenlose Verkehrshotline 0800 637 5637. Schnell und aktuell der MDR Sachsen Verkehrsservice.
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3: Freue mich, dass Sie dabei sind. Und das hier ist Musik aus den 80ern. Die Train, I Keep

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Die drei Vorschläge in dieser Woche: What is Love, 12 Inch mit Hathaway von 92, Wovon sollen wir träumen, der Michael Mind Mix mit Frieda Gold von 2011 und Frank Goes to Hollywood, Two Tribes, Lovers and Haters Mix von 1984.

Pepsi und Charlie Heartache. Jede Woche in der Partyzeit gibt's ja drei Songs, das sind immer Hörervorschläge, treten gegeneinander an um den Titel Partyhit der Woche. 22.22 Uhr lösen wir üblicherweise auf. Heute ist es mal 2 Minuten später geworden, aber die Abstimmung habe ich ja gestoppt, 22.22 Uhr. Und wir hatten als Vorschlag Nummer 1 heute von Sartaf Kalif ins Rennen geschickt, What is Love, Hathaway. Dann Vorschlag Nummer 2 von Angelika Reinhardt, Wovon sollen wir träumen, mit Frieda Gold. Und Frankie Goes to Hollywood, Two Tribes von Detlef Germann als Vorschlag Nummer 3. Der ist auch auf dem 3. Platz gelandet. Der 2. Platz, der geht an Frieda Gold und mit 50,6%, um genau zu sein, hat Hathaway das Rennen gemacht. Die 12-Inch-Version von What is Love.

Der Gewinner-Song in dieser Woche beim Party-Hit der Woche, What is Love? Und wenn Sie auch so einen Party-Hit aller Zeiten haben, von dem Sie meinen, Mensch, der könnte hier doch locker gewinnen, na dann, ja, mit dem Vorschlag geht ganz leicht, gibt's ein Formular im Internet, mdrsachsenradio.de oder auch auf partyzeit.club. Und vor der Sendung, vor der nächsten, losen wir dann wieder drei Songs aus und mal sehen, wo Ihrer dann landet. MDR Sachsen ist hier, mein Leben, meine Musik. Und klar, in die 80er gehört Sandra. Es gibt übrigens jetzt auch eine falsche Sandra, die ist 30 Jahre jünger, kommt aus Polen und tritt mit dem Repertoire der alten Sandra auf. Wobei das ja nicht schön ist, alte Sandra zu sagen. Nur so im Internet schauen, ist aber gar nicht schlecht.

Michael Cretu hat man hier eben noch schön mitsingen hören. Das war Sandra Maria Magdalena, NDR Sachsen, die Partyzeit. Und wenn Sie heute einen Song gehört haben, wo Sie nicht genau wissen, wie der heißt oder was das für eine Fassung war, das finden Sie alles im Internet auf mdrsachsenradio.de oder jetzt sofort auf partyzeit.club. Da können Sie stundenweise auch nochmal in die Sendung reinhören. Und was für heute noch fehlt, ist der Party-Sommermix, die Nullerjahre.

Das war ein Mix mit Musik aus den Nullerjahren. Mit dabei zum Beispiel S-Club 7, Kylie Minogue, Justin Timberlake, Junior, Senior, Madonna, die Gorillas, Five, Tom Jones und Mouse T, die Sugar Babes, Destiny's Child und Timbaland. Gleich hier die ARD-Hitnacht, dazu schon mal gute Unterhaltung. Und ich habe mir auch noch einen Song für die Sendung ausgesucht. Habe ich eine alte Platte freigelegt heute Morgen, nämlich Omega mit dem perlenhaarigen Mädchen. Ich bin Thomas Ede, wünsche Ihnen eine tolle Nacht.

0: um 23 Uhr mit Kevin Bieler. Die Debatte über den Ansturm von Migranten auf die spanische Exklave Ceuta hält an. Der SPD-Co-Vorsitzende Klingbeil fordert die EU zur Solidarität mit Spanien auf. Aus der Nachrichtenredaktion Katharina Jetta.
1: Klingbeil sagte, Spaniens Ministerpräsident Sanchez habe entschlossen gehandelt und dafür gesorgt, dass der allergrößte Teil der Menschen innerhalb kürzester Zeit wieder nach Marokko zurückgekehrt sei. Gerade in solchen Situationen dürfe Europa sich nicht auseinanderdividieren lassen. Der Europapolitiker Weber hat dagegen kein Verständnis für Spanien. Bei RTL aktuell sagte der EVP-Chef, wenn eine linke Regierung in Spanien nicht willens sei, die Außengrenze zu sichern, dann müsse die Europäische Grenzschutzagentur Frontex mehr Befugnisse bekommen.
0: Rund 300.000 Menschen haben sich an der Kundgebung zum Christopher Street Day in Hamburg beteiligt. Das ist ein neuer Rekord. Diese Zahlen nannten sowohl die Polizei als auch die Veranstalter. Beide sprachen von einem friedlichen Verlauf und einer ausgelassenen Stimmung. Das Motto war in diesem Jahr solidarisch queer, Haltung zeigen für eine Zukunft ohne Angst. Die Polizei hatte ihre Sicherheitsvorkehrungen wegen des Anschlags auf den CSD in Berlin am letzten Wochenende verstärkt. Nur wenige Tage nach der Ankündigung seiner Investorenpläne ist FIFA-Präsident Infantino zurückgerudert. Die Pläne sind vom Tisch. Dem Europäischen Verband UEFA geht das aber noch nicht weit genug. Aus der Sportredaktion Marcel Stober.
2: Dieses Verhältnis dürfte erstmal zerrüttet sein. Die derzeitige FIFA-Führung habe nicht nur das Vertrauen der UEFA verloren, sondern auch das vieler anderer Mitglieder der Fußballfamilie, schreibt die UEFA in einem Statement. Präsident Infantino habe mehrere seiner Versprechen gebrochen und im Alleingang versucht, einen schäbigen und durchsichtigen Deal einzufädeln. Die UEFA will nun sicherstellen, dass sich so etwas nicht wiederholen kann und dafür keine Optionen ausschließen. DFB-Präsident Bernd Neuendorf fordert jetzt mit den Kontinentalverbänden dafür zu sorgen, dass bei der FIFA eine grundsätzlich andere Kultur einziehe.
0: Bei einem Lawinenunglück im Norden Pakistans sind 10 Bergsteiger und Bergsteigerinnen ums Leben gekommen. Darunter ist auch der Anführer der Expedition, der bekannte nepalesische Bergsteiger Nirmal Purja. Die Lawine hatte die internationale Gruppe am Donnerstag in rund 6.600 Metern Höhe erfasst und verschüttet. Ihr Ziel war der Gipfel des Boat Peak, ein über 8.000 Meter hoher Berg. Das waren die Nachrichten. Das Wetter in Deutschland, nachts im Alpenvorland Schauer und Gewitter, sonst nur wenige Wolken. Tiefstwerte 19 bis 9 Grad. Morgen neben Sonne auch Quellwolken, in Alpennähe einzelne Schauer und Gewitter. Höchstwerte 21 Grad ganz im Norden bis 35 Grad am Hochrhein. Am Montag und am Dienstag heiter bis wolkig. Es sind einige Schauer und Gewitter unterwegs. Die Temperaturen liegen zwischen 21 und 37 Grad. Die Zeit, es ist gleich 23.03 Uhr.
3: Und damit ein Gruß an alle, die unterwegs sein müssen. Hier der aktuelle Verkehrsservice in der ARD-Hitnacht. Die A2 Dortmund Richtung Hannover ist zwischen Dreieck Hannover West und Hannover Langenhagen wegen Bauarbeiten noch bis Montag früh etwa 5 Uhr gesperrt. A4 Erfurt Richtung Kirchheimer Dreieck zwischen Eisenach Ost und Eisenach West ist die Autobahn nach einem Unfall nicht gesperrt, da ist nur eine Spur frei und dadurch zurzeit Stau. Die A6 Kaiserslautern Richtung Mannheim ist zwischen Ludwigshafen Nord und Mannheim-Sandhofen aufgrund von Sichtbehinderung durch Rauch gesperrt. Die A6 Nürnberg Richtung Heilbronn ist zwischen Feuchtwangen Nord und Kreuz Feuchtwangen-Kreisheim nach einem Unfall gesperrt. Die A14 Dresden-Magdeburg ist zwischen Mutschen und Grimma in beiden Richtungen wegen Brückenabrissarbeiten noch bis Montag früh gesperrt. Die A61 Mönchengladbach Richtung Venlo ist zwischen Kreuz Mönchengladbach und Mackenstein wegen Brückenarbeiten bis morgen Vormittag etwa 9 Uhr gesperrt. Die A92 München Richtung Deckendorf ist zwischen Dreieck Flughafen München und Freising Mitte wegen Bauarbeiten bis etwa noch 3 Uhr gesperrt. In Mannheim-Mitte die B37, da ist die Konrad-Adenauer-Brücke in beiden Richtungen wegen eines Bombenfundes noch bis etwa 2 Uhr gesperrt. Die B65, B51 Osnabrück Richtung Diepholz ist zwischen Ickerlandstraße und Belmfährte nach einem Unfall gesperrt. Und die B101 Mariendorf-Trebin ist zwischen Tyro und Trebin Nord wegen Brückenarbeiten in beiden Richtungen gesperrt. Allen unterwegs wünschen wir eine gute und sichere Fahrt.
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3: Wochenende, Sommer, Ferien, Urlaubszeit, da kommt einiges zusammen, was Freude bringt. Also genießen wir doch die ARD-Hitnacht auch gemeinsam. Unsere große Radiofamilie, auch wenn auch weit über die deutschen Landesgrenzen hinaus. Also willkommen hier aus dem MDR-Studio in Dresden. Ich bin Heiko Rasch. Schönen guten Abend.
5: Schön.

Cardi Simon hier in der ARD Hitnachts. All I Want Is You gerade gehört. Den Song, den hat sie ja in den 80er Jahren auf ihrem 13. Studioalbum verewigt. Ihr erstes Album, das kam schon vor 55 Jahren auf den Markt.

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1: Herbert Grönemeyer hier in der ARD Hitnacht. Seine Konzerte ziehen ja heute noch mehrere Generationen in die größten Hallen und Stadien, vor allem dann auch im kommenden Jahr. Am 27. Mai ist Start seiner nächsten Tour. Das wird in Kiel sein. Und da waren ja auch im Handumdrehen seine ersten Konzerte ausverkauft. Immer wieder wurden neue Termine organisiert und jetzt sind da auch schon 20 Konzerte zusammengekommen. Also da kommt wirklich jeder Grönemeyer-Fan auf seine Kosten.

0: Kurz nach 12:30 hier der aktuelle Verkehrsservice in der ARD-Hitnacht. Die A1 Bremen Richtung Osnabrück ist zwischen Osnabrück Nord und Osnabrück Hafen nach einem Unfall gesperrt. Nutzen Sie hier bitte die Umleitung über die U64. Die A2 Dortmund Richtung Hannover ist zwischen Dreieck Hannover West und Hannover Langenhagen wegen Bauarbeiten noch bis Montag früh 5 Uhr gesperrt. A4 Erfurt Richtung Kirchheimer Dreieck zwischen Eisenach Ost und Eisenach West ist nach einem Unfall nur eine Spur frei, dadurch zurzeit Stau. Die A6 Kaiserslautern Richtung Mannheim ist zwischen Ludwigshafen Nord und Mannheim Sandhofen aufgrund von Sichtbehinderungen durch dichten Rauch gesperrt. Die A6 Nürnberg Richtung Heilbronn ist zwischen Feuchtwangen Nord und Kreuz Feuchtwangen Kreisheim nach einem Unfall gesperrt. Die A14 Dresden-Magdeburg ist zwischen Mutschen und Grimma in beiden Richtungen wegen Brückenabrissarbeiten noch bis Montag früh 5 Uhr gesperrt. Die A61 Mönchengladbach Richtung Venlo ist zwischen Kreuz Mönchengladbach und Mackenstein wegen Brückenarbeiten noch bis morgen Vormittag etwa 9 Uhr gesperrt. Die A92 München Richtung Deckendorf ist zwischen Dreieck Flughafen München und Freising Mitte wegen Bauarbeiten noch bis etwa 3 Uhr gesperrt. In Mannheim-Mitte die B37, die Konrad-Adenauer-Brücke, ist in beiden Richtungen wegen eines Bombenfundes noch bis etwa 2 Uhr gesperrt. Die B44 Ludwigshafen Richtung Mannheim ist zwischen Heinichstraße und Kurt-Schumacher-Brücke wegen Bauarbeiten gesperrt. Auch hier ist eine Umleitung eingerichtet, die führt in Richtung Ludwigshafen über die B37. Die B65, B51 Osnabrück Richtung Diepholz ist zwischen Ickerlandstraße und Belmfährte nach einem Unfall gesperrt. Und die B101 Mariendorf-Trebin ist zwischen Thyro und Trebin Nord wegen Brückenarbeiten in beiden Richtungen gesperrt. Allen unterwegs eine gute und hoffentlich auch entspannte Fahrt.
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0: Janet Jackson und Piazza Dora hier in der ARD-Hitnacht. Für viele Gärtner hat sich ja der Wunsch nach einem ausgiebigen Landregen erfüllt. Andere warten noch darauf. When the Rain Begins to Fall, gerade gehört. Ein Hit, dem sie auch dem deutschen Produzenten Jack White zu verdanken haben. Und vor allem auch dem Liedtext von Peggy March. Sie bescherten damit den beiden Sängern die Spitze der Charts auch in mehreren Ländern, darunter auch in Deutschland. Und 10 Jahre zuvor konnte George McRae seinen größten Erfolg feiern mit der Single Rock Your Baby. Der Song sah die Chartspitze in Amerika und auch einigen europäischen Ländern. Sein größter Hit, George McRae.
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0: So eine schöne Liebeserklärung. Ich liebe dich für immer und ewig. Donna Luis gerade gehört, nächste Woche wird sie 67. Und vor 30 Jahren konnte sie ihr erstes Album in den Charts platzieren. Ganz sicher auch durch diesen Single-Hit I Love You Always Forever. Gold und Platin gab es dafür. Bis heute ihr größter Erfolg. Gestern also letzter Schultag, nun endlich Ferien auch in Bayern. Und damit sind sie alle in den Ferien. Und gerade werden ja bei vielen da sicher die Koffer gepackt, um vielleicht in den frühen Morgenstunden am Sonntag ein gutes Vorankommen auf den Autobahnen zu nutzen. Können Sie mir gerne mal schreiben, wohin es Sie in den Ferien so treibt, auch wenn Sie mit schönen Ferienerlebnissen schon zurückgekommen sind. Unsere Adresse für diese Nacht: ard-hitnacht@mdr.de.
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1: Um 0 Uhr mit Ronald Lessig. Die Debatte über den Ansturm von Migranten auf die spanische Exklave Ceuta hält an. Der SPD-Vorsitzende Klingbeil forderte die EU zur Solidarität mit Spanien auf. Aus der Nachrichtenredaktion Katharina Jetta.
2: Klingbeil sagte, Spaniens Ministerpräsident Sanchez habe entschlossen gehandelt und dafür gesorgt, dass der allergrößte Teil der Menschen innerhalb kürzester Zeit wieder nach Marokko zurückgekehrt sei. Gerade in solchen Situationen dürfe Europa sich nicht auseinanderdividieren lassen. Der Europapolitiker Weber hat dagegen kein Verständnis für Spanien. Bei RTL aktuell sagte der EVP-Chef, wenn eine linke Regierung in Spanien nicht willens sei, die Außengrenze zu sichern, dann müsse die Europäische Grenzschutzagentur Frontex mehr Befugnisse bekommen.
1: In Moskau sind bei der Explosion in einem Restaurant 3 Menschen getötet und mindestens 20 weitere verletzt worden. Das Antiterrorkomitee geht von einem Anschlag aus. Demnach trug eine Frau einen selbstgebauten Sprengsatz bei sich. Sie ist eine der Toten. Auch ein Wachmann wurde getötet. Er hatte versucht, die Frau aufzuhalten. Das dritte Opfer war ein Restaurantbesucher. Medienberichten fanden in dem Restaurant später eine private Feier eines ranghohen russischen Militärs statt. Nur wenige Tage nach der Ankündigung seiner Investorenpläne ist FIFA-Präsident Infantino zurückgerudert. Die Pläne sind nun vom Tisch. Dem europäischen Verband UEFA geht das noch nicht weit genug. Aus der Sportredaktion Marcel Stober.
3: Dieses Verhältnis dürfte erstmal zerrüttet sein. Die derzeitige FIFA-Führung habe nicht nur das Vertrauen der UEFA verloren, sondern auch das vieler anderer Mitglieder der Fußballfamilie, schreibt die UEFA in einem Statement. Präsident Infantino habe mehrere seiner Versprechen gebrochen und im Alleingang versucht, einen schäbigen und undurchsichtigen Deal einzufädeln. Die UEFA will nun sicherstellen, dass sich so etwas nicht wiederholen kann und dafür keine Optionen ausschließen. DFB-Präsident Bernd Neuendorf fordert jetzt, mit den Kontinentalverbänden dafür zu sorgen, dass bei der FIFA eine grundsätzlich andere Kultur einziehe.
1: Rund 300.000 Menschen haben sich an der Kundgebung zum Christopher Street Day in Hamburg beteiligt. Das ist ein neuer Rekord. Diese Zahl nannten sowohl die Polizei als auch die Veranstalter. Beide sprachen von einem friedlichen Verlauf und einer ausgelassenen Stimmung. Die Polizei hatte ihre Sicherheitsvorkehrungen wegen des Anschlags auf den CSD in Berlin am letzten Wochenende verstärkt. Das waren die Nachrichten. Das Wetter in Deutschland. Am Alpenvorland Schauer oder Gewitter, sonst Wolken und trocken bei 19 bis 9 Grad. Tagsüber meist sonnig in Alpennähe, Schauer und Gewitter bei 21 Grad im Norden und bis 35 Grad am Hochrhein. Am Montag Sonne und Wolken im Westen und an den Alpen örtlich Schauer bei 22 bis 37 Grad. Die Zeit, es ist 0:03 Uhr.
4: Und hier der Verkehrsservice in der ARD-Hitnacht. Die A2 Dortmund Richtung Hannover ist zwischen Dreieck Hannover West und Hannover Langenhagen wegen Bauarbeiten noch bis Montag früh gesperrt. A4 Erfurt Richtung Kirchheimer Dreieck zwischen Eisenach Ost und Eisenach West ist nach einem Unfall nur eine Spur frei, dadurch zurzeit Stau. Die A6 Kaiserslautern Richtung Mannheim ist zwischen Ludwigshafen Nord und Mannheim Sandhofen aufgrund von Sichtbehinderung durch dichten Rauch gesperrt. Die A6 Nürnberg Richtung Heilbronn ist zwischen Feuchtwangen Nord und Kreuz Feuchtwangen Kreisheim nach einem Unfall gesperrt. Die A14 Dresden-Magdeburg ist zwischen Mutschen und Grimma in beiden Richtungen wegen Brückenabrissarbeiten noch bis Montag früh 5 Uhr gesperrt. Die A61 Mönchengladbach Richtung Venlo ist zwischen Kreuz Mönchengladbach und Mackenstein wegen Brückenarbeiten noch bis morgen Vormittag oder bis heute Vormittag 9 Uhr gesperrt. Die A92 München Richtung Deckendorf ist zwischen Dreieck Flughafen München und Freising Mitte wegen Bauarbeiten noch bis 3 Uhr gesperrt. In Mannheim-Mitte die B37, da ist die Konrad-Adenauer-Brücke in beiden Richtungen wegen eines Bombenfundes noch bis etwa 2 Uhr gesperrt. Die B44 Ludwigshafen Richtung Mannheim ist zwischen Heinigstraße und Kurt-Schumacher-Brücke wegen Bauarbeiten gesperrt. Nutzen Sie bitte die Umleitung in Richtung Ludwigshafen über die B37. Und die B101 Mariendorf-Trebin ist zwischen Tyro und Trebin Nord wegen Brückenarbeiten in beiden Richtungen gesperrt. Allen unterwegs eine gute und sichere Fahrt. Kommen Sie gut an Ihr Ziel.
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4: Und so liegt uns doch der Sonntag wieder zu Füßen, das Wochenende sowieso immer die schönsten Tage. Und für viele ist ja auch gerade Urlaubszeit. Schön, dass Sie auch in der ARD-Hitnacht mit dabei sind. Heute nochmal aus dem MDR-Funkhaus in Sachsen. Ich bin Heiko Rasch. Ich grüße Sie.

0: Sascha hier in der ARD Hitnacht. Lucky Day, das soll er werden. Dieser Sonntag ein glücklicher Tag und glücklich sind doch die meisten schon, wenn sie mal ein bisschen mehr Zeit für die Familie und für Freunde haben. Frühmorgens mal kein Wecker klingeln, einfach mal Zeit für Dinge, für die in der Arbeitswoche immer viel zu wenig Zeit bleibt. Oder das ganz große Glück, Urlaub, Erholung, schöne Erlebnisse, auf die man sich das ganze Jahr über freut und das ganze Jahr schon hingefiebert hat, können Sie mir gern weiterschreiben, so wie Renate hier aus Ulm. Hallo in die Hitnachtrunde. Die Ferien haben in Baden-Württemberg zwar erst begonnen, aber mein Urlaub liegt schon hinter mir. Vor einer Woche bin ich aus Portugal wieder zurückgekommen. Schon zum 5. Mal verbringe ich meinen Urlaub dort. Vor allem das bunte Treiben in Lissabon und für die ruhigen Momente zum Entspannen in Lagos. Ich habe die 14 Tage wieder sehr genossen und wie immer ist die Zeit viel zu schnell vergangen. Hervorzuheben ist auch immer wieder die Freundlichkeit und die Gelassenheit der Menschen dort. Mein nächstes Urlaubsziel steht auch schon wieder fest. Wieder ins südliche Portugal, die Algarve. Sehr empfehlenswert. Und sehr empfehlenswert auch unsere Adresse ard-hitnacht@mdr.de.
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0: Annie Lennox und Dave Stewart. Am Anfang waren sie ein Paar und mit der Musik hatten sie eine Menge Glück. Und das ist auch nur die halbe Wahrheit. Sie hatten ja immer das richtige Händchen für einen richtigen Hit. Und da sind ihnen auch so einige gelungen, damals vor allem in den 80er Jahren. Vor 4 Jahren wurden sie in die Rock'n'Roll Hall of Fame aufgenommen. Fallen in My Sight gerade gehört, ein Dorn im Auge. Ziemlich genau vor 40 Jahren in den Charts platziert. Und das, wie so oft, auch beidseits des Atlantiks. Gleich bei uns wieder Aktuelles aus der Verkehrsredaktion und bis dahin Rod Stewart und zuvor noch Marius Müller-Westernhagen.
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0: Kurz nach 12:30, hier der aktuelle Verkehrsservice in der ARD-Hitnacht. Die A2 Dortmund Richtung Hannover ist zwischen Dreieck Hannover West und Hannover Langenhagen wegen Bauarbeiten noch bis Montag früh etwa 5 Uhr gesperrt. Die A6 Nürnberg Richtung Heilbronn ist zwischen Feuchtwangen Nord und Kreuz Feuchtwangen Kreisheim nach einem Unfall gesperrt. Die A14 Dresden-Magdeburg ist zwischen Mutschen und Grimma in beiden Richtungen wegen Brückenabrissarbeiten noch bis Montag früh etwa 5 Uhr gesperrt. Die A61 Mönchengladbach Richtung Venlo ist zwischen Kreuz Mönchengladbach und Mackenstein wegen Brückenarbeiten noch bis zum Vormittag etwa 9 Uhr gesperrt. Die A92 München Richtung Deckendorf ist zwischen Dreieck Flughafen München und Freising Mitte wegen Bauarbeiten bis etwa um 3 Uhr noch gesperrt. Die B44 Ludwigshafen Richtung Mannheim ist zwischen Einigstraße und Kurt-Schumacher-Brücke wegen Bauarbeiten gesperrt. Nutzen Sie hier bitte die Umleitung in Richtung Ludwigshafen über die B37. Und die B101 Mariendorf-Trebin ist zwischen Thyro und Trebin-Nord wegen Brückenarbeiten in beiden Richtungen gesperrt. Allen unterwegs eine gute und hoffentlich auch entspannte Fahrt. Jetzt mit den Bangles.
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0.41 Uhr, hier der Verkehrsservice mit einer aktuellen Meldung. Das betrifft die A92 München Richtung Deckendorf. Die A92 ist zwischen Freising Ost und Erding nach einem Unfall gesperrt. Sollte Stau entstehen, bitte bilden Sie eine Gasse für die Rettungsfahrzeuge. Zwischen Freising Ost und Erding ein Unfall.

0: Jawohl, die wenigsten werden sich am Morgen wecken lassen müssen. Heute ist Sonntag und Urlaubszeit sowieso. Grüße nach Madeira an dieser Stelle an Jörg und Nina. Sie haben uns geschrieben, wir sind gerade auf Madeira und haben wunderschöne, abwechslungsreiche 12 Urlaubstage schon hinter uns. Wandern in den Levadas, schwimmen im Lavapool und den Abschluss in Ponta do Sol, wo die Sonne immer scheint. Einfach herrlich. Ja, genießen Sie die Zeit weiterhin. Und auch Uwe in Kroatien, auch er hat uns geschrieben, verfolgt uns über die ARD-Hitnacht. Bei ihm ist Bergfest vom gesamten Urlaub und der vorletzte Abend auf Jazz in Kroatien. Montag geht's dann für 2 Wochen nach Kärnten und auch da wird er die Hitnacht weiter verfolgen. Ja, und Dankeschön, Uwe. Weiter eine schöne Urlaubszeit. Und wo es Sie hintreibt, können Sie mir gerne schreiben. ard-hitnacht@mdr.de. Vielleicht sind Sie auch schon mit schönen Urlaubserlebnissen wieder nach Hause gekommen.
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0: Und jetzt bei uns The Birds mit einem Song von 1964, lange her und immer noch so auf dem Radio zu hören, Mr. Tambourine Man.

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1: Um 1 Uhr mit Ronald Lessig. Die Debatte über den Ansturm von Migranten über die spanische Exklave Ceuta hält an. Der SPD-Vorsitzende Klingbeil fordert die EU zur Solidarität mit Spanien auf. Aus der Nachrichtenredaktion Katharina Jetter.
2: Klingbeil sagte, Spaniens Ministerpräsident Sanchez habe entschlossen gehandelt und dafür gesorgt, dass der allergrößte Teil der Menschen innerhalb kürzester Zeit wieder nach Marokko zurückgekehrt sei. Gerade in solchen Situationen dürfe Europa sich nicht auseinanderdividieren lassen. Der Europapolitiker Weber hat dagegen kein Verständnis für Spanien. Bei RTL aktuell sagte der EVP-Chef, wenn eine linke Regierung in Spanien nicht willens sei, die Außengrenze zu sichern, dann müsse die Europäische Grenzschutzagentur Frontex mehr Befugnisse bekommen.
1: In Moskau sind bei einer Explosion in einem Restaurant 3 Menschen getötet und mindestens 20 weitere verletzt worden. Das Antiterrorkomitee geht von einem Anschlag aus. Demnach trug eine Frau einen selbstgebauten Sprengsatz bei sich. Sie ist eine der Toten. Auch ein Wachmann wurde getötet. Er hatte versucht, die Frau aufzuhalten. Das dritte Opfer war ein Restaurantbesucher. Medienberichten fand in dem Restaurant eine private Feier eines ranghohen russischen Militärs statt. Unionsfraktionschef Frei geht davon aus, dass es in Kürze Gesetzesänderungen bezüglich des Umgangs mit sogenannten Gefährdern geben wird. Frei sagte der Bild am Sonntag, vermutlich würden noch im August entsprechende Vorschläge von Bundesjustizministerin Hubich und Innenminister Dobrindt kommen. Frei sagte, nach dem Anschlag auf den Christopher Street Day in Berlin erwarteten die Bürger Konsequenzen von der Politik. Nur wenige Tage nach der Ankündigung seiner Investorenpläne ist FIFA-Präsident Infantino zurückgerudert. Die Pläne sind nun vom Tisch. Dem Europäischen Verband UEFA geht das noch nicht weit genug. Aus der Sportredaktion Marcel Stober.
3: Dieses Verhältnis dürfte erstmal zerrüttet sein. Die derzeitige FIFA-Führung habe nicht nur das Vertrauen der UEFA verloren, sondern auch das vieler anderer Mitglieder der Fußballfamilie, schreibt die UEFA in einem Statement. Präsident Infantino habe mehrere seiner Versprechen gebrochen und im Alleingang versucht, einen schäbigen und undurchsichtigen Deal einzufädeln. Die UEFA will nun sicherstellen, dass sich so etwas nicht wiederholen kann und dafür keine Option ausschließen. DFB-Präsident Bernd Neuendorf fordert jetzt, mit den Kontinentalverbänden dafür zu sorgen, dass bei der FIFA eine grundsätzlich andere Kultur einziehe.
1: Das waren die Nachrichten. Das Wetter in Deutschland. Im Alpenvorland Schauer und Gewitter, sonst kaum Wolken, bei 19 bis 6 Grad. Tagsüber meist sonnig, in Alpennähe Schauer und Gewitter, 21 Grad im Norden und 35 Grad am Hochrhein. Am Montag Sonne und Wolken im Wechsel und an den Alpen örtlich Schauer, bei Höchsttemperaturen zwischen 22 und 37 Grad und am Dienstag ähnlich, ebenfalls bis 37 Grad. Es ist 1.03 Uhr.
4: Und hier der Verkehrsservice in der ARD-Hitnacht. 2 Gefahrenmeldungen. Ein Falschfahrer auf der A61 Koblenz-Ludwigshafen zwischen Kreuz Worms und Kreuz Frankenthal kommt Ihnen ein Falschfahrer entgegen. Fahren Sie bitte äußerst rechts und überholen Sie nicht. Auf der A61 Koblenz-Ludwigshafen zwischen Kreuz Worms und Kreuz Frankenthal ein Falschfahrer. Vorsicht in beiden Richtungen. Und ein Falschfahrer auch auf der A81 Würzburg-Heilbronn zwischen Boxberg und Osterburken. Kommt Ihnen auch ein Falschfahrer entgegen, fahren Sie bitte äußerst rechts, überholen Sie nicht. Auf der A81 Würzburg-Heilbronn zwischen Boxberg und Osterburken ist ein Falschfahrer unterwegs. Vorsicht in beiden Richtungen. Die A2 Dortmund Richtung Hannover ist zwischen Dreieck Hannover West und Hannover Langenhagen wegen Bauarbeiten noch bis Montag früh 5 Uhr gesperrt. Die A6 Nürnberg Richtung Heilbronn ist zwischen Feuchtwangen Nord und Kreuz Feuchtwangen Kreisheim nach einem Unfall gesperrt. Die A14 Dresden-Magdeburg ist zwischen Mutschen und Grimma in beiden Richtungen wegen Brückenabrissarbeiten bis Montag früh 5 Uhr gesperrt. Die A61 Mönchengladbach Richtung Venlo ist zwischen Kreuz Mönchengladbach und Mackenstein wegen Brückenbauarbeiten noch bis heute Vormittag etwa 9 Uhr gesperrt. Die A92 München Richtung Deckendorf ist zwischen Dreieck Flughafen München und Freising Mitte wegen Bauarbeiten noch bis etwa 3 Uhr gesperrt. Die B44 Ludwigshafen Richtung Mannheim ist zwischen Heinigstraße und Kurt-Schumacher-Brücke wegen Bauarbeiten gesperrt. Nutzen Sie bitte die Umleitung Richtung Ludwigshafen über die B37. Und die B101 Mariendorf-Trebin ist zwischen Tyro und Trebin-Nord wegen Brückenbauarbeiten in beiden Richtungen gesperrt. Allen unterwegs eine gute und vor allem sichere Fahrt.
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4: Weiter geht's durch eine angenehme Sommernacht. Egal, ob wir sie bei der Arbeit, daheim oder unterwegs erreichen, mit Musik, die Geschichte schrieb und auch eine Menge Erinnerungen weckt, nach wie vor. Hier aus dem Dresdner Funkhaus. Ich bin Heiko Rasch, wünsche Ihnen weiter eine angenehme Nacht.

Da muss ich schon wieder unterbrechen für einen dritten Falschfahrer, den wir zurzeit gerade haben. Hier nochmal der Verkehrsservice um 1.06 Uhr. Ein Falschfahrer jetzt auch auf der A7 Füssen-Reute-Ulm. Zwischen Bad Grönenbach und Bergheim kommt Ihnen ein Falschfahrer entgegen. Fahren Sie bitte äußerst rechts und überholen Sie nicht. Auf der A7 Füssen-Reute-Ulm zwischen Bad Grönenbach und Bergheim. Ein Falschfahrer, Vorsicht in beiden Richtungen.

Und hier nochmal der Verkehrsservice, 1.10 Uhr. Im Augenblick sind drei Falschfahrer unterwegs. Der erste auf der A7 Füssenreute-Ulm zwischen Bad Grönenbach und Bergheim. Der zweite auf der A81 Würzburg-Heilbronn zwischen Boxberg und Osterburken. Und ein dritter auf der A96 Lindau-München zwischen Aitrach und Holzgünz. Auch dort ein Falschfahrer unterwegs. Fahren Sie bitte äußerst rechts, überholen Sie nicht. Und Vorsicht in beiden Richtungen. Und eine Entwarnung gibt es auch auf der A61 Koblenz-Ludwigshafen. Zwischen Kreuz Worms und Kreuz Frankenthal ist kein Falschfahrer mehr unterwegs. Allen gute Fahrt.

und Osterburken und auch auf der A96 Lindau-München zwischen Aitrach und Holzgünz jeweils ein Falschfahrer. Bitte fahren Sie äußerst rechts und überholen Sie nicht. Vorsicht in beiden Richtungen.

Das war doch eine Überraschung bei der World Pride in Amsterdam. Die Queen of Pop, Madonna, zum weltweit größten Festival der internationalen queeren Gemeinschaft. Sie setzt sich ja da auch schon seit Jahrzehnten für die Gleichstellung und ihre Rechte ein. Anfang Juli hat sie ja ein neues Studioalbum auf den Markt gebracht. Schon ihr 15. war es. Und ja, da hat sie auch wieder die Spitze der Charts erreicht. Gleich mal in Amerika und auch einigen europäischen Ländern. 1.24 Uhr. Hier nochmal der Verkehrsservice. Eine weitere Entwarnung. Jetzt auch auf der A96 Lindau-München. Zwischen Aitrach und Holzgünz ist kein Falschfahrer mehr unterwegs. Der einzige noch auf der A81 Würzburg-Heilbronn. Zwischen Boxberg und Osterburken kommt Ihnen nach wie vor ein Falschfahrer entgegen. Fahren Sie bitte äußerst rechts und überholen Sie nicht. Bitte Vorsicht zwischen Boxberg und Osterburken.

0: Kurz nach 13:30 hier der aktuelle Verkehrsservice in der ARD-Hitnacht. Und auch der vierte Falschfahrer ist vom Tisch. Eine Entwarnung auf der A81. Auf der A81 Würzburg-Heilbronn zwischen Boxberg und Osterburken ist kein Falschfahrer mehr unterwegs. Ja, da bekommt man schon mal Schwierigkeiten hier mit der Übersicht bei so vielen Falschfahrern. Kommen wir nun auf die Autobahn, wo es noch klemmt, die A2 Dortmund Richtung Hannover. Die A2 ist zwischen Dreieck Hannover West und Hannover Langenhagen wegen Bauarbeiten noch bis Montag früh 5 Uhr gesperrt. Die A6 Nürnberg Richtung Heilbronn ist zwischen Feuchtwangen Nord und Kreuz Feuchtwangen Kreisheim nach einem Unfall gesperrt. Die A14 Dresden-Magdeburg ist zwischen Mutschen und Grimma in beiden Richtungen wegen Brückenabrissarbeiten noch bis Montag früh etwa 5 Uhr gesperrt. Die A61 Mönchengladbach Richtung Venlo ist zwischen Kreuz Mönchengladbach und Mackenstein wegen Brückenbauarbeiten bis heute Vormittag etwa 9 Uhr gesperrt. Die A81 Heilbronn Richtung Würzburg ist zwischen Neuenstadt am Kocher und Mückmühl gesperrt. Die A92 München Richtung Deckendorf ist zwischen Dreieck Flughafen München und Freising Mitte wegen Bauarbeiten bis ca. noch 3 Uhr gesperrt. Die B44 Ludwigshafen Richtung Mannheim ist zwischen Heinichstraße und Kurt-Schumacher-Brücke wegen Bauarbeiten gesperrt. Nutzen Sie bitte die Umleitung in Richtung Ludwigshafen über die B37. Und die B101 Mariendorf-Trebin ist zwischen Tyro und Trebin-Nord wegen Brückenarbeiten in beiden Richtungen gesperrt. Allen unterwegs eine gute und hoffentlich auch entspannte Fahrt.
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0: Das sein von Ace of Base hier in der ARD-Hitnacht. Auch ein sehr erfolgreicher Musikexport aus Schweden. Schon mit ihrem ersten Album, das war 1992, da konnten sie international so richtig abräumen. Happy Nation, so heißt ja die erste Platte, und konnte sich in Amerika und auch in einigen europäischen Ländern an die Spitze der Charts platzieren. In einigen Ländern war ja dieses Single Design auch der Titelsong vom Album. Und leider liegen ja alle Pläne für weitere Zusammenarbeiten der Bandmitglieder auch schon seit 10 Jahren auf Eis. Und jetzt bei uns Eruption, zuvor noch Alan Parsons Project.
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0: Eruption hier in der ARD Hitnacht. Warum in die Ferne schweifen, das Gute liegt so nah. Ja, damit Grüße nach Stuttgart an Roland, der uns diese Zeilen geschrieben hat hier. Wir finden es abwechslungsreicher, immer mal einen Tag hierhin und dorthin zu fahren, als ein, zwei oder drei Wochen am gleichen Ort das Gleiche zu sehen. Deutschland und die Heimat hier hat wunderschöne Orte, die es lohnt anzuschauen. Na, da werden Ihnen aber viele recht geben. Und er schreibt hier weiter, nächste Woche führt uns der Weg nach Würzburg auf den Schönbuchturm bei Herrenberg zu einem Barfußpfad und dann wollen wir nochmal in den Schwarzwald, dann an den Bodensee zur Marienschlucht Bad Säckingen mit Rheinsteig in die Schweiz. Also auch geht's nochmal über die Landesgrenzen hinaus. Wir wünschen Ihnen ein paar schöne, erholsame und erlebnisreiche vor allem Tage. Danke Roland für Ihre Zeilen. Und damit geht's wieder in die Musikrichtung No Mercy jetzt bei uns.
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1: Um 2 Uhr mit Ronald Lessig. Angesichts des Ansturms von Menschen auf die spanische Exklave Ceuta in Nordafrika hat Bundesaußenminister Wadephul die EU-Kommission zum Handeln aufgefordert. Der Schutz der Außengrenzen müsse absolute Priorität haben, sagte er der Bild am Sonntag. Aus der Nachrichtenredaktion Constanze Semide.
2: Er nannte den Vorfall in Ceuta einen absoluten Stresstest, den Europa bestanden habe, aber es sei auch deutlich geworden, wie anfällig der Kontinent sei. Wichtig sei nun, das Schengen-System nicht weiter zu gefährden. Bundesfinanzminister und SPD-Co-Chef Klingbeil lobte das Vorgehen Spaniens. Ministerpräsident Sanchez habe entschlossen gehandelt. Der Europapolitiker Weber kritisierte dagegen auf RTL die spanische Regierung und brachte mehr Befugnisse für die Grenzschutzagentur Frontex ins Gespräch.
1: In Moskau sind bei einer Explosion in einem Restaurant 3 Menschen getötet und mindestens 20 weitere verletzt worden. Das Antiterrorkomitee geht von einem Anschlag aus. Demnach trug eine Frau einen selbstgebauten Sprengsatz bei sich. Sie ist eine der Toten. Auch ein Wachmann wurde getötet. Er hatte versucht, die Frau aufzuhalten. Das dritte Opfer war ein Restaurantbesucher. Medienberichten fand in dem Restaurant zufolge eine private Feier eines ranghohen russischen Militärs statt. Unionsfraktionschef Frei geht davon aus, dass es in Kürze Gesetzesänderungen geben wird bezüglich des Umgangs mit sogenannten Gefährdern. Frei sagte der Bild am Sonntag, vermutlich würden noch im August entsprechende Vorschläge von Bundesjustizministerin Hubig und Innenminister Dobrindt kommen. Frei sagte, nach dem Anschlag auf den Christopher Street Day in Berlin erwarteten die Bürger Konsequenzen von der Politik. In Peru sind beim Absturz eines Kleinflugzeuges 13 Menschen ums Leben gekommen. Nach einem Medienbericht sind darunter auch 2 Deutsche. Aus Rio de Janeiro, Oliver Neuroth.
3: Das Kleinflugzeug stürzte kurz nach dem Start in der peruanischen Hafenstadt Pisco ab. Wie es dazu kam, ist bisher unklar. Bilder zeigen qualmende Trümmer der Maschine der Fluggesellschaft Aerodiana. Die Airline betreibt nach eigenen Angaben nur Flugzeuge vom Typ Cessna 208 mit Platz für je 12 Passagiere. Der Unglücksflug war von 11 Touristen gebucht. Alle kamen bei dem Absturz ums Leben. Der Flug hätte von